0: Da wird und damit auch Muschelbänke auftauchen. Deshalb sind aktuell fachkundige Helfer unterwegs. Michael Müller, Chef des Wasserwirtschaftsamts Nürnberg.
1: Die Muscheln werden in dem Bereich, in denen die Ufer trocken fallen und wir die Muscheln antreffen, in einer Gemeinschaftsaktion der beiden Wasserwirtschaftsämter Ansbach und Nürnberg unter Einsatz auch von Booten eingesammelt und in tiefere Bereiche verbracht. Und das sind dann Zonen, wo wir davon ausgehen, dass die Muscheln dort auch langfristig gut überleben können.
0: Bei der Rettungsaktion werden nur heimische Muscheln eingesammelt. Über Donauwasser eingewanderte Dreikantmuscheln, die sich massenhaft ausbreiten und heimische Arten verdrängen, lassen die Helfer liegen.
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0: Weißenburg denken viele als allererstes an die Römer. Die Stadt ist reich an Funden und Hinterlassenschaften aus der Römerzeit. Dazu gehören beispielsweise die großen Thermen, das Castel Biriziana und natürlich der Limes, also der römische Grenzwall. Er ist 550 Kilometer lang, das größte Bodendenkmal Europas und UNESCO-Welterbe. Gästeführerin Edith Heckel beschreibt seine Funktion.
1: An seiner Strecke sind ungefähr 200 Wachtürme. Die hatten immer Blickkontakt, das war so eine Art Meldelinie. Und es gab um die 38 Kastelle. Die Kastelle waren immer für eine bestimmte Anzahl von Türmen zuständig und waren mit denen auch in Kontakt und haben diese Kastelle gefüllt mit Soldaten.
0: Der Limes trennte das römische Imperium vom Land der Barbaren. Die Römer setzten auf Abschreckung. Trotzdem gab es Übergänge, wo eifrig Handel mit den Germanen getrieben wurde. Irgendwann wurde der Limes aufgegeben, die Mauern verfielen und sahen sehr mystisch aus. Idealer Nährboden für viele Legenden, wie zum Beispiel die von der Teufelsmauer.
1: Der Teufel hatte es satt, dass er immer unterwegs sein musste und keinen festen Wohnsitz hat. Und dann hat er den lieben Gott gebeten, ich hätte auch gern ein Gebiet, das nur mir alleine gehört. Der liebe Gott hat sich gedacht, na, die Idee ist gar nicht so schlecht. Wenn ich dem Teufel eins Land gebe, dann ist er Ruhe.
0: Also versprach er dem Teufel das Land unter der Voraussetzung, dass es komplett von einer Mauer umgeben war. Bei Einbruch der Dunkelheit durfte er anfangen zu bauen und beim ersten Hahnenschrei musste er fertig sein.
1: Der Teufel sagt, ha, das wird ein Riesengebiet, denn ich hole meine ganzen Helfershelfer. Und dann haben die gemauert, was bloß gegangen ist. Und dann kam es, wie es kommen musste. Die Mauer war noch offen, als der Hahn krähte. Und der liebe Gott sagt, Teufel, jetzt hast du Pech gehabt. Und dann ist der Teufel mit wildem Geschrei von dannen gezogen und hat bis heute kein Land.
0: Man sagt, in Gundelsheim würde ein Haus direkt auf der Teufelsmauer stehen. Und in den Rauhnächten machen die Leute die Ofentür auf, damit der Teufel mit seinem Gefolge durchziehen kann.

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5: Ich bin Helen Martin. Mit allen Mitteln versucht die Feuerwehr in Südfrankreich weiter, die an der Atlantikküste wütenden Waldbrände in den Griff zu bekommen. Dadurch, dass es jetzt eine neue Hitzewelle gibt, sind teilweise Brände wieder aufgelodert. Weitere Campingplätze und Feriensiedlungen wurden evakuiert. In drei Kommunen konnten Anwohnerinnen und Anwohner aber wieder zurück in ihre Häuser. Mehrere Länder haben Hilfe in die betroffene Region rund um Bordeaux geschickt, auch Deutschland. Im Weißen Haus ist heute ein wichtiges Treffen auf das nächste gefolgt. US-Präsident Trump hat erst den ukrainischen Präsidenten Zelensky und anschließend Israels Ministerpräsident Netanyahu empfangen. Im Mittelpunkt stand dabei auch der weitere Kurs im Irankrieg. Tina Eck berichtet aus Washington.
6: Zelensky war der Erste bei Trump unter Ausschluss von Presse und Öffentlichkeit. Es ging um Stärkung der ukrainischen Luftabwehr und dabei konkret um Patriot-Abfangraketen. Auch mit Netanyahu ging es um Krieg, den Iran-Krieg. Angeblich wollte Netanyahu neue Geheimdienstinformationen vorlegen, die belegen, dass der Iran weiterhin militärisch aufrüstet.
5: Der Rücktritt von Jens Spahn als Fraktionschef hatte das Personalkarussell bei der Union in Fahrt gebracht. Heute soll das Ganze offiziell abgeschlossen werden. Die Unionsfraktion trifft sich zu einer Sondersitzung, um den bisherigen Kanzleramtsminister frei zu ihrem neuen Vorsitzenden zu wählen. Außerdem bekommen die neuen Bundesminister von Bundespräsident Steinmeier ihre Ernennungsurkunden. Die Seele des Fußballs ist keine Handelsware. Mit diesen Worten hat der Europäische Kontinentalverband UEFA auf die neuen Pläne der FIFA reagiert. Der Weltfußballverband will private Investoren an der Fußballweltmeisterschaft beteiligen. Kommerzielle Rechte sollen in eine Tochtergesellschaft ausgelagert werden. Das würde zum Beispiel Übertragungsrechte, Sponsoring und Ticketverkäufe betreffen. Vor einem Jahr ist die Ausnahmebiathletin Laura Dahlmeier im Alter von gerade einmal 31 Jahren beim Bergsteigen in Pakistan ums Leben gekommen. Am Abend sind rund 150 Menschen in ihrer Geburtsstadt Garmisch-Partenkirchen zusammengekommen, um Dahlmeier zu gedenken. Die Veranstaltung fand im Laura-Dahlmeier-Park statt. Der ehemalige Kurpark war zur Erinnerung an die Ausnahmesportlerin umbenannt worden.
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7: Mit Chris Wahle. Badentreffen heißt dieses Jahr auch länger draußen sitzen und feiern. In den Nächten von Freitag auf Samstag und von Samstag auf Sonntag dürfen die Außenbereiche der Lokale in der Nürnberger Innenstadt bis 1 Uhr geöffnet bleiben. Das gilt für die Gastro innerhalb des Stadtmauerrings. Auch die Imbissstände des Badentreffens können länger essen und Getränke verkaufen. Auf der Insel Schütt gibt's außerdem am Freitag und Samstag jeweils bis 1 Uhr eine Silent Disco. Wichtig für die Wirte, Musik und Beschallung auf den Außenflächen sind trotzdem nicht erlaubt. Das Ordnungsamt kündigt Kontrollen an.
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1: Wie kann ich Ihnen helfen?
2: Ich hatte noch nie einen Orgasmus.
1: Sagen Sie es bitte laut.
2: Ich hatte noch nie einen Orgasmus.
3: Und damit ist die seit 20 Jahren verheiratete Fanny nicht die einzige Frau auf der Welt. In der Komödie Cherie, ich komme, die Erfindung der Lust, legt sich Fanny deshalb einen Vibrator zu. Als sie ihn das erste Mal ausprobiert, schaut ausgerechnet Ehemann Tom vorbei.
2: Ja?
4: Fanny, es ist abgeschlossen.
2: Alles okay?
4: Ja, und bei dir?
2: Das ist mein Telefon, es vibriert. Wo habe ich es denn hingelegt?
4: Na, dann suchen wir einfach mal.
2: Nein, nein, nein.
4: Da drüben.
2: Ach, da ist es ja. Tom, können wir? Wir müssen reden.
3: Ein bei Männern gefürchteter Satz. Aber Tom zeigt für das Orgasmusproblem vollstes Verständnis. Und weil er leidenschaftlicher Erfinder ist, hat Fanny eine Idee.
2: Der ganze Kram hier, das ist nichts und funktioniert nicht. Aber ich weiß, dass du was viel Besseres hinbekommst. Du brauchst nur Hilfe.
4: Hilfe?
2: Wenn du willst, bilden wir beide ein Team.
4: Ein Team wofür?
2: Na, du brauchst die Tipps einer Frau. All die Sachen hier funktionieren nicht. Und ich habe das Gefühl, dass sich niemand wirklich dafür interessiert, was Frauen wollen und was ich brauche. Mhm.
3: Abgemacht. Tom macht sich an die Entwicklung von allerlei Geräten, die Fanny ihren ersten Orgasmus verschaffen sollen. Gar nicht so einfach, aber schon bald gibt es Fortschritte.
4: Pass auf, bei dem hier habe ich ein gutes Gefühl. Das ist eine Kombi aus den Prototypen 2, 7 und 15. So, sieh her, du musst ihn nur direkt auf die Klitoris setzen. Und du wirst merken, er saugt, aber nur ganz leicht, okay?
2: Geht das auch in der Wanne?
4: Nein, der hat Batterien.
2: Ach so, stimmt.
3: Die französische Komödie ist zugleich witzig und romantisch. Im Kern basiert Cherie, ich komme, die Erfindung der Lust, auf der Geschichte des millionenfach verkauften Womanizers, den das Ehepaar Lemke in der Nähe von Deggendorf erfunden hat. Stefan Grundler, Redaktion Gong 97.1.

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1: Bald geht's in die Sommerferien. Allerdings vor die Urlaubserholung hat der liebe Gott irgendwie den Buchungsstress gestellt. Ja, das wissen wir alle. Urlaub buchen kann richtig anstrengend sein. Der Nico aus Adelsdorf, gleich um die Ecke hier, der hatte da eine richtig geile Idee, die uns beim Urlaub buchen unterstützen kann. Er hat dafür nämlich eine eigene Online-Plattform programmiert. Tripod heißt das Ding. Nico, erzähl mal, wie funktioniert's?
2: Tripod ist eine KI-basierte Reiseplattform für Flüge und Hotels. Das heißt, die Nutzer müssen nicht mehr nur starre Suchmasken ausfüllen, sondern können auch in normalen Worten beschreiben, was sie suchen.
1: Okay.
2: Und Tripod hilft dann ihnen anschließend dabei, passende Angebote zu finden und zu vergleichen und verständlich dann dem Nutzer zu erklären.
1: Okay, geile Idee. Jetzt bist du gerade mal 21 Jahre alt, hast das Fachabi frisch in der Tasche. Was hat dich jetzt da motiviert, so viel Zeit da reinzustecken?
2: In der heutigen Zeit wird ja alles teurer, alles komplizierter. Da will ich einfach den Menschen was zurückgeben, gerade in Reiseplanung, weil es mich selber aufgeregt hat, weil es aus meiner eigenen Frustration entstanden ist und dass es mir wichtig ist, mit den Kunden oder mit den Menschen sehr engen Kontakt zu haben, dass jeder quasi sagen kann, das ist endlich die Reiseplattform, die ich mir schon immer gewünscht habe.
1: Also spannende Geschichte, Nico, tolle Sache. Jetzt natürlich die wichtigste Frage, ab wann können wir denn jetzt auch alle von deinem Fleiß profitieren?
2: Die KI könnte man jetzt auch schon benutzen. Ich würde es empfehlen, Mitte August zu tun, weil da ist sie dann wirklich ausgereift oder das ist so mein Stand, wann die dann zuverlässig laufen sollte. Jetzt kann es halt immer noch Fehler geben oder abgebrochene Antworten in manchen Fällen, aber durch Feedback, wenn mir Nutzer das geben und direkt schreiben, dann hilft es sehr viel, die auch zu verbessern quasi.
1: Also ich finde es eine spitzenmäßige Idee und für alle, die jetzt vielleicht nicht gleich in den ersten zwei Wochen in die Sommerferien fahren, sondern ein bisschen später und dann spontan weg möchten Mitte August, merkt euch die Plattform Tripod, den Nico aus Adelsdorf hat's programmiert.
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1: Ich bin Helen Martin. Heute kommt eine neue Hitzewelle. Fast überall in Deutschland wird die 30-Grad-Marke geknackt. In einigen Regionen werden es mehr als 35 Grad. Die Hitze und pralle Sonne können gefährlich sein. Mehr dazu von Simon Müller.
2: Bereits nach der extremen Hitze im Juni schätzte das Robert-Koch-Institut mehr als 5000 Hitzetote in Deutschland. Deutlich mehr als Menschen jährlich im Straßenverkehr sterben. Besonders gefährdet sind Menschen ab 65, Schwangere, Babys und Vorerkrankte. Am gefährlichsten ist ein Hitzeschlag. Dabei schafft es der Körper nicht mehr, die Wärme durch Schwitzen abzuleiten. Die Körpertemperatur steigt schnell auf bis zu über 40 Grad.
1: Lange wurde in der Bundesregierung verhandelt. Heute wird das Bundeskabinett voraussichtlich die umstrittenen Energiereformen von Wirtschaftsministerin Reiche beschließen. Geplant ist unter anderem, dass neue kleine Solaranlagen auf dem Hausdach ab 2027 keine dauerhafte Förderung mehr bekommen. Umwelt- und Energieverbände werfen der CDU-Politikerin vor, die Energiewende auszubremsen. Das schwere Erdbeben auf der japanischen Insel Kyushu hat Gebäude und Straßen teils schwer beschädigt. In einem Einkaufszentrum hat es wegen des Bebens eine Explosion gegeben. Mindestens 2 Menschen sind dabei gestorben, mehrere sind verletzt worden. Vermutlich hatte das Erdbeben mit der Stärke 7,1 ein Gasleck ausgelöst, was wiederum zu der Explosion geführt hat. Bislang gab es nur ein Unternehmen, das es beim Börsenwert über die Marke von 5 Billionen Dollar geschafft hat, der Chip-Spezialist Nvidia. Doch auch Apple ist das jetzt gelungen. Den Ausschlag gab ein zwischenzeitiges Kursplus von fast 2% auf $342,89 pro Aktie. Danach notierte Apple zunächst wieder knapp unter der 5-Billionen-Marke, aber immer noch als wertvollstes Unternehmen an der US-Börse, denn der Wert von Nvidia war zuletzt deutlich gesunken. Manuel Neuer geht in seine 21. Saison als Profifußballer und es könnte seine letzte werden. Als der FC Bayern jetzt mit der Vorbereitung angefangen hat, meinte der 40-jährige Torwart, es sehe schon stark danach aus, dass er aufhört. Außerdem hat Neuer gesagt, dass er in 85% der Fälle schon aufgehört hätte. Weil es ihm aber beim FC Bayern so gut gefällt, hat er gesagt, ich mache weiter.
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3: Mit Chris Wahle. In den kommenden Tagen wird es wieder richtig heiß in Nürnberg und Umgebung. Eigentlich perfektes Freibadwetter. Doch das Langseebad in Mögeldorf bleibt weiter geschlossen. Hintergrund ist der anhaltende Befall mit Blaualgen. Die Betreiber hatten gehofft, dass die jetzt seit 3 Wochen andauernde Verschnaufpause dem See gut tut. Doch die Werte sind eher schlechter geworden. Bei der letzten Wasserprobe war die Sichttiefe nur noch 40 cm. Auch die Laborwerte waren entsprechend schlecht. Die anhaltende Wärme, der fehlende Regen und die Menge an Sedimenten am Seeboden ist einfach zu viel für den Langsee. Jetzt heißt es weiter abwarten. Die Betreiber hoffen, das Freibad Anfang August wieder öffnen zu können.
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0: a name.
1: Ja, wo sind wir denn?
2: Eskilstunastraße, Erlangen.
3: Die Eskilstunastraße liegt im Erlanger Ortsteil Sieglitzhof. Ihren Namen bekam die Straße durch die Partnerstadt Eskilstuna. Die Stadt liegt in Schweden und hat rund 70.000 Einwohner. Seit 1961 zählt sie zu Erlangens Partnerstädten und ist somit die älteste. Die Schwerpunkte der partnerschaftlichen Aktivitäten liegen in den Bereichen Kultur und Jugend. Zukünftige gemeinsame Projekte sollen auf Gesundheit und Umwelt ausgerichtet werden.

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6: Ich bin Helen Martin. Heute kommt eine neue Hitzewelle. Fast überall in Deutschland wird die 30-Grad-Marke geknackt. In einigen Regionen werden es mehr als 35 Grad. Die Hitze und pralle Sonne können gefährlich sein. Mehr dazu von Simon Müller.
7: Bereits nach der extremen Hitze im Juni schätzte das Robert-Koch-Institut mehr als 5000 Hitzetote in Deutschland. Deutlich mehr als Menschen jährlich im Straßenverkehr sterben. Besonders gefährdet sind Menschen ab 65, Schwangere, Babys und Vorerkrankte. Am gefährlichsten ist ein Hitzeschlag. Dabei schafft es der Körper nicht mehr, die Wärme durch Schwitzen abzuleiten. Die Körpertemperatur steigt schnell auf bis zu über 40 Grad.
6: Lange wurde in der Bundesregierung verhandelt. Heute wird das Bundeskabinett voraussichtlich die umstrittenen Energiereformen von Wirtschaftsministerin Reiche beschließen. Geplant ist unter anderem, dass neue kleine Solaranlagen auf dem Hausdach ab 2027 keine dauerhafte Förderung mehr bekommen. Umwelt- und Energieverbände werfen der CDU-Politikerin vor, die Energiewende auszubremsen. Das schwere Erdbeben auf der japanischen Insel Kyushu hat Gebäude und Straßen teils schwer beschädigt. In einem Einkaufszentrum hat es wegen des Bebens eine Explosion gegeben. Mindestens 2 Menschen sind dabei gestorben, mehrere sind verletzt worden. Vermutlich hatte das Erdbeben mit der Stärke 7,1 ein Gasleck ausgelöst, was wiederum zu der Explosion geführt hat. Bislang gab es nur ein Unternehmen, das es beim Börsenwert über die Marke von 5 Billionen Dollar geschafft hat, der Chip-Spezialist Nvidia. Doch auch Apple ist das jetzt gelungen. Den Ausschlag gab ein zwischenzeitiges Kursplus von fast 2% auf $342,89 pro Aktie. Danach notierte Apple zunächst wieder knapp unter der 5-Billionen-Marke, aber immer noch als wertvollstes Unternehmen an der US-Börse, denn der Wert von Nvidia war zuletzt deutlich gesunken. Manuel Neuer geht in seine 21. Saison als Profifußballer und es könnte seine letzte werden. Als der FC Bayern jetzt mit der Vorbereitung angefangen hat, meinte der 40-jährige Torwart, es sehe schon stark danach aus, dass er aufhört. Außerdem hat Neuer gesagt, dass er in 85% der Fälle schon aufgehört hätte. Weil es ihm aber beim FC Bayern so gut gefällt, hat er gesagt, ich mache weiter.
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8: Mit Chris Wahle. Gefahr für die Muscheln im Rotsee. Weil der See aktuell mehr Wasser an die Flüsse in der Umgebung abgibt, als nachfließt, sinkt der Wasserspiegel. Das führt dazu, dass immer mehr vom Uferbereich sichtbar wird und damit auch Muschelbänke auftauchen. Deshalb sind aktuell fachkundige Helfer unterwegs. Michael Müller, Chef des Wasserwirtschaftsamts Nürnberg.
9: Die Muscheln werden in dem Bereich, in denen die Ufer trocken fallen und wir die Muscheln antreffen, in einer Gemeinschaftsaktion der beiden Wasserwirtschaftsämter Ansbach und Nürnberg unter Einsatz auch von Booten eingesammelt und in tiefere Bereiche verbracht. Das sind dann Zonen, wo wir davon ausgehen, dass die Muscheln dort auch langfristig gut überleben können.
8: Bei der Rettungsaktion werden nur heimische Muscheln eingesammelt. Über Donauwasser eingewanderte Dreikantmuscheln, die sich massenhaft ausbreiten und heimische Arten verdrängen, lassen die Helfer liegen.
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1: Um ein gefährliches Monster und um eine gefährliche Liebe geht es in zwei neuen Filmen in unseren fränkischen Kinos. Als da wären Kraken, Erwachen der Tiefe und Dreams, gefährliches Verlangen. In San Francisco wohnt in Dreams, gefährliches Verlangen, die wohlhabende Jennifer. Ihre Leidenschaft gilt Franco, einem mexikanischen Balletttänzer.
2: Ich bin super hungrig.
3: Nun ja, du hast mindestens über eine Stunde trainiert.
2: Ich tue, was ich kann. Ich mach Tofu rein. Ist das okay für dich?
3: Ich mag wirklich alles, was du machst. Ich hatte noch nie so viel Essen im Haus.
1: Dass seine Tochter ein Verhältnis mit einem Mexikaner hat, gefällt Jennifers Vater ganz und gar nicht.
4: Jake sagt, er hat diesen mexikanischen Tänzer gestern bei dir gesehen.
3: Mhm.
4: Du weißt, ich will, dass du glücklich bist. Vielleicht eine Beziehung hast und möglicherweise ein paar Kinder.
3: Ich kann keine Kinder bekommen. Ich hab's versucht.
4: Ich freue mich darüber, dass du Immigranten hilfst. Ich meine, ich bin voll und ganz dafür. Aber es gibt Grenzen, verstehst du?
1: Jennifer muss sich zwischen Geld und Liebe entscheiden. Dreams, gefährlich. Gefährliches Verlangen ist kein leichter Film, bietet aber eine sehenswerte Leistung von Oscar-Preisträgerin Jessica Chastain als Jennifer. In einem einsamen Fjord in Norwegen geschehen in Kraken, Erwachen der Tiefe, seltsame Dinge. Menschen verschwinden und Fische sterben massenhaft. Ob das etwas mit der neuen Lachszuchtstation zu tun hat, zumal diese mit einer innovativen Ultraschalltechnik arbeitet.
5: Das ist der perfekte Ort für unseren Premium-Lachs, um groß zu werden.
6: Ich hörte, dass die Schallbehandlung den Lachs stressen und sein Wachstum stoppen kann.
7: Ja, könnte sein. Das gesamte Ökosystem könnte dadurch gestört werden.
8: Was meinen Sie mit Ökosystem stören?
5: Das ist völlig ausgeschlossen.
1: Ja, so kann man sich täuschen. Denn wie der Filmtitel verrät, gibt es in Kraken, Erwachen der Tiefe schon bald monstermäßigen Ärger. Stefan Grundler, Redaktion Gong 7.

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1: Ich bin Helen Martin. Kein Aufatmen für die vielen Einsatzkräfte, die rund um Bordeaux in Südfrankreich weiter gegen die verheerenden Waldbrände ankämpfen. Die Feuerwehr bangt jetzt noch mal mehr wegen einer neuen Hitzewelle. Gestern hat es schon 14 Neubrände gegeben. Immerhin, in 3 Kommunen durften die Menschen wieder zurück in ihre Häuser. In Spanien ist die Lage bei den Waldbränden etwas besser. Wir sehen Licht am Ende des Tunnels, so Ministerpräsident Sanchez. Das Bundeskabinett will die umstrittenen Reformpläne von Wirtschaftsministerin Reicher heute auf den Weg bringen. Es geht um Änderungen des Erneuerbare-Energien-Gesetzes und um ein Netzpaket. Uli Reitinger berichtet aus Berlin.
2: Herzstück der Reform ist, dass es für neue kleine Solaranlagen auf dem Hausdach ab 2027 keine dauerhafte Förderung mehr geben soll. Außerdem bekommen die Betreiber von neuen Solar- und Windkraftanlagen in bestimmten Gegenden geringere Ausgleichszahlungen, wenn diese Anlagen wegen einer drohenden Netzüberlastung zeitweise abgeschaltet werden müssen.
1: Nach dem mutmaßlich islamistischen Anschlag beim Berliner CSD fordert der Antisemitismusbeauftragte der Bundesregierung, Klein, eine Verschärfung des Strafrechts. Im Gespräch mit dem Redaktionsnetzwerk Deutschland hat er gesagt, dass Sympathiebekundungen für Terrororganisationen wie den IS oder die Hamas wieder unter Strafe gestellt werden sollten. Das war bis 2002 bereits der Fall. Der mutmaßliche Attentäter vom Berliner CSD, Abdul B., hatte mit dem IS sympathisiert. Gestern war ja der erste Todestag von Ausnahmebiathletin Laura Dahlmeier. Sie war beim Bergsteigen in Pakistan mit nur 31 Jahren tödlich verunglückt. Um ihr zu gedenken, sind am Abend rund 150 Menschen im Laura Dahlmeier Park in Garmisch-Partenkirchen zusammengekommen, der Geburtsort der Sportlerin. Dahlmeiers Tod habe eine Lücke in die Familie, den Freundeskreis und auch in den Ort gerissen. Die bleibt, so der Pfarrer, der eine Rede gehalten hat. Es ist das wohl bekannteste und größte Heavy-Metal-Festival der Welt, das Wacken Open Air in Schleswig-Holstein. Heute geht's wieder los. 85.000 Metal-Fans werden in dem kleinen Örtchen erwartet. Zum Line-Up gehören zum Beispiel Def Leppard, Judas Priest und Sabaton.
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3: Mit Chris Wahle. Badentreffen heißt dieses Jahr auch länger draußen sitzen und feiern. In den Nächten von Freitag auf Samstag und von Samstag auf Sonntag dürfen die Außenbereiche der Lokale in der Nürnberger Innenstadt bis 1 Uhr geöffnet bleiben. Das gilt für die Gastro innerhalb des Stadtmauerrings. Auch die Imbissstände des Badentreffens können länger Essen und Getränke verkaufen. Auf der Insel Schütt gibt's außerdem am Freitag und Samstag jeweils bis 1 Uhr eine Silent Disco. Wichtig für die Wirte, Musik und Beschallung auf den Außenflächen sind trotzdem nicht erlaubt. Das Ordnungsamt kündigt Kontrollen an.
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0: am Rand des Nürnberger Flughafens. Das ist eine Ansammlung alter Bauernhäuser, eine mittelalterliche Wehrkirche und die Reste des Herrensitzes von Kressenstein. Dazu jede Menge Gemüsebeete des Knoblauchslands und ein Irrhain. Der kleine Eichenwald ist allerdings gar nicht so leicht zu finden, denn einen Wegweiser gibt es nicht. Der Irrhain ist seit 1678 der Versammlungsort des Pegnesischen Blumenordens, einer seit dem Barock bestehenden Literatur- und Dichtergesellschaft. Präses Werner Kügel.
1: Irrhain deswegen, weil er ein Abbild der Wirrsal der Welt sein sollte und seine Irrgänge zum Meditieren darüber aufforderten. Es handelt sich aber um kein richtiges Labyrinth, denn ein Labyrinth ist nach einem Algorithmus errichtet, aber die haben wahrscheinlich damals einfach da durchgeschnitten, wo es am leichtesten ging.
0: Zu Beginn war der Garten als Labyrinth angelegt, mit unregelmäßig angeordneten Wegen, dichten Hecken und dem sogenannten Schlangenweg. Im Lauf der Jahre wurde das aber wegen der umfangreichen Pflege und Windbruch an einigen Bäumen immer mehr zurückgebaut. Obwohl
1: ab Juni, wenn statt der hellgrünen Blättchen, die den Irrhain im Mai so charmant machen, grüne Tunnels da sind, da kann man schon manchmal, wenn man den Irrhain nicht kennt, auf dem einen oder anderen Weg ins Grübeln kommen, wo man sich befindet.
0: Früher gab es im Irrhain einen als Scheinfriedhof gestalteten Teil mit Gedenksteinen. Auch heute stößt man noch auf 8 Steindenkmäler, die an einzelne Ordensmitglieder erinnern. Ursprünglich waren sogar nur Tafeln da.
1: Da waren die Bedenken, dass ein Stein dieser Dimension

0: vielleicht die Patrizier ärgern könnte, weil für einfache Bürger nur Büsten eigentlich vorgesehen waren. Nun hat man halt gesagt, macht's so, dass ausschaut wie ein Grabstein, dann fällt's nicht auf. Und einige Jahre später, nachdem Nürnberg an Bayern gekommen war, war es mit den Gepflogenheiten der alten Gesellschaft ja auch vorbei und dann konnte man Denkmäler aufstellen, wie man wollte.
1: Einmal im Jahr, nämlich am ersten Sonntag im Juli, erwacht der verwunschene Ort zum Leben. Da feiert der Orden das Irrhainfest, an dem 1855 sogar schon der bayerische König Maximilian II. Teilnahm. Danach fällte Irrhain wieder in seinen Dornröschenschlaf.

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1: Ich bin Helen Martin. Kein Aufatmen für die vielen Einsatzkräfte, die rund um Bordeaux in Südfrankreich weiter gegen die verheerenden Waldbrände ankämpfen. Die Feuerwehr bangt jetzt noch mal mehr wegen einer neuen Hitzewelle. Gestern hat es schon 14 Neubrände gegeben. Immerhin, in 3 Kommunen durften die Menschen wieder zurück in ihre Häuser. In Spanien ist die Lage bei den Waldbränden etwas besser. Wir sehen Licht am Ende des Tunnels, so Ministerpräsident Sanchez. Das Bundeskabinett will die umstrittenen Reformpläne von Wirtschaftsministerin Reicher heute auf den Weg bringen. Es geht um Änderungen des Erneuerbare-Energien-Gesetzes und um ein Netzpaket. Uli Reitinger berichtet aus Berlin.
2: Herzstück der Reform ist, dass es für neue kleine Solaranlagen auf dem Hausdach ab 2027 keine dauerhafte Förderung mehr geben soll. Außerdem bekommen die Betreiber von neuen Solar- und Windkraftanlagen in bestimmten Gegenden geringere Ausgleichszahlungen, wenn diese Anlagen wegen einer drohenden Netzüberlastung zeitweise abgeschaltet werden müssen.
1: Nach dem mutmaßlich islamistischen Anschlag beim Berliner CSD fordert der Antisemitismusbeauftragte der Bundesregierung, Klein, eine Verschärfung des Strafrechts. Im Gespräch mit dem Redaktionsnetzwerk Deutschland hat er gesagt, dass Sympathiebekundungen für Terrororganisationen wie den IS oder die Hamas wieder unter Strafe gestellt werden sollten. Das war bis 2002 bereits der Fall. Der mutmaßliche Attentäter vom Berliner CSD, Abdul B., hatte mit dem IS sympathisiert. Gestern war ja der erste Todestag von Ausnahmebiathletin Laura Dahlmeier. Sie war beim Bergsteigen in Pakistan mit nur 31 Jahren tödlich verunglückt. Um ihr zu gedenken, sind am Abend rund 150 Menschen im Laura Dahlmeier Park in Garmisch-Partenkirchen zusammengekommen, der Geburtsort der Sportlerin. Dahlmeiers Tod habe eine Lücke in die Familie, den Freundeskreis und auch in den Ort gerissen. Die bleibt, so der Pfarrer, der eine Rede gehalten hat. Es ist das wohl bekannteste und größte Heavy-Metal-Festival der Welt, das Wacken Open Air in Schleswig-Holstein. Heute geht's wieder los. 85.000 Metal-Fans werden in dem kleinen Örtchen erwartet. Zum Line-Up gehören zum Beispiel Def Leppard, Judas Priest und Sabaton.
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3: Mit Chris Wahle. In den kommenden Tagen wird es wieder richtig heiß in Nürnberg und Umgebung. Eigentlich perfektes Freibadwetter. Doch das Langseebad in Mögeldorf bleibt weiter geschlossen. Hintergrund ist der anhaltende Befall mit Blaualgen. Die Betreiber hatten gehofft, dass die jetzt seit 3 Wochen andauernde Verschnaufpause dem See gut tut. Doch die Werte sind eher schlechter geworden. Bei der letzten Wasserprobe war die Sichttiefe nur noch 40 cm. Auch die Laborwerte waren entsprechend schlecht. Die anhaltende Wärme, der fehlende Regen und die Menge an Sedimenten am Seeboden ist einfach zu viel für den Langsee. Jetzt heißt es weiter abwarten. Die Betreiber hoffen, das Freibad Anfang August wieder öffnen zu können.
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1: Die heimlich lebendigen Spielzeuge der achtjährigen Bonnie haben in Toy Story 5 ein Problem. Denn seit Bonnie ein Kinder-iPad bekommen hat, hängt sie den ganzen Tag nur noch am Bildschirm. Das Cowgirl Jessie will deshalb das Pet zur Rede stellen.
2: Hi!
3: Was zur...
2: Entschuldige, ich wollte dich nicht erschrecken. Ruhemodus, weißt du?
3: Ich will mit dir reden, Gerät.
2: Bitte, nenn mich Lily.
3: Jetzt hör mal zu. Wir alle hier haben den ganzen Sommer Freunde für Bonnie gesucht. Zum Beispiel die Jordan Kids von gegenüber. Ja.
2: Aber dann hast du hier alles ruiniert.
3: Verstehe.
2: Du hörst mir überhaupt nicht zu.
3: Oh doch, ich spitz doch immer die Ohren.
1: Es hilft nichts. Bonnie verliert immer mehr das Interesse für ihre Spielzeuge. Da trifft es sich gut, dass Cowboy Woody wieder auftaucht.
4: Hübscher Cowboy.
5: Warum trägst du ein Kleid, Woody?
6: Das ist ein Poncho, Forky. Ist doch mal was anderes. Ah, schön, wieder hier zu sein. Was?
7: Nichts. Liebe den Poncho.
8: Da hilft nur brauner Filzstift.
6: Ah, da hat Bonnie ordentlich umdekoriert. Da ist einiges aus dem Leim gegangen.
1: Zusammen mit seinem Kumpel Buzz Lightyear versucht Woody, die Dinge wieder gerade zu biegen. Kaum zu glauben, aber es ist tatsächlich über 30 Jahre her, dass Toy Story als damals erster abendfüllender Animationsfilm das Kino revolutionierte. Mehrere Oscars und Milliardeneinnahmen an den Kinokassen waren seitdem die Folge. Ein Fan der ersten Stunde ist Michael Bulli Herbig, der Cowboy Woody seine Stimme leiht.
9: Dass es nach 30 Jahren einen fünften Teil gibt, das ist eigentlich schon episch. Ne? Zeigt mir eine andere Serie, die das so hinkriegt. Ne? Und auch konstant. Also ich bin auch ein großer Star Wars-Fan, aber das ist nicht konstant. Und bei Toy Story habe ich den Eindruck, dass man sich nie verraten hat. Also man ist sich immer treu geblieben, ist aber immer mit der Zeit gegangen und hat immer Themen gefunden, die auch relevant sind.
1: Da hat Bulli recht. Wie schon seine Vorgänger ist auch Toy Story 5 ein wunderbarer, voller, herrlicher, Einfälle steckender Spaß für kleine und große Kinofans. Stefan Grundler, Redaktion Gong 97.1.

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1: Bald geht's in die Sommerferien. Allerdings vor die Urlaubserholung hat der liebe Gott irgendwie den Buchungsstress gestellt. Ja, das wissen wir alle. Urlaub buchen kann richtig anstrengend sein. Der Nico aus Adelsdorf, gleich um die Ecke hier, der hatte da eine richtig geile Idee, die uns beim Urlaub buchen unterstützen kann. Er hat

0: dafür nämlich eine eigene Online-Plattform programmiert. Tripod heißt das Ding. Nico, erzähl mal, wie funktioniert's?
1: Tripod ist eine KI-basierte Reiseplattform für Flüge und Hotels. Das heißt, die Nutzer müssen nicht mehr nur starre Suchmasken ausfüllen, sondern können auch in normalen Worten beschreiben, was sie suchen.
0: Okay.
1: Und Tripod hilft dann, ihnen anschließend dabei, passende Angebote zu finden und zu vergleichen und verständlich dann dem Nutzer zu erklären.
0: Okay, eine geile Idee. Jetzt bist du gerade mal 21 Jahre alt, hast das Fachabi frisch in der Tasche. Was hat dich jetzt da motiviert, so viel Zeit da reinzustecken?
1: In der heutigen Zeit wird ja alles teurer, alles komplizierter. Da will ich einfach den Menschen was zurückgeben, gerade in Reiseplanung, weil es mich selber aufgeregt hat, weil es aus meiner eigenen Frustration entstanden ist und dass es mir wichtig ist, mit dem Kunden oder mit den Menschen sehr engen Kontakt zu haben, dass jeder quasi sagen kann, das ist endlich die Reiseplattform, die ich mir schon immer gewünscht habe.
0: Also spannende Geschichte, Nico, tolle Sache. Jetzt natürlich die wichtigste Frage, ab wann können wir denn jetzt auch alle von deinem Fleiß profitieren?
1: Die KI könnte man jetzt auch schon benutzen. Ich würde es empfehlen, Mitte August zu tun, weil da ist sie dann wirklich ausgereift oder das ist so mein Stand, wann die dann zuverlässig laufen sollte. Jetzt kann es halt immer noch Fehler geben oder abgebrochene Antworten in manchen Fällen, aber durch Feedback, wenn mir Nutzer das geben und direkt schreiben, dann hilft es sehr viel, die auch zu verbessern quasi.
0: Also ich finde es eine spitzenmäßige Idee und für alle, die jetzt vielleicht nicht gleich in den ersten 2 Wochen in die Sommerferien fahren, sondern ein bisschen später und dann spontan weg möchten Mitte August, merkt euch die Plattform Tripod, den Nico aus Adel Adelsdorf hat's programmiert.
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1: Ich bin Helen Martin. Guten Morgen. Der Rücktritt von Jens Spahn als Fraktionschef hatte das Personalkarussell bei der Union in Fahrt gebracht. Heute soll das Ganze offiziell abgeschlossen werden. Die Unionsfraktion trifft sich zu einer Sondersitzung, um den bisherigen Kanzleramtsminister Frei zu ihrem neuen Vorsitzenden zu wählen. Außerdem bekommen die neuen Bundesminister von Bundespräsident Steinmeier ihre Ernennungsurkunden. Heute kommt eine neue Hitzewelle. Fast überall in Deutschland wird die 30-Grad-Marke geknackt. In einigen Regionen werden es mehr als 35 Grad. Die Hitze und pralle Sonne können gefährlich sein. Mehr dazu von Simon Müller.
2: Bereits nach der extremen Hitze im Juni schätzte das Robert-Koch-Institut mehr als 5000 Hitzetote in Deutschland. Deutlich mehr als Menschen jährlich im Straßenverkehr sterben. Besonders gefährdet sind Menschen ab 65, Schwangere, Babys und Vorerkrankte. Am gefährlichsten ist ein Hitzeschlag. Dabei schafft es der Körper nicht mehr, die Wärme durch Schwitzen abzuleiten. Die Körpertemperatur steigt schnell auf bis zu über 40 Grad.
1: Die USA und Saudi-Arabien haben Ziele im Irak angegriffen. Laut US-Angaben hätten sich die Attacken gegen dem Iran nahestehende Terroristen gerichtet. Kampfflugzeuge beider Länder haben demnach mehrere Waffen- und Logistiklager im Osten des Iraks zerstört. Das Ganze sei eine Reaktion auf angeblich mehr als 30 Drohnenangriffe auf US-Truppen und Energieinfrastruktur in Saudi-Arabien, die die iranischen Revolutionsgarden angeordnet haben sollen. Vor einem Jahr ist die Ausnahme-Biathletin Laura Dahlmeier im Alter von gerade einmal 31 Jahren beim Bergsteigen in Pakistan ums Leben gekommen. Am Abend sind rund 150 Menschen in ihrer Geburtsstadt Garmisch-Partenkirchen zusammengekommen, um Dahlmeier zu gedenken. Die Veranstaltung fand im Laura-Dahlmeier-Park statt. Der ehemalige Kurpark war zur Erinnerung an die Ausnahmesportlerin umbenannt worden. Rund 85.000 Menschen werden heute das beschauliche Örtchen Wacken in Schleswig-Holstein stürmen, denn es beginnt wieder eines der größten und bekanntesten Heavy-Metal-Festivals der Welt, das Wacken Open Air. Auf der Bühne stehen dieses Jahr unter anderem Def Leppard und Judas Priest.

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3: Ich bin Helen Martin. Guten Morgen. Der Rücktritt von Jens Spahn als Fraktionschef hatte das Personalkarussell bei der Union in Fahrt gebracht. Heute soll das Ganze offiziell abgeschlossen werden. Die Unionsfraktion trifft sich zu einer Sondersitzung, um den bisherigen Kanzleramtsminister frei zu ihrem neuen Vorsitzenden zu wählen. Außerdem bekommen die neuen Bundesminister von Bundespräsident Steinmeier ihre Ernennungsurkunden. Heute kommt eine neue Hitzewelle. Fast überall in Deutschland wird die 30-Grad-Marke geknackt. In einigen Regionen werden es mehr als 35 Grad. Die Hitze und pralle Sonne können gefährlich sein. Mehr dazu von Simon Müller.

0: Bereits nach der extremen Hitze im Juni schätzte das Robert-Koch-Institut mehr als 5000 Hitzetote in Deutschland. Deutlich mehr als Menschen jährlich im Straßenverkehr sterben. Besonders gefährdet sind Menschen ab 65, Schwangere, Babys und Vorerkrankte. Am gefährlichsten ist ein Hitzeschlag. Dabei schafft es der Körper nicht mehr, die Wärme durch Schwitzen abzuleiten. Die Körpertemperatur steigt schnell auf bis zu über 40 Grad.
1: Die USA und Saudi-Arabien haben Ziele im Irak angegriffen. Laut US-Angaben hätten sich die Attacken gegen dem Iran nahestehende Terroristen gerichtet. Kampfflugzeuge beider Länder haben demnach mehrere Waffen- und Logistiklager im Osten des Iraks zerstört. Das Ganze sei eine Reaktion auf angeblich mehr als 30 Drohnenangriffe auf US-Truppen und Energieinfrastruktur in Saudi-Arabien, die die iranischen Revolutionsgarden angeordnet haben sollen. Vor einem Jahr ist die Ausnahmebiathletin Laura Dahlmeier im Alter von gerade einmal 31 Jahren beim Bergsteigen in Pakistan ums Leben gekommen. Am Abend sind rund 150 Menschen in ihrer Geburtsstadt Garmisch-Partenkirchen zusammengekommen, um Dahlmeier zu gedenken. Die Veranstaltung fand im Laura-Dahlmeier-Park statt. Der ehemalige Kurpark war zur Erinnerung an die Ausnahmesportlerin umbenannt worden. Rund 85.000 Menschen werden heute das beschauliche Örtchen Wacken in Schleswig-Holstein stürmen, denn es beginnt wieder eines der größten und bekanntesten Heavy-Metal-Festivals der Welt, das Wacken Open Air. Auf der Bühne stehen dieses Jahr unter anderem Def Leppard und Judas Priest.
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3: Ich bin Oliver Urbanke. Guten Morgen. Das Bundeskabinett will heute die umstrittenen Reformpläne von Wirtschaftsministerin Reicher auf den Weg bringen. Es geht um Änderungen des Erneuerbaren Energiegesetzes und um ein Netzpaket. Uli Reitinger berichtet.
4: Herzstück der Reform ist, dass es für neue kleine Solaranlagen auf dem Hausdach ab 2027 keine dauerhafte Förderung mehr geben soll. Außerdem bekommen die Betreiber von neuen Solar- und Windkraftanlagen in bestimmten Gegenden geringere Ausgleichszahlungen, wenn diese Anlagen wegen einer drohenden Netzüberlastung zeitweise abgeschaltet werden müssen.
3: In den letzten Tagen gab es ja ein paar personelle Änderungen im Bundeskabinett.

0: Bund und der Unionsfraktion. Heute wird das alles offiziell. Die Unionsfraktion wählt den bisherigen Kanzleramtschef frei zu ihrem neuen Vorsitzenden. Außerdem bekommen mehrere Bundesminister ihre Ernennungsurkunden. Nina Wagen wird neue Kanzleramtschefin, CDU-Generalsekretär Linnemann übernimmt das Gesundheitsministerium und Steffen Bilger wird Verkehrsminister. Künstliche Intelligenz wird in unserem Alltag ja immer relevanter. Aber ist das wirklich nur ein Segen oder auch ein Fluch? Da scheiden sich ja die Geister. In den USA fordern jetzt über 1000 Mitarbeitende von führenden KI-Entwicklerfirmen einen internationalen Bremsmechanismus für künstliche Intelligenz. In einem offenen Brief warnen sie vor Kontrollverlust und rufen die US-Regierung zum Handeln auf. Hintergrund des Ganzen ist ein Vorfall, bei dem ein KI-Modell von OpenAI bei einem Test eigenständig Computersysteme einer anderen Firma gehackt hat.
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2: Mit Henrike Müller. Auf einem Spielplatz mit Wasserspielanlage in Nürnberg-Langwasser häufen sich massive Fälle von Vandalismus. So schlimm, dass der Bodensprudelbrunnen jetzt abgeschaltet werden musste. Der Servicebetrieb öffentlicher Raum hat deshalb Anzeige gegen Unbekannt erstattet. Auf der Anlage am Ferdinand-Drechsler-Weg haben Unbekannte in den vergangenen Wochen Spielgeräte unter anderem mit rohem Hackfleisch, Honig und Biomüll verschmutzt und mehrfach Vorhängeschlösser an der Seilbahn angebracht. Am Brunnen wurden Abflüsse mit Sand, Erde und Müll verstopft. Wann er wieder in Betrieb genommen werden kann, ist noch unklar. Sir bittet darum, verdächtige Beobachtungen der Polizei oder dem Betrieb zu melden.
3: Bei manchen ist echt einfach alles zu spät. Na, danke, Henny.
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3: Schönen guten Morgen raus auf die Straßen. Da haben wir gute Meldungen, nämlich keine Unfälle, keine Staus, keine Blitzer. Wenn ihr doch was habt, seid so nett, sagt Bescheid. 08000 97.1 97.1. Gute Fahrt. Und dann schauen wir aufs Wetter. Strahlend blauer Himmel, kein Wölkchen in Sicht. Aktuell bei 15 Grad in Herzogenaurach und in Katzwang. Sonnige 35 Grad bekommen wir heute und die Nacht bleibt klar bei 17 Grad. Gong-Wettertrend für die nächsten Tage. Es bleibt sonnig und heiß. Am Freitagabend wird es voraussichtlich ein paar Gewitter geben und auch am Samstag ein paar einzelne Schauer.
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3: Und ich habe heute noch Klassentreffen. Ja, ich freue mich drauf. Bin sehr neugierig, was aus den alten Nasen so alles geworden ist. Weiß nicht, ob ihr noch Kontakt zu euren alten Schulfreunden habt. Jetzt dürft ihr euch erstmal auf Musik freuen. Ja, da sind auch ein paar alte Freunde dabei. Nämlich die von REO Speedwagon, Keep on Loving You. Und den Anfang machen es Late, Far, Far Away. Schönen guten Morgen, langsam wach werden.
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ganz langsam wach werden. Erst das linke Auge auf, dann das rechte. Und die Ohren sind hoffentlich schon offen für feinsten Classic Rock auf Gong 97.1. 10 nach 6 haben wir es. Schönen guten Morgen. So, jetzt wird es langsam wieder richtig.

0: heiß bei uns heute und in den nächsten Tagen. Die Temperaturen um und über 35 Grad. Und das merken nicht nur wir Menschen, sondern halt auch die Tierwelt spürt das ganz gewaltig und gerade ganz besonders gefährdet die Muscheln im Rotsee. Was da gerade los ist und wie die Lage im Rotsee ist, das weiß Michael Müller. Er ist der Chef des Wasserwirtschaftsamtes Nürnberg.
1: Ja, aufgrund der aktuellen Niedrigwasserphase in der Donau kann der Rotsee nicht mehr kontinuierlich befüllt werden, sondern wir müssen das aktuelle Volumen im Rotsee hernehmen, um damit die nachfolgenden Gewässer, also die Rot, die Rednitz, die Regnitz, mit Überleitungswasser zu speisen. Das führt dazu, dass sich der Pegel im Rotsee absenkt und die Tendenz ist weiter fallend, da sich die Donau auf absehbare Zeit wohl vom Wasserstand her nicht erhöhen wird.
0: Alles klar, heftige Geschichte. Also durch den gesunkenen Wasserspiegel sind natürlich viele Muscheln auf einmal gestrandet. Was passiert jetzt mit denen?
1: Also die Muscheln werden in dem Bereich, in denen die Ufer trocken fallen und wir die Muscheln antreffen, in einer Gemeinschaftsaktion der beiden Wasserwirtschaftsämter Ansbach und Nürnberg unter Einsatz auch von Booten eingesammelt und in tiefere Bereiche verbracht. Dort werden sie wieder ausgesetzt und es sind dann Zonen, wo wir davon ausgehen, dass die Muscheln dort auch langfristig gut überleben können.
0: Alles klar, dann wünschen wir den Muscheln im Rotsee mal alles Gute und vielen Dank an alle fleißigen Helferlein da draußen für euren Einsatz. So, und für euch da draußen, wenn ihr gerade noch so ein bisschen ferngesteuert unterwegs seid, dann habe ich den passenden Song für euch zum Wachwerden. Wir sind die Cranberries auf Gong 97.1 mit Zombie.

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Als sie den Song geschrieben und aufgenommen haben, da hat David Lee Roth gesagt, wir brauchen mehr Synthi in dem Ding. Eddie Van Halen war zunächst gar nicht begeistert, aber wir wissen alle, die Entscheidung war sowas von richtig. Van Halen und Jump auf Gong 97.1 um gleich 6.22 Uhr. Wer glaubt, Wissenschaft wäre trocken, der kennt Only Moms noch nicht. Ein US-Forschungsteam, das seit Jahrzehnten Murmeltiere beobachtet, hat jetzt einen Account auf der Plattform OnlyFans eröffnet. Allerdings jetzt nicht mit freizügigen Inhalten, sondern mit exklusiven Videos von Murmeltieren. Beim Buddeln, beim Fressen, beim Rumtollen. Ja, und warum das Ganze? Im Hintergrund sind massive Kürzungen bei den Forschungsgeldern. Donald Trump hat ja da ordentlich den Rotstift angesetzt. Mit Trinkgeldern der Fans wollen die Wissenschaftler jetzt ihre Langzeitstudie retten. Gut, reich geworden sind sie damit bisher noch nicht. Aber ich weiß auch, glaube ich, warum. Weil ich habe mir sagen lassen, OnlyFans-User stehen nicht so auf Pelz.

0: 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Mr. Bryan Adams, ja, und was schafft euch das für ein Gefühl, wenn ihr jetzt zum Fenster rausschaut und ihr seht, Sonne kommt so langsam hoch, strahlenblauer Himmel über Franken? Ist geil, oder? Und noch geiler wird's gleich mit Manfred Mainz Earth Band und mit Yes.
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7: Ich bin Oliver Urbanke. Guten Morgen. Das Bundeskabinett will heute die umstrittenen Reformpläne von Wirtschaftsministerin Reiche auf den Weg bringen. Es geht um Änderungen des Erneuerbaren Energiegesetzes und um ein Netzpaket. Uli Reitinger berichtet.
8: Herzstück der Reform ist, dass es für neue, kleine Solaranlagen auf dem Hausdach ab 2027 keine dauerhafte Förderung mehr geben soll. Außerdem bekommen die Betreiber von neuen Solar- und Windkraftanlagen in bestimmten Gegenden geringere Ausgleichszahlungen, wenn diese Anlagen wegen einer drohenden Netzüberlastung zeitweise abgeschaltet werden müssen.
7: In den letzten Tagen gab es ja ein paar personelle Änderungen im Bundeskabinett und der Unionsfraktion. Heute wird das alles offiziell. Die Unionsfraktion wählt den bisherigen Kanzleramtschef frei zu ihrem neuen Vorsitzenden. Außerdem bekommen mehrere Bundesminister ihre Ernennungsurkunden. Nina Wagen wird neue Kanzleramtschefin, CDU-Generalsekretär Linnemann übernimmt das Gesundheitsministerium und Steffen Bilger wird Verkehrsminister. Künstliche Intelligenz wird in unserem Alltag ja immer relevanter. Aber ist das wirklich nur ein Segen oder auch ein Fluch?

0: scheiden sich ja die Geister. In den USA fordern jetzt über 1000 Mitarbeitende von führenden KI-Entwicklerfirmen einen internationalen Bremsmechanismus für künstliche Intelligenz. In einem offenen Brief warnen sie vor Kontrollverlust und rufen die US-Regierung zum Handeln auf. Hintergrund des Ganzen ist ein Vorfall, bei dem ein KI-Modell von OpenAI bei einem Test eigenständig Computersysteme einer anderen Firma gehackt hat.
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2: Mit Henrike Müller. Die Pavian-Tötung im Nürnberger Tiergarten polarisiert noch immer. Am Samstag will die Tierrechtsorganisation PETA vor dem Tiergarten eine Mahnwache abhalten und gegen das Töten sogenannter Überschusstiere demonstrieren. Heute vor genau einem Jahr waren am Schmausenbuck 12 Paviane getötet worden, weil das Gehege überfüllt und eine tierschutzkonforme Haltung nicht mehr möglich war. Tiergartendirektor Dag Enke.
3: Hätten wir gedacht, dass es unrechtmäßig wäre, hätten wir es nicht getan. Also die Logik muss ja jedem einleuchten. Wir glauben nach wie vor, dass es vernünftig ist und warten da auf die rechtlichen Bewertungen.
2: Mehrere hundert Strafanzeigen sind bislang eingegangen. Aber noch ist offen, ob es zu einem Prozess kommt.
4: Danke, Henny.
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4: Na, wenn es für euch gleich Richtung Arbeit geht, habt ihr freie Bahn, keine Unfälle, keine Staus, Blitze haben wir auch noch keine. Wenn ihr was gesehen habt, dann wisst ihr, was ihr macht. Zum Telefon greifen und anrufen 08000 97 1 97 1. Gute Fahrt euch. Und ihr fahrt rein in einen wunderschönen Hochsommertag. Strahlend blauer Himmel, jetzt schon bei 15 Grad in Erlenstiegen und in Roßtal. Sonnige 35 Grad bekommen wir heute. Die kommende Nacht dann klar bei Tiefstwerten um 17 Grad und der Gongwettertrend. Es bleibt auch in den nächsten Tagen sonnig und heiß. Am Freitag gegen Abend wahrscheinlich ein paar Gewitter mit dabei und auch am Samstag gibt es ein paar einzelne Schauer.
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4: Ja, und bevor es heute so richtig heiß wird, genießen wir jetzt einfach nochmal die Ruhe, oder? Frühstück, Tasse Kaffee, vielleicht ein Marmeladenbrot dazu oder ein Müsli. Und was fehlt noch? Genau, die richtige Portion Classic Rock zum Aufstehen. Manfred Mann's Earth Band wartet schon, Blinded by the Light. Und das hier ist der Einstieg in diese halbe Stunde. Das ist ein Yes. Owner of a Lonely Heart. Schönen guten Morgen wünsche ich euch.

0: Morgen nach Neuenhof bei 16 Grad aktuell. 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Und bei diesen 16 Grad wird es heute nicht bleiben. Das verdoppeln wir nochmal locker. Das geht hoch bis auf 35 Grad. Und das bedeutet spätestens heute Mittag, da fühlt sich wieder jede Bewegung an wie Leistungssport. Ja, und selbst das Nichtstun kostet daher oft mal schon richtig viel Energie. Und da stellt sich natürlich schon die Frage, die Kids haben jetzt demnächst Sommerferien, aber wie schaut es aus mit der arbeitenden Bevölkerung? Das sollten wir vielleicht auch mal so langsam über hitzefrei nachdenken, oder? Wir waren mal draußen, haben euch gefragt, ob ihr das sinnvoll fändet.
1: In manchen Berufen sicherlich, ja.
2: Auf alle Fälle im Kindergarten.
3: Auf Baustellen ist es schon mal grenzwertig, also da kann man sich vielleicht mal überlegen.
4: Es gibt ja sowas wie Klimaanlage. Da kann man dann gut den Tag verbringen im Büro.
0: Ja, sag das mal dem Baustellenarbeiter irgendwo auf dem Dach mit der Klimaanlage. Wir sind da. Denken an euch. Passt auf euch auf, wenn es heute so heiß wird. Dann kommt mir einigermaßen entspannt durch den Tag. Hier sind die Police.

U2 und Vertigo um gleich 10 vor 7 auf Gong 97.1. Es ist Mittwoch, der 29. Juli 2026 und heute feiert einer der außergewöhnlichsten Musiker der Rockgeschichte Geburtstag, nämlich Geddy Lee von Rush. Der wird 73, geboren als Gary Lee Weinrip in Toronto, und den Namen Geddy, den verdankt er dem Akzent seiner Mutter. Er ist ein Sänger, Bassist und Keyboarder und prägt mit Rush damit bis heute den Progressive Rock, und so Songs wie The Spirit of Radio oder Tom Sawyer, die kennen wir natürlich alle. Fun Fact zu Geddy Lee: Der gilt als einer der größten Baseball-Fans der Rockwelt. Auf Tour nutzt er wirklich jeden freien Tag, um Baseballstadien zu besuchen. Und er besitzt eine der bedeutendsten Sammlungen von Baseball-Souvenirs und historischen Bällen. Selbst die Christie's Auction sagt, seine Baseball-Sammlung ist eine der bedeutendsten privaten Sammlungen überhaupt. Ja, wir sprechen jetzt aber nicht über Baseball-Trikots und Bälle. Nein, wir hören uns Musik von Rush an, nämlich, ganz klar, The Spirit of Radio. Happy Birthday zum 73. Geddy Lee. Und wir feiern auf Gong 97.1.

0: Um kurz vor 7 auf Gong 97.1. So, seid ihr schon im Rockfieber? Dann rocken wir gleich weiter in der nächsten Stunde mit den Rolling Stones. Und den Anfang machen die Gunners. Sweet Child of Mine.
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7: Ich bin Oliver Urbanke. Guten Morgen. Der Fußball-Weltverband FIFA plant einen milliardenschweren Umbau. Investoren sollen bei kommenden Weltmeisterschaften einsteigen können und der FIFA mehr als 4 Milliarden Dollar einbringen. Zoe Tassovali berichtet.
8: Der europäische Fußballverband UEFA läuft jetzt schon gegen die Pläne Sturm. Er wirft der FIFA vor, den Fußball zur Handelsware zu machen und fragt, wer am Ende überhaupt von dem Milliardendeal profitiert. Die FIFA hält selbstverständlich dagegen. Sie verspricht, das zusätzliche Geld in den nächsten 4 Jahren weltweit in den Fußball zu investieren.

0: und vor allem kleinere Verbände zu stärken.
1: Das Bundeskabinett bringt heute umstrittene Reformen beim Erneuerbare-Energien-Gesetz auf den Weg. Wirtschaftsministerin Reiche will damit die Förderkosten senken. Konkret sollen kleine Solaranlagen auf Hausdächern ab 2027 keine dauerhafte Förderung mehr bekommen. Außerdem sollen Betreiber von neuen Solar- und Windkraftanlagen in bestimmten Regionen künftig weniger Geld bekommen, wenn ihre Anlagen zeitweise abgeschaltet werden müssen. Kein Aufatmen für die vielen Einsatzkräfte, die rund um Bordeaux in Südfrankreich weiter gegen die verheerenden Waldbrände ankämpfen. Die Feuerwehr bangt jetzt noch einmal mehr wegen einer neuen Hitzewelle. Gestern hat es schon 14 Neubrände gegeben. Immerhin in 3 Kommunen durften die Menschen wieder zurück in ihre Häuser. In Spanien ist die Lage bei den Waldbränden etwas besser. Wir sehen Licht am Ende des Tunnels, sagte dazu Ministerpräsident Sanchez.
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3: Mit Henrike Müller. Der Sommer nimmt einen neuen Anlauf. In den kommenden Tagen sind Westbad, Stadionbad und Naturgartenbad sicher mit die coolsten Orte in Nürnberg. Denn es wird richtig heiß. Laut Matthias Bach, dem kaufmännischen Werkleiter von Nürnbergbad, sind die Freibäder gerüstet.
4: Wir bereiten uns schon vor, wir setzen mehr Personal ein. Wir holen alle Kolleginnen und Kollegen, die wir finden können, auch mit rein in die Bäder, damit wir richtig gut gewappnet sind und damit auch wirklich nichts schief geht und möglichst wenig passiert.
3: Und noch eine gute Nachricht, das Stadionbad hat jeden Tag bis 21 Uhr geöffnet. Für Frühschwimmer geht's im Westbad unter der Woche schon ab 7 Uhr los.
5: Na, das ist doch was. Danke, Henny.
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5: Nix los auf den Straßen aktuell. Also zumindest keine Unfälle oder Staus. 3 Blitzer haben wir trotzdem schon. Sigi hat's gerade reingemeldet. A73 Bamberg Richtung Nürnberg wird Höhe Eltersdorf geblitzt. In Röttenbach in der Hauptstraße und in Neumarkt die Amberger Straße statt auswärts. Wenn ihr noch mehr habt, sagt Bescheid. 08000 97.1. Gute Fahrt. Es wird schon langsam wieder warm. Richtig dämpfig ist es teilweise schon. Zumindest hier bei mir im Studio. Weiß nicht, wie es draußen ist. 16 Grad in Fürth und 16 Grad außerdem in Lauf an der Pegnitz. Sonnige 35 bekommen wir heute und die Nacht dann klar bei 17 Grad. Der Gong-Wettertrend. Es bleibt sonnig und heiß in den nächsten Tagen. Am Freitagabend vermutlich erste Gewitter und am Samstag auch immer wieder ein paar einzelne Schauer dabei.
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5: Ja, es ist Mittwoch, dann morgen noch der Donnerstag und dann der Freitag und dann sind erst Sommerferien. Warum ich das jetzt so ausgiebig betone, hat einen Grund. Liebe Eltern, es geht nämlich um euren Geldbeutel, worauf ihr da achten solltet. Gleich nach den Stones und Guns N' Roses, Sweet Child O' Mine.
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0: Brown Sugar, das sind die Stones auf Gong 97.1 um 14 Minuten nach 7. Es ist ja nun wirklich kein Geheimnis. Außerhalb der Ferien sind Flüge oft deutlich billiger. Und deswegen machen manche Eltern mit ihren Kids schon vor dem letzten Schultag den Abflug. Klar, das ist absolut nicht erlaubt. Und am Flughafen kann der vermeintlich billige Flug dann ganz schnell richtig, richtig teuer werden. Deswegen Frage an den Kollegen Dominik Schweiger. Wie viele Familien werden da denn jedes Jahr erwischt und werden es vielleicht sogar mehr?
1: Ja, eine klare, eindeutige Zahl gibt's da tatsächlich nicht. Die Verstöße werden nämlich von den Behörden vor Ort erfasst und das auch noch ziemlich unterschiedlich. Mhm. Die verfügbaren Zahlen zeigen aber, das Problem wird offenbar größer.
0: Okay.
1: Stellenweise haben sich die Fälle in den letzten Jahren verdoppelt.
0: Wow.
1: Und auch in den Behördenzahlen ist längst nicht alles erfasst. Wenn die Familien am Flughafen auffliegen, dann meistens eher zufällig bei einer Kontrolle. Da wird nämlich nicht gezielt nach Kindern gesucht, die eigentlich in der Schule sein sollten.
0: Also, liebe Eltern, reißt euch da ein bisschen zusammen. Dominik, der Vollständigkeit halber, mit welchen Strafen müssen Eltern da rechnen? Erzähl mal.
1: Das hängt ganz stark davon ab, wo die Familie wohnt. Auch hier sind die Bußgelder nämlich unterschiedlich. Mhm. Häufig sind bis zu 1.000 Euro möglich, teilweise aber auch bis zu 2.500 Euro. Entscheidend ist außerdem, wie lange das Kind fehlt und ob die Familie schon mal aufgefallen ist.
0: Okay, und dann ist die gesparte Kohle für den billigen Flug gleich wieder weg. Also erspart euch den Stress und fahrt einfach ganz regulär zu den üblichen Ferienzeiten in den Urlaub.

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0: Look Back in Anger. Oasis um 7.24 Uhr. Und wir schauen nicht ärgerlich zurück, sondern wir schauen freudig nach vorn. Denn morgen um diese Zeit, da spielen wir wieder Rock in edler Sprache. Unser Rockbade vertont uns einen klassischen Rocksong. Und ihr könnt raten, was es für einer ist. Beispiel gefällig?
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0: Ja, und das habt ihr natürlich sofort erkannt, ne? Das wäre dieser Song hier gewesen. Die Takeouts Band, Angel in the Centerfold. So einfach kann's gehen. Also notiert euch schon mal die Nummer, die 08000 97 1 97 1. Und morgen um 20 nach 7 spielen wir dann wieder Rock in edler Sprache.

0: Das ist eine Hymne für eine ganze Generation. Kenny Loggins, Welcome to Hard Light. Und nicht nur eine, sondern ganz, ganz viele Generationen kennen diesen kleinen possierlichen Kerl hier.
1: Wir wollen ihn. Wir brauchen ihn. Wir müssen ihn haben, den Schatz.
0: Ja, den kennt ihr alle. Gollum, Gollum aus den Herr der Ringe-Filmen. Immer auf der Suche nach einem Schatz. Und was Gollum und Herr der Ringe-Regisseur Peter Jackson jetzt mit Queen zu tun haben und welchen Schatz ihr da euch sichern könnt, das sage ich euch in der nächsten halben Stunde.
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10: Ich bin Oliver Urbanke. Guten Morgen. Der Fußball-Weltverband FIFA plant einen milliardenschweren Umbau. Investoren sollen bei kommenden Weltmeisterschaften einsteigen können und der FIFA mehr als 4 Milliarden Dollar einbringen. Zoe Tassovali berichtet.
11: Der Europäische Fußballverband UEFA läuft jetzt schon gegen die Pläne Sturm. Er wirft der FIFA vor, den Fußball zur Handelsware zu machen und fragt, wer am Ende überhaupt von dem Milliardendeal profitiert. Die FIFA hält selbstverständlich dagegen. Sie verspricht, das zusätzliche Geld in den nächsten 4 Jahren weltweit in den Fußball zu investieren und vor allem kleinere Verbände zu stärken.
10: Das Bundeskabinett bringt heute umstrittene Reformen beim Erneuerbare-Energien-Gesetz auf den Weg. Wirtschaftsministerin Reiche will damit die Förderkosten senken. Konkret sollen kleine Solaranlagen auf Hausdächern ab 2027 keine dauerhafte Förderung mehr bekommen. Außerdem sollen Betreiber von neuen Solar- und Windkraftanlagen in bestimmten Regionen künftig weniger Geld bekommen, wenn ihre Anlagen zeitweise abgeschaltet werden müssen. Kein Aufatmen für die vielen Einsatzkräfte, die rund um Bordeaux in Südfrankreich weiter gegen die verheerenden Waldbrände ankämpfen. Die Feuerwehr bangt jetzt noch einmal mehr wegen einer neuen Hitzewelle. Gestern hat es schon 14 Neubrände gegeben. Immerhin in 3 Kommunen durften die Menschen wieder zurück in ihre Häuser. In Spanien ist die Lage bei den Waldbränden etwas besser. Wir sehen Licht am Ende des Tunnels, sagte dazu Ministerpräsident Sanchez.
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12: Mit Henrike Müller. Bald starten die Ferien und die Sonne gibt nochmal alles. Ideale Voraussetzungen für den Sommerschlussverkauf in unserer Region und beste Gelegenheit, in den Innenstädten auf Schnäppchenjagd zu gehen. Andreas Schöffel, Bezirksgeschäftsführer des Handelsverbands in Nürnberg.
13: Rund 3/4 der Händler beteiligen sich am Sommerschlussverkauf. Und es ist so, dass nicht wie früher nur Mode und Textil und Schuhe beteiligt sind, sondern inzwischen ist der Tisch letztendlich größer geworden, können auch Händler teilnehmen, die eben nicht nur

0: Textil verkaufen. Damit bezieht sich der Sommerschlussverkauf auf mehr Waren als früher.
1: Die Händler locken mit Rabatten von bis zu 70%. Ein zusätzlicher Frequenzbringer ist in Nürnberg auch das Bardentreffen, das morgen startet.
2: Na dann auf zum Shoppen, danke Henny.
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2: Da hat sich doch ein bisschen was getan. Starten wir auf der A6 Nürnberg Richtung Heilbronn. Zwischen Lichtenau und Ansbach defekte LKW auf der rechten Spur. A9 Berlin Richtung Nürnberg. Zwischen Pegnitz und Weidensee ist ein Spanngurt auf der Fahrbahn. Und dann wird auch noch geblitzt in Nürnberg in der Pfälzerstraße Höhe Siemensbrücke. Neumarkt, Amberger Straße auswärts. Röttenbach in der Hauptstraße und A73 Bamberg Richtung Nürnberg auf Höhe Eltersdorf. Wenn ihr noch was habt, sagt Bescheid. 08000 97.1 97.1. Gute Fahrt euch. Und das Wetter mit viel blauem Himmel und ganz viel Sonne heute. Aktuell bei 18 Grad in Nürnberg am Dutzendteich und in Erlangen am Schlossplatz. Sonnige 35 Grad bekommen wir heute. Die Nacht dann, Fenster aufreißen, klar bei 17 Grad. Gongwetter-Trend für die nächsten Tage. Es bleibt sonnig und heiß. Voraussichtlich am Freitagabend gibt es erste Gewitter und auch am Samstag ein paar einzelne Schauer.
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2: Ja, und wenn ihr jetzt schon was zum Abkühlen braucht, gibt's gleich Foreigner Cold as Ice und vorher schwingen wir den Zauberstab zur Steve Miller Band und Abracadabra.

0: 30 Jahre auf dem Buckel, die Nummer, und wir feiern sie immer noch, als wäre sie gerade erst gestern rausgekommen. Foreigner und Cold as Ice auf Gong 97.1. 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Von da haben wir nämlich vom Nilsson eine Nachricht bekommen.
1: Nürnberg ist für mich ein Herzensstadt. In den letzten Jahren war ich beruflich immer wieder dort. Und jedes Mal, wenn ich in den Gong einschalte, fühlt es sich ein bisschen so an, als würde ich wieder nach Hause kommen. Deshalb musste ich einfach Danke sagen. Danke für die tolle Musik, die schönen Erinnerungen und dafür, dass es ein Stück Nürnberg bis nach Brasilien bringt.
0: Ja, Nilsson, wir sagen Dankeschön an dich, dass du Gong 97.1 nach Brasilien bringst. Und in diesem Sinne grüßen wir jetzt alle Menschen in Brasilien mit Aerosmith. Dude looks like a lady.

Danny California, the Red Hot Chili Peppers zum Aufwachen auf Gong 97.1. Schönen guten Morgen. Frage, was hat Peter Jackson, der Regisseur der Herr der Ringe Filme, mit Queen zu tun? Also das ist echt der Hammer. Man muss sich das mal vorstellen. Freddie Mercury, 80.000 Fans und Gänsehaut auf Anschlag. Dieses Queen Konzert, das gilt als absolute Legende und kommt jetzt größer zurück als je zuvor. Warum? Der Konzertfilm Queen Budapest, der ist komplett restauriert worden. Und zwar von niemand Geringerem als Peter Jackson, dem Regisseur der Herr der Ringe-Filme. Das Konzert aus dem Sommer 1986 hat ja längst Kultstatus. Queen waren die erste westliche Rockband, die hinter dem Eisernen Vorhang ein Stadionkonzert gespielt hat. Vor rund 80.000 Menschen in Budapest. Außerdem war es eine der letzten großen Shows mit Freddie Mercury. Für die Neuauflage ist das Originalmaterial jetzt in 4K restauriert und der Sound komplett neu abgemischt worden. Und zum ersten Mal sind alle 23 Songs dabei. Brian May sagt, das Ganze ist so beeindruckend, dass man vergisst, einen Konzertfilm zu schauen. Ab dem 7. Oktober läuft Queen Budapest dann weltweit in den Kinos. Und für uns Rockfans ist das eigentlich kein Kinobesuch, sondern eine Zeitreise zu einer der größten Livebands aller Zeiten. Und jetzt spielen wir natürlich Queen live. Hier sind sie mit Hammer to Fall.

0: Fühlt sich irgendwie schon so ein bisschen an wie Freitag, oder? Fight for your right. Die Beastie Boys und gleich Bruce Springsteen und The Free.
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8: Ich bin Oliver Urbanke. Guten Morgen. Nach dem Anschlag am Rande des Berliner CSD will Bundesfamilienministerin Prien mehr Geld in die Radikalisierungsprävention stecken. 5 Millionen Euro aus dem Förderprogramm Demokratie leben sollen an die Bundesländer fließen. Fiona Reinhardt berichtet.
9: Im Fokus soll laut Familienministerin Prien die Deradikalisierung stehen. Mit entsprechenden Programmen sollen hier besonders junge Leute durch intensive Beratungen von ihren radikalen Ansichten abgebracht werden. Und dafür sollen demnächst Mittel genutzt werden, die zunächst anders verplant waren. Die Ministerin hatte das Programm Demokratie leben zuletzt noch neu ausgerichtet und dafür Kritik geerntet, besonders aus der queeren Community, weil entsprechende Beratungsangebote gekürzt wurden.
8: Der Rücktritt von Jens Spahn als Fraktionschef hat das Personalkarussell bei der Union in Fahrt gebracht. Heute soll das Ganze dann offiziell abgeschlossen werden. Die Unionsfraktion trifft sich in einer Sondersitzung, um den bisherigen Kanzleramtschef frei zu ihrem neuen Vorsitzenden zu wählen. Außerdem bekommen die neuen Minister von Bundespräsident Steinmeier ihre Ernennungsurkunden. Nach dem schweren Erdbeben gestern in Japan ist die Zahl der Todesopfer auf 13 gestiegen. Viele weitere Menschen wurden bei dem Beben der Stärke 7,1 im Südwesten des Landes verletzt. In der Stadt Kashima ist ein Einkaufszentrum teilweise eingestürzt. Die Rettungskräfte suchen noch nach vermissten und verschütteten Menschen.
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10: Mit Henrike Müller. Auf einem Spielplatz mit Wasserspielanlage in Nürnberg-Langwasser häufen sich Fälle von massivem Vandalismus. So schlimm, dass der Bodensprudelbrunnen jetzt abgeschaltet werden musste. Der Servicebetrieb öffentlicher Raum hat deshalb Anzeige gegen Unbekannt erstattet. Auf der Anlage am Ferdinand-Drechsler-Weg haben Unbekannte in den vergangenen Wochen Spielgeräte unter anderem mit rohem Hackfleisch, Honig und Biomüll verschmutzt und mehrfach Vorhängeschlösser an der Seilbahn angebracht. Am Brunnen wurden Abflüsse mit Sand, Erde und Müll verstopft. Wann er wieder in Betrieb genommen werden kann, ist noch unklar. Sir bittet darum, verdächtige Beobachtungen der Polizei oder dem Betrieb zu melden.
0: Na, da bekommt manchen schon wieder die Hitze nicht. Danke, Henny.
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0: Schau mal auf die A6 Nürnberg Richtung Heilbronn. Zwischen Lichtenau und Ansbach defekt der LKW. Rechte Spur ist dicht. Und Stadtverkehr Nürnberg, Aufsetzplatz Richtung an den Rampen. Da hat es einen Unfall gegeben und es staut sich. Wenn ihr noch könnt, macht den Bogen drum. Die Blitzer stehen in Nürnberg in der Pfälzerstraße, Neumarkt in der Amberger Straße auswärts, Röttenbach in der Hauptstraße und A73 Bamberg Richtung Nürnberg auf Höhe Eltersdorf. Habt ihr noch mehr? Ruft uns an. 08000 97.

0: 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Gute Fahrt euch. Das Wetter? Ja, Sommer pur in Franken. Aktuell strahlend blauer Himmel und 19 Grad in Cadolzburg und in Feucht. Bis zu 35 Grad bekommen wir heute. Heute Nacht ein bisschen durchlüften, klare 17 Grad bekommen wir dann. Und der Gongwetter-Trend für die nächsten Tage. Es bleibt sonnig und heiß. Voraussichtlich am Freitagabend gibt's erste Gewitter. Und der Samstag hat dann auch ein paar Schauer im Gepäck.
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0: Ja, vielleicht gehört ihr zu der Fraktion, die sagt, komm, erst mal langsam wach werden. Macht Schluss mit dem Krach. Ja, dann habe ich gleich für euch Bruce Springsteen, I'm on Fire. Und für alle, die ein bisschen mehr Strom getan brauchen, gibt's The Free. All right now.
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0: Das passt jetzt irgendwie ganz gut zum nächsten Thema. Bruce Springsteen, I'm on fire. Damit ist es 8:11 auf Kong 97.1. So, jetzt wird's langsam wieder richtig heiß bei uns heute und in den nächsten Tagen. Die Temperaturen um und über 35 Grad. Und das merken nicht nur wir Menschen, sondern halt auch die Tierwelt spürt das ganz gewaltig und gerade ganz besonders gefährdet die Muscheln im Rotsee. Was da gerade los ist und wie die Lage im Rotsee ist, das weiß Michael Müller. Er ist der Chef des Wasserwirtschaftsamtes Nürnberg.
1: Ja, aufgrund der aktuellen Niedrigwasserphase in der Donau kann der Rotsee nicht mehr kontinuierlich befüllt werden, sondern wir müssen das aktuelle Volumen im Rotsee hernehmen, um damit die nachfolgenden Gewässer, also die Rot, die Rednitz, die Regnitz, mit Überleitungswasser zu speisen. Das führt dazu, dass sich der Pegel im Rotsee absenkt und die Tendenz ist weiter fallend, da sich die Donau auf absehbare Zeit wohl vom Wasserstand her nicht erhöhen wird.
0: Alles klar, heftige Geschichte. Also durch den gesunkenen Wasserspiegel sind natürlich viele Muscheln auf einmal gestrandet. Was passiert jetzt mit denen?
1: Also die Muscheln werden in den Bereich, in denen die Ufer trocken fallen und wir die Muscheln antreffen, in einer Gemeinschaftsaktion der beiden Wasserwirtschaftsämter Ansbach und Nürnberg unter Einsatz auch von Booten eingesammelt und in tiefere Bereiche verbracht. Dort werden sie wieder

0: ausgesetzt und es sind dann Zonen, wo wir davon ausgehen, dass die Muscheln dort auch langfristig gut überleben können.
1: Alles klar, dann wünschen wir den Muscheln im Rotsee mal alles Gute und vielen Dank an alle fleißigen Helferlein da draußen für euren Einsatz.

hat er erst dieses Jahr im März wieder ein neues Album rausgebracht. Melissa Etheridge, die Nummer ist ganz vom Anfang ihrer Karriere, aus dem Jahr 1988, Like the Way I Do. Gleich 20 nach 8 ist es damit. Wer glaubt, Wissenschaft wäre trocken, der kennt Only Moms noch nicht. Ein US-Forschungsteam, das seit Jahrzehnten Murmeltiere beobachtet, hat jetzt einen Account auf der Plattform OnlyFans eröffnet. Allerdings jetzt nicht mit freizügigen Inhalten, sondern mit exklusiven Videos von Murmeltieren. Beim Buddeln, beim Fressen, beim Rumtollen. Ja, und warum das Ganze im Hintergrund sind massive Kürzungen bei den Forschungsgeldern. Donald Trump hat ja da ordentlich den Rotstift angesetzt. Mit Trinkgeldern der Fans wollen die Wissenschaftler jetzt ihre Langzeitstudie retten. Gut, reich geworden sind sie damit bisher noch nicht, aber ich weiß auch, glaube ich, warum, weil ich habe mir sagen lassen, OnlyFans-User stehen nicht so auf Pelz.

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0: Into the Great Wide Open. Tom Petty and the Heartbreakers. Bis Gong 97.1 Frankens Classic Rock Sender. Wird wieder richtig heiß in den nächsten Tagen und da stürmt ihr mit Sicherheit auch wieder die Freibäder in der Region. Die Frage ist nur, sind die eigentlich auch auf den Ansturm vorbereitet? Infos gleich in den News.
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6: Ich bin Oliver Urbanke. Guten Morgen. Nach dem Anschlag am Rande des Berliner CSD will Bundesfamilienministerin Prien mehr Geld in die Radikalisierungsprävention stecken. 5 Millionen Euro aus dem Förderprogramm Demokratie leben sollen an die Bundesländer fließen. Fiona Reinhardt berichtet.
7: Im Fokus soll laut Familienministerin Prien die Deradikalisierung stehen. Mit entsprechenden Programmen sollen hier besonders junge Leute durch intensive Beratungen von ihren radikalen Ansichten abgebracht werden. Und dafür sollen demnächst Mittel genutzt werden, die zunächst anders verplant waren. Die Ministerin hatte das Programm Demokratie leben zuletzt noch neu ausgerichtet und dafür Kritik geerntet, besonders aus der queeren Community, weil entsprechende Beratungsangebote gekürzt wurden.
6: Der Rücktritt von Jens Spahn als Fraktionschef hat das Personalkarussell bei der Union in Fahrt gebracht. Heute soll das Ganze dann offiziell abgeschlossen werden. Die Unionsfraktion trifft sich in einer Sondersitzung, um den bisherigen Kanzleramtschef frei zu ihrem neuen Vorsitzenden zu wählen. Außerdem bekommen die neuen Minister von Bundespräsident Steinmeier ihre Ernennungsurkunden. Nach dem schweren Erdbeben gestern in Japan ist die Zahl der Todesopfer auf 13 gestiegen. Viele weitere Menschen wurden bei dem Beben der Stärke 7,1 im Südwesten des Landes verletzt. In der Stadt Kashima ist ein Einkaufszentrum teilweise eingestürzt. Die Rettungskräfte suchen noch nach vermissten und verschütteten Menschen.
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8: Mit Henrike Müller. In Nürnberg und Umgebung steigen die Temperaturen in diesen Tagen wieder auf deutlich über 30 Grad. Ab ins Freibad heißt's jetzt wieder. Ob Westbad, Naturgartenbad oder Stadionbad, die städtischen Freibäder in Nürnberg sind bestens vorbereitet auf den Ansturm. Unter anderem werden auch mehr Mitarbeiter eingesetzt. Und auch alle, die arbeiten gehen müssen, kommen laut Matthias Bach, kaufmännischer Werkleiter von Nürnberg Bad, nicht zu kurz.
9: Gute Nachricht an dieser Stelle, das Stadionbad direkt neben dem Fußballstadion hat jeden Tag bis 21 Uhr offen. Das heißt, man kann bis 20 Uhr noch reingehen, eine Karte kaufen und dann auch die letzten Sonnenstunden des Tages noch dort genießen.
8: Und für alle Frühaufsteher geht's im Westbad unter der Woche schon um 7 Uhr los.
0: Da bin ich schon seit 3 Stunden wach. Danke.

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1: So, fangen wir an der B14 Nürnberg Richtung Amberg. Zwischen Erlenstegenstraße und der A3 bei Nürnberg-Beringersdorf hat es einen Unfall gegeben. Es staut sich in beiden Richtungen. Stadtverkehr Nürnberg, Aufsetzplatz Richtung an den Rampen. Auch hier Unfall und Stau. Und es staut sich in Fürth in der Würzburger Straße stadteinwärts. Die Blitzer stehen in Nürnberg in der Pfälzer Straße, in Neumarkt in der Amberger Straße, in Rot am Westring und an der A73 Bamberg Richtung Nürnberg Höhe Eltersdorf. Habt ihr noch was? Dann lasst gerne hören. 08000 97 1 97 1. Gute Fahrt. Beim Wetter ist heute wieder Schwitzen angesagt. Aktuell sind es 20 Grad in Eltersdorf, 21 in Langwasser und sonnige 35 bekommen wir heute. In der Nacht dann alles aufreißen, was geht. Es ist klar, bei Tiefstwerten um die 17 Grad und der Gong-Wettertrend sagt, es geht so weiter. Es bleibt sonnig und heiß. Am Freitagabend kommt es dann wahrscheinlich zu ersten Gewittern und auch der Samstag hat ein paar einzelne Schauer mit dabei.
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1: Ja, und wisst ihr was? Ich weiß, es ist schon wieder viel zu lang, viel zu trocken und wir könnten auch den Regen brauchen, aber mich freut es natürlich für die Schulkinder. Nicht so wie in den letzten Jahren, dass pünktlich zum Start der Sommerferien der große Regen kommt. Nee, die sollen auch mal noch ein bisschen Sommer haben, auch wenn es nicht so weit weggeht. Wenn ihr sagt, ich brauche ein bisschen heiße Musik, die bekommt er auch. Jetzt von Billy Idol. The Rubber Yeller.

0: Noch ein bisschen was zum Entspannen auf Gong 97.1. Nazareth und Love Hurts, bevor es dann heute wieder richtig heiß wird. Temperaturen steigen an bis auf 35 Grad. Und das bedeutet spätestens heute Mittag, da fühlt sich wieder jede Bewegung an wie Leistungssport. Ja, und selbst das Nichtstun kostet daher oftmals schon richtig viel Energie. Und da stellt sich natürlich schon die Frage, die Kids haben jetzt demnächst Sommerferien, aber wie schaut's aus mit der arbeitenden Bevölkerung? Das sollte man vielleicht auch mal so langsam über hitzefrei nachdenken, oder? Wir waren mal draußen, haben euch gefragt, ob ihr das sinnvoll findet.
1: In manchen Berufen sicherlich ja.
2: Auf alle Fälle im Kindergarten.
3: Auf Baustellen ist es schon mal grenzwertig, also da kann man sich vielleicht mal überlegen.
4: Es gibt ja sowas wie Klimaanlage. Da kann man dann gut den Tag verbringen im Büro.
0: Ja, sag das mal dem Baustellenarbeiter irgendwo auf dem Dach mit der Klimaanlage. Ne? Wir sind da und denken an euch. Passt auf euch auf, wenn es heute so heiß wird. Dann kommt mir einigermaßen entspannt durch den Tag. Hier sind der Police.

It's not my time, Three Doors Down auf Gong 97.1. Und wenn das auch nicht eure Zeit ist, wir rocken euch schon wach um gleich 8.52 Uhr. Es ist Mittwoch, der 29. Juli 2026 und heute vor 53 Jahren, da ist eine legendäre USA-Tour von Led Zeppelin zu Ende gegangen und gleichzeitig ist einer der größten Kriminalfälle der Rockgeschichte passiert. Nach dem dritten ausverkauften Konzert von Led Zeppelin im Madison Square Garden, da verschwindet im Drake Hotel in New York mal eben rund 203.000 US-Dollar aus einem Hotelsafe. Und zwar die kompletten Einnahmen dieser Konzerte. Tourmanager Richard Cole ist zunächst unter Verdacht geraten, ist dann von der Polizei auch verhört, aber später wieder freigelassen worden. Der ganze Fall bleibt bis heute ungelöst. Fun Fact, genau diese drei Konzerte im Madison Square Garden, die sind für den späteren Konzertfilm The Song Remains the Same mitgeschnitten worden. Und viele der ikonischen Live-Aufnahmen sind aus genau diesen Abenden, an denen auch dieser spektakuläre Diebstahl passiert ist. Also, die Kohle ist weg, die Musik ist noch da. Hier sind Led Zeppelin, Whole Lotta Love.

0: muss ich schon sagen, ärgert mich schon ein bisschen, dass ich die nie live gesehen habe. Led Zeppelin, All Out of Love, vielleicht hattet ihr das Glück, dann mein Neid ist mit euch. Wir machen gleich weiter in der nächsten halben Stunde mit U2, mit Iggy Pop und mit Bon Jovi. Und vorher schauen wir noch in den News, warum gerade so viele Menschen die Innenstadt stürmen.
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3: Ich bin Oliver Urbanke. Guten Morgen. Es wird wieder heiß in Deutschland. Fast im ganzen Land wird die 30-Grad-Marke heute überschritten. Teilweise meldet der Deutsche Wetterdienst mehr als 35 Grad. Und das bringt Gesundheitsrisiken mit sich. Simeon Müller berichtet.
4: Bereits nach der extremen Hitze im Juni schätzte das Robert-Koch-Institut mehr als 5000 Hitzetote in Deutschland. Deutlich mehr als Menschen jährlich im Straßenverkehr sterben. Besonders gefährdet sind Menschen ab 65, Schwangere, Babys und Vorerkrankte. Am gefährlichsten ist ein Hitzeschlag. Dabei schafft es der Körper nicht mehr, die Wärme durch Schwitzen abzuleiten. Die Körpertemperatur steigt schnell auf bis zu über 40 Grad.
3: In den USA fordern über 1000 Beschäftigte von führenden KI-Firmen einen internationalen Bremsmechanismus für künstliche Intelligenz. In einem offenen Brief warnen sie vor Kontrollverlust und rufen die US-Regierung jetzt zum Handeln auf. Hintergrund ist ein Vorfall, bei dem ein KI-Modell von OpenAI, also dem ChatGPT-Gründer, bei einem Test eigenständig Computersysteme einer anderen Firma gehackt hat. Das schwere Erdbeben auf der japanischen Insel Kyushu hat Gebäude und Straßen teils schwer beschädigt. In einem Einkaufszentrum hat es wegen des Bebens eine Explosion gegeben. Mindestens 2 Menschen sind dabei gestorben, mehrere sind verletzt worden. Vermutlich hatte das Erdbeben mit der Stärke 7,1 ein Gasleck ausgelöst, was wiederum zu der Explosion geführt hat.
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5: Mit Henrike Müller. Ansturm auf die Innenstädte in unserer Region. Der Sommerschlussverkauf hat begonnen. Auf Schnäppchenjagd sind dabei in den Fußgängerzonen nicht nur Einheimische, sondern auch viele Touristen, schätzt Andreas Schöffel, Bezirksgeschäftsführer des Handelsverbands in Nürnberg.
6: Die Veranstaltungen, die in der Nürnberger Innenstadt anstehen, wie zum Beispiel das Badentreffen, führen dazu, dass wir damit rechnen, dass mehr Menschen als sonst in der Innenstadt sind. Die Leute nutzen die Zeit für Ausflüge in die Innenstadt, gehen dabei nicht nur einkaufen, sondern auch essen, aber eben auch einkaufen. Und wir gehen auch davon aus, dass nicht nur die Frequenzen, sondern auch die Umsätze dadurch steigen.
5: Die Händler locken mit satten Rabatten von bis zu 70%. Beteiligt sind nicht nur Modegeschäfte und Kaufhäuser, sondern auch Sporthändler, Baumärkte, Möbelhäuser und Elektroläden.
0: Na dann raus die Geldbeutel, danke Henny.
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0: Mit der A3 Nürnberg Richtung Regensburg zwischen Altdorf-Burgtann und Oberölsbach Gefahr durch Gegenstände auf der Fahrbahn. Und weitere Fahrzeugteile liegen auf der A6 Heilbronn Richtung Nürnberg zwischen Ansbach und Lichtenau. Was haben wir noch? Die B14 Nürnberg Richtung Lauf zwischen Erlenstegen und der A3 bei Nürnberg-Beringersdorf. Unfall und Stau in beiden Richtungen. Und es staut sich in Fürth auf der Würzburger Straße stadteinwärts. Blitzer stehen aktuell in Nürnberg in der Pfälzer Straße. Rot am West beidseitig, B2 Heroldsberg Richtung Nürnberg und das Ganze auf Höhe Heroldsberg Mitte. Außerdem die A73 Bamberg Richtung Nürnberg Höhe Eltersdorf. Wenn ihr jetzt noch mehr gesehen habt, dann seid so nett, sagt uns. Wir sagen es weiter. Ihr erreicht uns ganz einfach unter der 08000 97 1 97 1. Kommt gut rein. Und das Wetter? Himmel blau, Sonne stark. Es ist ein richtig heißer Sommertag. Wird es zumindest noch. Aktuell sind wir bei 22 Grad in Nürnberg am Dutzenteich und in Erlangen. Sonnige 35 bekommen wir heute. Die Nacht ganz klar und immerhin bei Werten um 17 Grad. Das ist ganz angenehm. Und der Gongwettertrend. Es bleibt sonnig und heiß. Erst am Freitag gegen Abend gibt es voraussichtlich erste Gewitter. Und am Samstag sind auch immer wieder ein paar Schauer möglich.
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0: Ja, und ich weiß, Herrschaften, die Vorfreude steigt, die Spannung ist groß und alle freuen sich auf die Sommerferien. Allerdings, der letzte Schultag ist halt erst am Freitag. Und warum?

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0: Sunday, Bloody Sunday, U2 auf Kong 97.1 funktioniert auch an einem Mittwoch. Schon wieder 9:45 durch jetzt. Es ist ja nun wirklich kein Geheimnis. Außerhalb der Ferien sind Flüge oft deutlich billiger. Und deswegen machen manche Eltern mit ihren Kids schon vor dem letzten Schultag den Abflug. Klar, das ist absolut nicht erlaubt. Und am Flughafen kann der vermeintlich billige Flug dann ganz schnell richtig, richtig teuer werden. Deswegen Frage an den Kollegen Dominik Schweiger. Wie viele Familien werden da denn jedes Jahr erwischt? Und werden es vielleicht sogar mehr?
1: Ja, eine klare, eindeutige Zahl gibt's da tatsächlich nicht. Die Verstöße werden nämlich von den Behörden vor Ort erfasst und das auch noch ziemlich unterschiedlich. Mhm. Die verfügbaren Zahlen zeigen aber, das Problem wird offenbar größer.
0: Okay.
1: Stellenweise haben sich die Fälle in den letzten Jahren verdoppelt.
0: Wow.
1: Und auch in den Behördenzahlen ist längst nicht alles erfasst. Wenn die Familien am Flughafen auffliegen, dann meistens eher zufällig bei einer Kontrolle. Da wird nämlich nicht gezielt nach Kindern gesucht, die eigentlich in der Schule sein sollten.
0: Also, liebe Eltern, reißt euch da ein bisschen zusammen. Dominik, der Vollständigkeit halber, mit welchen Strafen müssen Eltern da rechnen? Erzähl mal.
1: Das hängt ganz stark davon ab, wo die Familie wohnt. Auch hier sind die Bußgelder nämlich unterschiedlich. Mhm. Häufig sind bis zu 1.000 Euro möglich, teilweise aber auch bis zu 2.500 Euro. Entscheidend ist außerdem, wie lange das Kind fehlt und ob die Familie schon mal aufgefallen ist.
0: Okay, und dann ist die gesparte Kohle für den billigen Flug gleich wieder weg. Also erspart euch den Stress und fahrt einfach ganz regulär zu den üblichen Ferienzeiten in den Urlaub.

0: Rita, das ist das Schöne an den 80ern. Da war wirklich alles dabei, von poppig bis rockig. John Parsons and Elmo's Fire. Und wir bleiben auch in der nächsten halben Stunde in diesem Jahrzehnt. Aerosmith mit dabei, Asia mit dabei. Und die 70er haben wir auch mit The Who und Baba O'Reilly.
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3: Mal schauen auf die B14 Nürnberg Richtung Lauf zwischen Erlenstiegenstraße und der A3 Nürnberg-Beringersdorf. Unfall und Stau in beiden Richtungen. Außerdem wird geblitzt. Burg Farnbach in der hinteren Straße beidseitig. Rot am Westring beidseitig. An der B2 Heroldsberg Richtung Nürnberg, Höhe Heroldsberg Mitte. Und an der A73 Erlangen Richtung Nürnberg, Höhe Tennenlohe. Habt ihr noch mehr? Ruft uns an. 08000 97 1 97 1. Gute Fahrt. Wetter heute: strahlend blauer Himmel, Sonne satt bei bis zu 35 Grad, 23 aktuell in Erlangen am Schlossplatz und in Nürnberg am Dutzenteich. Und mit 17 Grad geht's durch die klare Nacht. Gongwettertrend: bleibt sonnig und heiß. Freitagabend sind Gewitter möglich und am Samstag einzelne Schauer.
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0: Going Down, Aerosmith, Love in an Elevator, gleich schon wieder 9:45 hier auf Gong 97.1. 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
7: Ich bin Oliver Urbanke. Künstliche Intelligenz braucht einen Bremsmechanismus. Das fordern jetzt mehr als 1000 Mitarbeiter führender KI-Entwicklerfirmen. Sie warnen vor einem Kontrollverlust. Fiona Reinhardt berichtet.
8: Führende Forscher und Manager, unter anderem von OpenAI, Meta und Google, haben den offenen Brief an die US-Regierung unterschrieben. Sie fürchten, dass KI-Software bald in der Lage sein könnte, sich selbst weiterzuentwickeln. Daraus könnten Systeme entstehen, die Menschen nicht mehr verstehen und auch nicht mehr kontrollieren könnten. Deswegen brauche es weltweit einheitliche Regeln, um diese Entwicklung zu bremsen.
7: Das Bundeskabinett bringt heute umstrittene Reformen beim Erneuerbare-Energien-Gesetz auf den Weg. Wirtschaftsministerin Reiche will damit die Förderkosten senken. Konkret sollen kleine Solaranlagen auf Hausdächern ab 2027 keine dauerhafte Förderung mehr bekommen. Außerdem sollen Betreiber von neuen Solar- und Windkraftanlagen in bestimmten Regionen künftig weniger Geld bekommen, wenn ihre Anlagen zeitweise abgeschaltet werden müssen. In Südeuropa wüten weiter schwere Waldbrände. In der Region bei Bordeaux an der französischen Atlantikküste gibt es die Sorge, dass eine neue Hitzewelle mit Temperaturen bis zu 40 Grad das Feuer durch Trockenheit und Wind wieder auflodern lässt. Auch in Griechenland kämpft die Feuerwehr auf der bei Urlaubern beliebten Ägäisinsel Paros gegen einen großen Waldbrand. Mehrere Ortschaften wurden evakuiert.
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9: Mit Henrike Müller. Der DGB Mittelfranken macht mobil gegen geplante Einschnitte im Sozialstaat. Die Gewerkschaften kritisieren die Reformvorhaben der Bundesregierung bei Rente, Gesundheit und Pflege scharf. Sie fordern mehr Sicherheit bei der Rente und lehnen Einschnitte bei der medizinischen Versorgung ab. Außerdem sind sie gegen strengere Regeln bei Krankmeldungen. Deshalb ruft der DGB heute Abend zu einer Kundgebung in Nürnberg auf. Los geht's um 18 Uhr am Kornmarkt. Die Gewerkschaften wollen dort gemeinsam mit der Bevölkerung ein Zeichen für einen starken Sozialstaat setzen.
10: Danke, Henny.
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10: 2 nach 10, Servus Autofahrer, Vorsicht. A9 Berlin Richtung Nürnberg zwischen Hormersdorf und Schneitach. Hier liegen aktuell Reifenteile auf der Straße. Ansonsten schaut's aber gut aus. Nur ein paar Blitze habe ich noch für euch. Stehen in Fürth auf der hinteren Straße, Rot-Westring in beiden Richtungen. Auf der B2 in Heroldsberg in Fahrtrichtung Nürnberg. Und einer noch auf der A73 Erlangen Richtung Nürnberg, Höhe Tennenlohe. Wenn ihr noch was gesehen habt und gerade unterwegs seid, dann klingelt durch kostenlos unter der 08000. 97.1, 97.1. Danke euch, kommt gut durch. Schon gut warm draußen, aktuell 26 Grad in Heroldsberg und 29 schon bei euch in Roßtal. Dazu richtig viel Sonne, also gut eincremen heute. Es wird nämlich noch ein bisschen wärmer, bis zu 35 Grad heute. Und morgen noch mal wärmer. Der Gongwettertrend am Donnerstag knapp 38 Grad, Freitag dann auch noch mal 36.
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10: Mit Johannes hier. Servus zusammen. 3 Tage lang Blasen in der Kirche. Klingt eher ein bisschen nach Sünde, soll in Nürnberg jetzt aber Weltrekord werden. Was da genau los ist, erzähle ich euch nach Power Rock von Van Halen aus den 80ern und diesem Gute-Laune-70er.

0: 3 Tage lang blasen in der Kirche. Klingt eher nach einer Sünde, soll jetzt in der St. Jakobskirche in Nürnberg neuer Weltrekord werden. Thomas ist Vizepräsident vom Verband der evangelischen Posaunenchöre und will ab morgen um 9 Uhr gemeinsam mit anderen Chören 72 Stunden lang Musik machen. Servus Thomas, wie kommst du nur auf die Idee?
1: Irgendwie hatte ich eben so das Vorhaben, die Posaunenchöre eben in einem anderen Licht darzustellen. Mhm. Und da brauchst du natürlich irgendwas Besonderes. Und ich würde sagen, so ein Weltrekord, egal in welche Richtung, ist immer etwas Besonderes.
0: Ja.
1: Und das hat sich dann verfestigt und ja, jetzt machen wir 72 Stunden Weltrekord.
0: Ja, das klingt richtig gut. Ihr wechselt euch ja ab mit dem Spielen. Wie viele von euch sind denn da mit dabei?
1: Stand heute sind es roundabout 1840 Boah. Bläserinnen und Bläser aus ganz Bayern. Ein paar kommen auch von außerhalb, die nach Nürnberg kommen, um hier dabei zu sein.
0: Krass. Und ihr spielt dann was genau?
1: Wir spielen ein Bundespotpourri aus natürlich Chorälen, aber auch aus modernes Volksmusik. Und es gibt ein paar Verrückte, die spielen Weihnachtslieder. Und das finde ich mega.
0: Okay, alles klar. Danke dir, Thomas. Weihnachtslieder, weiß ich nicht. Ich wäre tatsächlich eher für sowas hier. Feinster 80s Rock auf der Posaune fände ich richtig geil. Das sind die Dire Straits mit einem der geilsten Gitarrenriffs. Money for Nothing hier auf Gong 97.1.

haltet ihr das bitte aus, ey? Jetzt geht's gerade noch draußen, in ein paar Stunden dann 36 Grad in Nürnberg. Deswegen lasst gerne mal ein paar Tipps da, wie ihr mit der Hitze klarkommt, unter der 08000 97 1 97 1.

0: und ich liefere euch den feinsten Classic Rock von Uriah Heep aus den 70ern und Europe mit diesem absolut geilen Brett. The Final Countdown, gleich hier auf Frankens Classic Rock Sender Gong 97.1.
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1: Nürnberg ist für mich ein Herzensstadt. 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
0: Oh, richtig geil, Nilsson. Dann ganz liebe Grüße von Nürnberg zurück nach Brasilien und natürlich auch an alle anderen, die uns gerade unterwegs hören. Gleich mit guter Laune Power Rock von Rick Springfield aus den 80ern und Heart, wunderschön.

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0: Ich schenke euch zwei Tickets für das Fürther Mare. Richtig geiles Wetter, vor allem richtig heißes Wetter. Deswegen gibt's von mir eine Abkühlung. Zwei Tickets für das Fürther Mare hau ich raus nach Power Rock aus den 80ern von Joan Jett and the Blackhearts. Blur mit ein bisschen Punkpop und der Jay Giles Band Party Rock Centerfold gleich hier auf Gong 97.1.
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1: Ich bin Stefan Schütz. BMW will weltweit rund 8.000 Jobs abbauen. Mehr als die Hälfte der Stellen soll in Deutschland wegfallen. Hier arbeiten rund 84.000 Beschäftigte für den Autobauer. Der Stellenabbau soll über natürliche Fluktuation und ein Abfindungsprogramm auf freiwilliger Basis erfolgen, heißt es aus Unternehmenskreisen. Die Welt braucht eine Art Notausschalter für die künstliche Intelligenz. Das fordern jetzt mehr als 1.000 teils hochrangige Mitarbeiter führender KI-Entwicklerfirmen. Aus ihrer Sicht braucht es einen Bremsmechanismus für den Fall, dass Menschen den Zugriff auf die Technik verlieren. Dass das passiert, ist nicht so unrealistisch, wie ein Vorfall bei ChatGPT-Entwickler OpenAI zeigt. Bei einem Testlauf war eine KI weiter in ein System gelangt, als die Entwickler ihr zugetraut haben. Es wird wieder heiß in Deutschland. Fast im ganzen Land wird die 30-Grad-Marke heute überschritten. Das birgt Gesundheitsrisiken, über die Simon Müller berichtet.
2: Bereits nach der extremen Hitze im Juni schätzte das Robert-Koch-Institut mehr als 5.000 Hitzetote in Deutschland. Deutlich mehr als Menschen jährlich im Straßenverkehr sterben. Besonders gefährdet sind Menschen ab 65, Schwangere, Babys und Vorerkrankte. Am gefährlichsten ist ein Hitzeschlag. Dabei schafft es der Körper nicht mehr, die Wärme durch Schwitzen abzuleiten. Die Körpertemperatur steigt schnell auf bis zu über 40 Grad.
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3: Mit Henrike Müller. Droht Nürnbergs Straßenbahnen der nächste Stillstand? In den kommenden Tagen werden Temperaturen von deutlich über 30 Grad erwartet. Bei dieser Hitze weicht die schwarze Fugenmasse auf. Doch die VAG ist darauf vorbereitet. Aktuell ist rund um die Uhr ein Schleifzug unterwegs, der eventuell verschmutzte Bereiche wieder reinigen und so verhindern kann, dass sich Bitumen an Schienenköpfen und Rädern der Straßenbahnen sammelt. Zudem werden die heißen Schienen vorsorglich mit kühlendem Wasser bespritzt. Sollte die Fugenmasse trotzdem schmelzen, würde die VAG den Straßenbahnbetrieb vorsorglich einstellen. Fahrgäste müssten dann auf Ersatzbusse umsteigen, die an den wichtigen U-Bahn-Stationen bereitstehen. Schon Ende Juni legte der klebrige Stoff das Nürnberger Straßenbahnnetz für rund 2 Wochen lahm.
4: Danke dir, Henny.
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4: 2:58, Servus Autofahrer. Vorsicht A3 Nürnberg Richtung Würzburg zwischen Nürnberg Nord und Erlangen-Tennenlohe. Hier ist aktuell die rechte Spur dicht nach einem Unfall. Ansonsten nichts Größeres für euch mit dabei und auch nur 2 Blitzer. Stehen in Fürth auf der hinteren Straße. Vorsicht in beiden Richtungen und auf der A73 Bamberg Richtung Nürnberg. Höhe Erlangen-Tennenlohe. Wenn ihr sagt, ah, stimmt nicht so ganz, ich habe was vergessen, dann sagt Bescheid kostenlos unter der 08000 97.1 97.1. Danke euch, kommt gut durch. Das wird wieder richtig hart die nächsten Tage. Wetterexperte Per Mertesacker, wie schaut's denn aus?
5: Mir völlig wurscht. Ich leg mir das mal 3 Tage in die Eistonne und dann sehen wir weiter.
4: Ja, jetzt schon richtig gut heiß mit ordentlich Sonne bei 28 Grad in Aibach und 27 sind es bei euch in Veitsbronn. Es bleibt auch genauso am Nachmittag heute knapp 35 Grad, also Sonnencreme vielleicht auch nochmal einkaufen. Morgen der heißeste Tag der Woche bei bis zu 38.
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4: Und feinstem Power Rock für euren Arbeitstag. Robert Palmer aus den 80ern und T-Rex mit richtig geilem Glam Rock. Gibt's gleich von mir nach Joan Jett und ihren Black Hearts. I love Rock'n'Roll.

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Mega Urlaub.

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0: Ich schenke euch 2 Tickets fürs Fürther Mare. Und die Marina ist dran. Wie kommst denn du aktuell klar mit der Hitze?
1: Ja, in der Nacht lüften und dann hoffen, dass die Rollläden den Rest aus der Wohnung raushalten. Und ansonsten fahre ich Fahrrad, als dass ich zu Fuß gehe.
0: Wohnst du im Dachgeschoss oder hast du es ein bisschen leichter? Du wohnst im Dachgeschoss?
1: Ja. Oh. Aber im Moment nur 24,5 Grad. Es ist noch angenehm.
0: Die nächsten Tage wird es aber richtig eklig. Ich glaube, morgen bis zu 38 Grad. Deswegen würde ich sagen, gerade wenn du im Dachgeschoss wohnst, kriegst du von uns eine kleine Abkühlung, oder?
1: Ja, super. Vielen Dank. Die können wir brauchen.
0: Sehr, sehr gerne. Und für alle anderen gibt's fetzen Power Rocker aus den 80ern von der Manfred Mann's Earth Band For You auf Gong 97.1.

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0: Um 11 Uhr nach Hause gehen, draußen Eis essen und eigentlich gar nicht mehr so wirklich was Richtiges machen. Hitzefrei in der Schule ist richtig geil, sollte es sowas in Zukunft aber auch für die Arbeit geben? Wir haben mal bei euch nachgefragt.
1: In manchen Berufen sicherlich, ja.
2: Auf alle Fälle im Kindergarten.
3: Auf Baustellen ist es schon mal grenzwertig, also da kann man sich vielleicht mal überlegen.
4: Es gibt ja sowas wie Klimaanlage. Da kann man dann gut den Tag verbringen im Büro.
0: Vor allem beim Dachdecken mit 36 Grad. Grüße gehen raus an alle, die bei der Hitze draußen arbeiten müssen. Passt auf euch auf und gönnt euch Gong 97.1 mit Classic Rock aus den 80ern von Peter Gabriel. Gleich nach The Clash.

0: Keinen Bock auf Nazis. Das ist das neue Motto vom Tom Morello Album. Da ist jetzt die zweite Single raus und wie die klingt, hören wir uns gleich zusammen an. In knapp einer Viertelstunde nach entspanntem 70er Sound von Meatloaf und REO Speedwagon. Keep the fire burning. Gleich hier auf Gong 97.1.
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2: Ich bin Stefan Schütz. Mehr als 1.000 Mitarbeiter großer KI-Firmen fordern einen Bremsmechanismus für künstliche Intelligenz. Ihre Sorge, die Entwicklung könnte außer Kontrolle geraten, Fiona Reinhardt berichtet.
3: Führende Forscher und Manager, unter anderem von OpenAI, Meta und Google, haben den offenen Brief an die US-Regierung unterschrieben. Sie fürchten, dass KI-Software bald in der Lage sein könnte, sich selbst weiterzuentwickeln. Daraus könnten Systeme entstehen, die Menschen nicht mehr verstehen und auch nicht mehr kontrollieren könnten. Deswegen brauche es weltweit einheitliche Regeln, um diese Entwicklung zu bremsen.
2: In Südeuropa wüten weiter schwere Waldbrände. In der Region bei Bordeaux an der französischen Atlantikküste gibt es Sorgen, dass eine neue Hitzewelle das Feuer durch Trockenheit und Wind wieder unkontrolliert auflodern lässt. Auch in Griechenland kämpfte die Feuerwehr auf der bei Urlaubern beliebten Ägäisinsel Paros gegen einen großen Waldbrand. Mehrere Ortschaften wurden evakuiert, das heißt, der Brand sei inzwischen unter Kontrolle. Die Absatzkrise der deutschen Autobauer macht auch vor BMW nicht Halt. Die Münchner wollen tausende Stellen in Deutschland abbauen, das haben mehrere Medien aus Unternehmenskreisen erfahren. Demnach haben sich Konzernführung und Betriebsrat auf ein Abfindungsprogramm geeinigt, um betriebsbedingte Kündigungen zu vermeiden. Weltweit sollen 8.000 Jobs wegfallen, der Großteil davon in Deutschland.
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4: Mit Henrike Müller. Der Sommer nimmt einen neuen Anlauf. In den kommenden Tagen sind Westbad, Stadionbad und Naturgartenbad sicher mit die coolsten Orte in Nürnberg. Denn es wird richtig heiß. Laut Matthias Bach, dem kaufmännischen Werkleiter von Nürnbergbad, sind die Freibäder gerüstet.
5: Wir bereiten uns schon vor, wir setzen mehr Personal ein. Wir holen alle Kolleginnen und Kollegen, die wir finden können, auch mit rein in die Bäder, damit wir richtig gut gewappnet sind und damit auch wirklich nichts schief geht und möglichst wenig passiert.
4: Und noch eine gute Nachricht, das Stadionbad hat jeden Tag bis 21 Uhr geöffnet. Für Frühschwimmer geht's im Westbad unter der Woche schon ab 7 Uhr los.
6: Danke dir, Henny.
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6: 3:12, servus Autofahrer. Einiges los auf den Straßen. Wir starten auf der A3 Nürnberg Richtung Würzburg. Zwischen Nürnberg Nord und Erlangen-Tennenlohe. Hier ist die rechte Spur nach einem Unfall aktuell dicht. Staut sich auch schon ein bisschen nach hinten. Knapp 20 Minuten dauert's hier länger. Rüber zur A6 Nürnberg Richtung Heilbronn. Am Kreuz Feuchtwangen-Crailsheim steht, Achtung, in der Überleitung zur A7 Richtung Würzburg ein kaputtes Auto. Und A9 Berlin Richtung Nürnberg. Vorsicht einmal zwischen Pegnitz und Weidensees sowie zwischen Plech und Hormersdorf jeweils Gegenstände auf der Straße. Geblitzt wird aktuell nicht, außer ihr habt was gesehen. Dann schickt eine WhatsApp oder ruft kurz durch. Beides kostenlos unter der 08000 97 1 97 1. Danke euch. Kommt gut durch. Unbedingt genug trinken. Die 30-Grad-Marke ist geknackt in Lauf an der Pegnitz und 31 sind es schon bei euch in Gostenhof. Dazu den ganzen Tag trocken und ordentlich Sonne bei bis zu 36 Grad. Und der Gong-Wetter-Trend morgen nochmal ein Stück wärmer. Der heißeste Tag der Woche am Donnerstag bei bis zu 38.
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6: Es wird einfach nur richtig abartig heiß in Franken. Marina, hi, wie überlebst du das?
7: Ja, in der Nacht lüften und dann hoffen, dass die Rollläden den Rest aus der Wohnung raushalten und ansonsten Fahrrad, als dass ich zu Fuß gehe.
6: Ja, und dabei läuft hoffentlich Gong 97.1 mit dem Karaoke-Sound der 80er von Journey gleich. Nach AC/DC aus den 70ern. Ordentlich Power TNT.

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keinen Bock auf Nazis. Das ist das Motto vom neuen Tom Morello-Album Everyone Gets Everything They Want. Mit dem Album bezieht der Gitarrist deutlich Stellung und sagt, er schreibt klar antirassistische Songs für Antirassisten und antifaschistische Songs für Antifaschisten. Dafür hat er sich unter anderem die Jungs von Beartooth mit ins Boot geholt, seinen eigenen Sohn Roman Morello und auch System of a Down-Sänger Serge Tankian. Jetzt ist die zweite Single draußen und die klingt schon mal richtig, richtig geil.

wichtige Message kombiniert mit einfach absolut geilem Sound. Das ganze Album kommt am 25. September und das hört ihr dann natürlich zuerst hier auf Gong 97.

0: ganz entspannt durch den Mittwoch auf der Arbeit. Ganz liebe Grüße gehen raus an alle, die uns über den Webstream hören. Gleich mit Golden Earring und diesem Banger. Feinster Rock aus den 70ern gibt's gleich von mir, zusammen mit Bryan Adams, Summer of 69, hier auf Gong 97.1.
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0: Ab in die Sommerferien. Am Freitag ist der letzte Schultag und wir sind im Urlaub mit dabei über die kostenlose Gong 97.1 App an der Nordsee in Spanien oder auch beim Nilsson in Brasilien.
1: Dank der digitalen Plattformen kann ich euch bis heute hören. Meistens läuft der Sender, wenn ich am Wochenende joggen gehe oder mit meiner Harley Davidson unterwegs bin. Wenn ich Gong höre, fühle ich mich Nürnbergen Franken ganz nah.
0: Mega. Trotzdem die Frage, Brasilien, Nürnberg, wie kommt's?
1: Nürnberg ist für mich ein Herzensstadt. In den letzten Jahren war ich beruflich immer wieder dort. Und jedes Mal, wenn ich in Gong einschalte, fühlt es sich ein bisschen so an, als würde ich wieder nach Hause kommen. Deshalb musste ich einfach Danke sagen. Danke für die tolle Musik, die schönen Erinnerungen und dafür, dass es ein Stück Nürnberg bis nach Brasilien bringt.
0: Oh, richtig cool. Danke dir, Nilsson. Ganz liebe Grüße von Nürnberg ab nach Brasilien und natürlich auch an alle anderen, die uns unterwegs hören. Gleich mit ordentlich Power von Saga aus den 80ern und Southern Rock von den bärtigen drei. ZZ Top, Gimme.

0: Classic Rock auf der Posaune klingt richtig geil. Wenn ihr mir nicht glaubt, ich zeig's euch gleich. Und wir schauen noch mal, ob das vielleicht beim Bläserrekord in Nürnberg jetzt dann mit dabei ist. Wir hören uns gleich zusammen hier auf Gong 97.1.
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13: Ich bin Stefan Schütz. Jetzt erwischt es auch BMW. Als letzter deutscher Autokonzern legen die Münchner ein großes Stellenabbauprogramm auf. Weltweit sollen rund 8000 Jobs wegfallen. Diana Kramer berichtet.
14: Dass auch BMW von der allgemeinen wirtschaftlichen Situation betroffen sein wird und Stellen abbauen muss, hatten Experten schon im Juni befürchtet. Wie viele der 8000 Stellen hier in Deutschland wegfallen, ist bislang nicht bekannt. Der Münchner Autobauer teilte mit, der Abbau soll über die natürliche Fluktuation und ein Abfindungsprogramm erfolgen.
13: Ganz vorsichtige Waldbrandentwarnung aus Spanien, denn richtig gebannt ist die Gefahr noch nicht, auch in Bordeaux nicht. Rund um Madrid dürfen nach fast einer Woche etwa 50.000 Menschen zurück in ihre Häuser und Wohnungen. Für rund 40.000 weitere gilt eine Sperre noch. Die Einsatzkräfte versprechen aber, dass es auch hier für sie bald gute Nachrichten gibt. Grund zur Vorsicht, die vierte Hitzewelle des Sommers hat gerade begonnen. Bahnreisende können

0: sich auf eine kürzere Fahrt zwischen München und Verona freuen. In einer Mitteilung heißt es, die Haupttunnelröhren zwischen Österreich und Italien sind verbunden. Arbeiter hätten sich 1400 Meter unter dem Brennerpass die Hände gereicht. Wenn der Tunnel in 6 Jahren die alte Alpenstrecke ersetzt, verkürzt sich die Fahrzeit um etwa 2 auf 3,5 Stunden. Es stockt aber bei der Planung der Zuleitungsstrecken in Deutschland.
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2: Mit Chris Wahle. Der DGB Mittelfranken macht mobil gegen geplante Einschnitte im Sozialstaat. Die Gewerkschaften kritisieren die Reformvorhaben der Bundesregierung bei Rente, Gesundheit und Pflege scharf. Sie fordern mehr Sicherheit bei der Rente und lehnen Einschnitte bei der medizinischen Versorgung ab. Außerdem sind sie gegen strengere Regeln bei Krankmeldungen. Deshalb ruft der DGB heute Abend zu einer Kundgebung in Nürnberg auf. Los geht's um 18 Uhr am Kornmarkt. Die Gewerkschaften wollen dort gemeinsam mit der Bevölkerung ein Zeichen für einen starken Sozialstaat setzen.
3: Danke, Chris.
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3: Zwei nach eins, Servus Autofahrer. Schaut gut aus, nichts wirklich mit dabei. Nur die A3 Nürnberg Richtung Würzburg. Zwischen Nürnberg-Mögeldorf und Erlangen-Tennenlohe. 5 Kilometer Stau nach einem Unfall. Die rechte Spur ist hier dicht und ihr braucht knapp 10 Minuten länger. Geblitzt wird auch nur einmal in Fürth auf der Hartstraße und da, wo ihr vielleicht noch reingesehen habt. Wenn ihr was habt, dann kostenlos durchklingeln unter der 08000 97 1 97 1. Danke euch, kommt gut durch. Richtig fett Sonne bei 33 Grad schon im Nürnberger Süden und auch bei euch in Erlangenbruck sind es schon 32. Das bleibt heute auch erstmal die ganze Zeit so, also unbedingt genug trinken. Am Nachmittag knapp 36 Grad und der Gong-Wettertrend wird tatsächlich noch mal wärmer. Morgen am Donnerstag 38 Grad, also endgültig Zeit für die Eistonne.
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3: Um 3 nach 1 mit Johannes hier. Servus zusammen. Ganz liebe Grüße. Gehen mal raus an alle, die aktuell irgendwo auf einer Baustelle arbeiten. Draußen ohne Klimaanlage und nichts. Meinen absoluten Respekt und vor allen Dingen einfach auch mal ein fettes Dankeschön dafür, dass ihr diesen, ja, manchmal doch irgendwie ein bisschen scheiß Job bei über 30 Grad da draußen macht. Vielen, vielen Dank. Für euch gibt's Fetzen 80s Rock von Huey Lewis and the News aus den 80ern gleich und dieses absolute Brett von Survivor, Eye of the Tiger.

0: 3 Tage lang Blasen in der Kirche. Klingt eher nach einer kleinen Sünde, soll jetzt aber in der St. Jakobskirche in Nürnberg ein neuer Weltrekord werden. Thomas ist Vizepräsident vom Verband der evangelischen Posaunenchöre und will ab morgen um 9 Uhr gemeinsam mit anderen Chören 72 Stunden lang Musik machen. Servus Thomas. Warum? Wie genau kommst du auf die Idee?
1: Irgendwie hatte ich eben so das Vorhaben, die Posaunenchöre eben in einem anderen Licht darzustellen. Mhm. Und da brauchst du natürlich irgendwas Besonderes. Und ich würde sagen, so ein Weltrekord, egal in welche Richtung, ist immer etwas Besonderes. Ja. Und das hat sich dann verfestigt. Und ja, jetzt machen wir 72 Stunden Weltrekord.
0: Krass. Ihr wechselt euch ja ab mit dem Spielen. Wie viele sind denn da von euch mit am Start?
1: Stand heute sind es roundabout 1840 Boah. Bläserinnen und Bläser aus ganz Bayern. Ein paar kommen auch von außerhalb, die nach Nürnberg kommen, um hier dabei zu sein.
0: Mega. Und ihr spielt genau was eigentlich?
1: Wir spielen ein buntes Potpourri aus natürlich Chorälen, aber auch aus modernes Volksmusik. Und es gibt ein paar Verrückte, die spielen Weihnachtslieder und das finde ich mega.
0: Okay, alles klar. Danke dir, Thomas. Weihnachtsmusik brauche ich jetzt ehrlich gesagt noch nicht. Aber sowas hier, das fände ich eigentlich ganz geil.

0: Einmal wegfliegen, ab in die Ferien. Am Freitag ist der letzte Schultag und wir powern uns bis dahin durch mit dem Sound der 70er. Deep Purple gleich nach Hard Barracuda hier auf Gong 97.1.
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0: der Klimaanlage lässt sich's richtig schön aushalten auf der Arbeit. Die hat aber nicht jeder. Helmut, wie schaut's bei dir aus?
1: Die Bauarbeiter, die müssen draußen stehen, meine Kollegen stehen da draußen und ich finde, das ist eine gute Aussage.
0: Das heißt, du arbeitest direkt auf der Baustelle?
1: Ja, ich bin Baggerfahrer vom Beruf.
0: Boah, mega. Und was genau macht ihr gerade?
1: Da wird eine neue Verbrennungsanlage gebaut.
0: Ah, ja, klingt gut. Und ich hoffe doch, dabei läuft natürlich Gong, oder?
1: Ich horche euch schon seit dem ersten Tag, seit es Radio Gong gibt. Und Macht weiter so. Ihr seid einfach ein super
0: Team. Ey, danke, Helmut.
1: Aber was ich sagen wollte, Bett bei yesterday von vorher geht nicht, oder? Irgendwann nochmal.
0: Lass mich ganz kurz schauen.
1: Nee, mach keinen Stress, aber das ist halt mein Lied. Und das hat mich schon immer durchs Leben begleitet, das Lied. Und das baut dann auch.
0: Ja, du schau mal, das kriegen wir hin.
1: Hey, Tobi, mach's gut, bis dann. Ciao,
0: ciao. Ciao, servus. Also, ganz liebe Grüße und ein fettes Dankeschön geht raus an alle, die gerade auf der Baustelle arbeiten. Für uns vielen, vielen Dank. Hier ist Gong 97.1.

0: Ab ins Kino mit Klimaanlage heute Abend und das Ganze noch auf unseren Nacken. Nico schenkt euch um kurz nach vier wieder Tickets für die Sneak Preview im Cinecittà. Und dazu gibt's ab zwei den feinsten Classic Rock aus den 80ern von Billy Idol und U2 ganz entspannt Pride. Gleich hier auf Gong 97.1.
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15: Ich bin Stefan Schütz. Bundespräsident Steinmeier hat die neuen Minister in den Ressorts Verkehr und Gesundheit sowie im Kanzleramt ernannt. Er überreichte die Urkunden an die CDU-Politiker Steffen Bilger, Carsten Linnemann und Nina Wagen. Tanja Wagner berichtet.
16: Die neuen Ressortchefs müssen noch im Bundestag vereidigt werden. Das soll nach der Sommerpause Anfang September passieren. Bundespräsident Steinmeier kritisiert das und auch andere Experten sehen das Vorgehen der Bundesregierung rechtlich durchaus kritisch. Allerdings müssten andernfalls alle 630 Bundestagsabgeordnete extra aus dem Urlaub nach Berlin gerufen werden. Ein kostspieliges Unterfangen.
15: BMW will Medienberichten zufolge weltweit 8000 Stellen streichen. Fachleute gehen davon aus, dass etwa die Hälfte davon in Deutschland betroffen ist. Der Stellenabbau beim Münchner Autobauer soll über natürliche Fluktuation sowie ein Abfindungsprogramm auf freiwilliger Basis erfolgen. Wer sich noch ein bezahlbares Einfamilienhaus leisten will, muss aufs Land oder in strukturschwache Gegenden. Das zeigt eine Untersuchung des Wirtschaftsforschungsinstituts Köln. Am günstigsten ist es im Saarland, Schleswig-Holstein und Sachsen-Anhalt. Da gehen rund 25% des Nettoeinkommens für die Kreditrate weg. In Berlin, Bayern und Hamburg sind es

0: Im Schnitt 40% oder mehr.
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2: Mit Chris Wahle. Auf einem Spielplatz mit Wasserspielanlage in Nürnberg-Langwasser häufen sich Fälle von massivem Vandalismus. Im Zuge dessen musste jetzt auch der Bodensprudelbrunnen abgeschaltet werden. Der Servicebetrieb Öffentlicher Raum hat deshalb Anzeige gegen Unbekannt erstattet. Auf der Anlage am Ferdinand-Drechsler-Weg haben Unbekannte in den vergangenen Wochen Spielgeräte unter anderem mit rohem Hackfleisch, Honig und Biomüll verschmutzt und mehrfach Vorhängeschlösser an der Seilbahn angebracht. Am Brunnen wurden Abflüsse mit Sand, Erde und Müll verstopft. Wann er wieder in Betrieb genommen werden kann, ist noch unklar. Sir bittet darum, verdächtige Beobachtungen der Polizei oder dem Betrieb zu melden.
3: Danke, Chris.
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3: 3 nach 2, Servus auf die Straßen. Auf der A3 Nürnberg Richtung Würzburg. 4 Kilometer Stau zwischen Erlangen-Frauenaurach und Erlangen-West. Hier braucht er 25 Minuten länger. Blitzer Nürnberg-Schlosseckerstraße, Fürth-Hartstraße und Allersberg-Altenfeldener Straße. Wenn ihr noch was gesehen habt, gebt Bescheid. 08000 97 1 97 1. Danke, kommt gut durch. 32 Grad gerade bei euch in Burgthann, 33 bei euch in Erlangen und 34 heute maximal. Dazu ordentlich sonnig. Morgen das gleiche bei 36 Grad max. Freitag kommen dann Wolken, es wird teils nass, vielleicht auch Gewitter bei 32 Grad maximal.
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3: Grüße gehen raus auf die A3. Wenn der Stau nervt, dann versuche ich ein bisschen den Puls zu senken mit richtig schön entspannten Songs. U2 mit dabei, Pride, Skunk and Nancy Hedonism und das ist Guess Who mit American Woman. Schönen Tag euch.

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0: Er war herangewachsen ganz und gar nach meinem eigenen Ebenbilde. 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
3: Ja, der Jürgen hatte da merklich Probleme.
4: Das ist auf alle Fälle mal Cats in the Cradle.
3: Mhm.
4: Und jetzt, ich glaube, das ist auch von Cat Stevens, gab's das mal.
3: Nee.
4: Nee, gut, dann ist es Good Charlotte.
3: Nee.
4: Auch nicht.
3: Nein. Mensch, stell dir mal so ein hässliches kleines Kind vor.
4: Ugly Kid Show.

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0: ein fantastischer Song. Alan Parsons Project, Eye in the Sky hier auf Frankens Classic Rock Sender. Aber ich finde, wir haben jetzt einmal genug entspannt. Jetzt hauen wir ein paar Bretter durch. Scorpions, Big City Nights, Kiss, I Was Made for Loving You und Bryan Adams. Somebody gleich hier auf Gong 97.1.
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0: Um 14:30 Servus auf die Straßen. Vorsicht auf der A3 Regensburg Richtung Nürnberg. Zwischen Kreuz Altdorf und Kreuz Nürnberg ein Pannenfahrzeug auf der linken Spur. Und dann die A3 Nürnberg Richtung Würzburg. 4 Kilometer Stau zwischen Erlangen-Frauenaurach und Erlangen-West. Hier braucht er 25 Minuten länger. Die Blitzer Nürnberg Schlosseckerstraße, Fürth-Hartstraße und Allersberg-Altenfeldener Straße. Wenn ihr noch was gesehen habt, gebt Bescheid 08097 1971. Danke, kommt gut durch. 33 Grad gerade bei euch in Winkelheiden, auch bei euch in Pfalzbronn. 34 werden es heute sind maximal, dazu sonnig und trocken. Morgen das gleiche bei 37 Grad max. Am Freitag kommen dann Wolken dazu, stellenweise nass, vielleicht auch Gewitter bei bis zu 32 Grad.
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0: Wir müssen über Weißbüscheläffchen reden, denn sie sind sehr süß und führen Gespräche wie Menschen, hat die Wissenschaft jetzt festgestellt, nachdem die Tausende von Interaktionen beobachtet und das ganze Gefiepe und Gequietsche analysiert haben. Und da kam raus, dass sie halt ihr Gefiepe und Gequietsche anpassen, je nachdem, mit wem sie sprechen, und über ein längeres Hin und Her Informationen austauschen. Jetzt würde ich echt saugern wissen, über was sich Weißbüscheläffchen so unterhalten.
1: Bist du der Meinung, der Club steigt wieder auf?
2: Freilich!
1: Und du bleibst natürlich auch in der nächsten Saison Clubfan.
2: Freilich!
1: Ja,
2: mein Leben lang.
1: Ja.
2: Aber Club, immer Club.
1: An, oder?
2: Ich bin Clubber.
1: Es werden ja jetzt auch ein paar Spieler den Club verlassen.
2: Ich soll da nicht abhauen.
1: Und was für Spieler braucht denn der Club?
2: Junge, motivierte.
1: Die brauchen auch noch andere Attribute, oder?
2: Kampfgeist und Eier.
1: Und dann läuft's.
2: Freilich!
0: Credit an XX Uwe und die Franken Animals.

0: Wenn im Stau auf der A3 nichts vorangeht, dann kann man immerhin das Lenkrad zum Schlagzeug machen und ein wenig trommeln. Und ich habe richtig geile, wilde Songs dafür. Born to be Wild und Real Wild Child und BTO, You Ain't Seen Nothing Yet, gleich hier auf Gong 97.1.
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9: Ich bin Stefan Schütz. Die Bundesregierung will die Energiewende umgestalten. Mit neuen Regeln sollen die Stromkosten sinken und Steuergelder zielgerichteter eingesetzt werden. Nicht alle sind zufrieden, weiß Tanja Wagner.
10: Schon heute sind die erneuerbaren Energien mit einem Anteil von 60% die wichtigste Stromquelle Deutschlands. Ziel der Reform ist es, das ungezügelte Wachstum zu bremsen, den Zubau besser regional zu steuern. Für Privatleute etwa bedeutet das, dass sie für ihre kleine Solaranlage auf dem Dach ab 2027 keine feste Einspeisevergütung mehr erhalten. Kritiker sehen die Energiewende in Gefahr.
9: Ganz vorsichtige Waldbrandentwarnung aus Spanien, denn richtig gebannt ist die Gefahr noch nicht, auch in Bordeaux nicht. Rund um Madrid dürfen nach fast einer Woche etwa 50.000 Menschen zurück in ihre Häuser und Wohnungen. Für rund 40.000 weitere gilt eine Sperre noch. Die Einsatzkräfte versprechen aber, dass es auch für sie bald gute Nachrichten gibt. Grund zur Vorsicht, die vierte Hitzewelle des Sommers hat gerade begonnen. Die italienische Fluglinie und Lufthansa-Tochter ITA Airways erlaubt ab Montag auch große Hunde in der Kabine, ganz ohne Transportbox. Bis zu 30 Kilo dürfen die Vierbeiner wiegen. Der Service lässt sich schon jetzt buchen für ausgewählte Inlandsflüge in Italien. Die Airline erklärte, dass Passagiere den Sitzplatz wechseln dürfen, wenn sie Angst vor Hunden oder eine Allergie haben.
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11: Mit Chris Wahle. Das neue Rundfunkmuseum Fürth, Haus des Hörens, nimmt Gestalt an. Heute ist Richtfest gefeiert worden. Die ehemalige Direktionsvilla des Unternehmers Max Grundig soll sich samt Anbau zu einem modernen Bildungs- und Erlebnisort entwickeln. Die bauliche Umsetzung läuft nach Plan.

0: Allerdings verteuert sich das Kulturprojekt um rund 500.000 Euro. Oberbürgermeister Thomas Jung zu den Kosten.
1: 15 Millionen ist schon eine Hausnummer für die Stadt Fürth. Wir freuen uns aber über viele Zuschussgeber, auch die Bundesrepublik, der Freistaat Bayern, Landesstiftung. Da bekommen wir mehr als die Hälfte an Zuschüssen, sonst wäre es sowieso nicht darstellbar gewesen.
0: Die Stadt Fürth trägt damit rund 8 Millionen Euro. Öffnen soll das Museum im Herbst 2027.
2: Danke, Chris.
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2: 3 nach 3, Servus auf die Straßen. Auf der A3 Nürnberg Richtung Würzburg 5 Kilometer Stau zwischen Erlangen-Frauenaurach und Erlangen-West. Hier braucht ihr 50 Minuten länger. Die A73 Nürnberg Richtung Bamberg 4 Kilometer stockender Verkehr zwischen Erlangen-Bruck und Möhrendorf. Hier sind es 12 Minuten. Blitzer-Allesberg, Altenfeldner Straße, B8 Fürth Richtung Neustadt zwischen Seukendorf und Horbach und an der B2 Nürnberg Richtung Heroldsberg, Blitzerhöhe Höhe Heroldsberg. Wenn ihr noch was gesehen habt, gebt Bescheid. 08000 97 1 97 1. Danke, kommt durch. 33 Grad gerade bei euch in Schwaig, 34 bei euch in Schwabach. Dazu sonnig, morgen das Gleiche bei 37 Grad. Max, Freitag kommen dann die Wolken, teils nass, teils Gewitter bei bis zu 32 Grad.
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2: Dass ihr euch voll schön hydriert bei der Hitze, gell? Damit ihr nicht schlapp macht und bereit seid für die fettesten Rockbretter aus den 80ern. Iggy Pop, Real Wild Child und AC/DC. You shook me all night long. Mikro am Mikro. Schönen Tag.

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0: aufdrehen, zurücklehnen, genießen. Einer der besten Songs, wo gibt überhaupt, würde ich ja mal sagen. Aus den 70ern, Eagles Hotel California, gleich hier auf Gong 97.1.
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0: Um 3:30, Servus auf die Straßen. Auf der A3 in Nürnberg Richtung Würzburg. 3 Kilometer Stau zwischen Kreuzfurt, Erlangen und Frauenaurach. Halbe Stunde drauf. Die A73 Nürnberg Richtung Bamberg. 6 Kilometer Stau zwischen Kreuzfurt, Erlangen und Mörndorf. Hier sind es 20 Minuten länger. Die Blitzer B2 Nürnberg Richtung Heroldsberg, Höhe Heroldsberg und B8 führt Richtung Neustadt zwischen Seukendorf und Horbach. Wenn ihr noch was gesehen habt, dann gebt Bescheid 08000 97 1 97 1. Danke, kommt gut durch. Es ist sonnig und heiß, 33 Grad gerade bei euch in Kammerstein und auch bei euch in Kalchreuth. Morgen das gleiche bei 37 Grad max. Freitag kommen dann die Wolken, es wird teils nass und stellenweise auch Gewitter bei 32 Grad max.
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0: Hey Robert, servus. Na, alles gut? Was geht?
1: Servus, La Nico. Heute ist wieder Mittwoch. Mach mal wieder Ramtamtam. Finde ich gut, finde ich gut.

0: Scheren spannend bleiben heute. Heute strengen wir uns nicht so sehr an, es ist schließlich heiß. Wir gönnen uns einfach einen richtig geilen 70er von der Manfred Mann's Earth Band, Davies on the Road Again und Hammer Latin Rock von Santana, Smooth, gleich hier auf Gong 97.1.
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6: Ich bin Stefan Schütz. Mit dem Einsatz künstlicher Intelligenz sollen Asyl- und Visaverfahren schneller bearbeitet werden. Einen entsprechenden Gesetzentwurf hat das Bundeskabinett auf den Weg gebracht. Tanja Wagner berichtet.
7: Ausländer- und Flüchtlingsbehörden und Auswärtiges Amt sollen sämtliche Daten verwenden dürfen, um KI-Modelle zu trainieren. Das soll die Bearbeitung einfacher und schneller machen. Auch sollen die Angaben der Antragsteller mit öffentlichen Daten aus dem Netz abgeglichen werden dürfen. Entscheidungen soll am Ende aber der Sachbearbeiter treffen, nicht der Algorithmus.
6: Wer eine Solaranlage auf dem Hausdach hat, bekommt bald weniger Geld, wenn der überschüssige Strom ins öffentliche Netz fließt. Ein geplantes Gesetz sieht vor, dass solche Dachanlagen für bis zu maximal 3 Jahre eine geringere Summe bringen sollen als aktuell. Gleichzeitig will die Regierung eine Direktvermarktung starten, über die es einen Bonus von 1,5 Cent pro Kilowattstunde verkauften Strom gibt. Die neuen Minister in der Bundesregierung haben jetzt offiziell ihre Ernennungsurkunde von Bundespräsident Steinmeier bekommen. Damit können der neue Verkehrsminister Bilger, der neue Gesundheitsminister Linnemann und die neue Kanzleramtschefin Waken heute noch ihre Amtsgeschäfte übernehmen. Im Bundestag vereidigt werden sie erst nach der parlamentarischen Sommerpause im September.
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8: Mit Chris Wahle. Nürnbergs Straßenbahnen sind gerade erst wieder angefahren, da droht schon der nächste Stillstand. Denn in den kommenden Tagen werden wieder Temperaturen deutlich über 30 Grad erwartet. Und bei dieser Hitze weicht die Fugenmasse zwischen Gleisen und Asphalt auf. Die VAG will verhindern, dass sich Bitumen wieder an Schienenköpfen und Rädern der Straßenbahn sammelt. Deshalb hat man sich vorbereitet. Pressesprecherin Elisabeth Seitzinger.
9: Wir beobachten die Situation vor Ort sehr genau. Wir haben Teams unterwegs, die Temperatur messen, die Fugenmassen anschauen. Wir haben die Fahrer gebeten, dass sie uns Mitteilungen machen, wenn irgendwie Bitumen sich verteilen sollte. Und wir haben, und das ist unsere große Hoffnung, Fahrzeuge im Einsatz, die die Strecke besprühen mit Wasser in der Hoffnung, dass die Oberflächentemperatur dadurch sinkt.
8: Aktuell fährt alles nach Plan. Dennoch rät die VAG Passagieren schon jetzt, sich über die App oder die Website auf dem Laufenden zu halten, sollten mögliche Ausfälle passieren.
0: Danke, Chris.
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0: 3 nach 4, Servus auf die Straßen. Auf der A3 Nürnberg Richtung Würzburg 8 Kilometer stockender Verkehr zwischen Frauenaurach und Höchstadt Ost. 20 Minuten drauf. Die A73 Nürnberg Richtung Bamberg 4 Kilometer Stau zwischen Kreuzfurt, Erlangen und Möhrendorf. Hier auch 20 Minuten länger.

0: Blitzer B2 Nürnberg Richtung Heroldsberg, Höhe Heroldsberg und B8 führt Richtung Neustadt zwischen Seukendorf und Horbach. Wenn ihr noch was gesehen habt, dann gebt Bescheid 08000 97 1 97 1. Danke, kommt gut durch. 33 Grad gerade bei euch in Lauf, 34 bei euch in Stein, dazu richtig sonnig. Morgen das gleiche bei 37 Grad max. Freitag kommen dann die Wolken, teils Regen und auch Gewitter bei 32 Grad maximal.
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0: Ich habe mich gerade so durch Instagram gescrollt und da bin ich auf einen richtigen Lebemann gestoßen. Den Herrn R.A. Seidler. Hockt er da schön auf seinem Liegestuhl, um ihn rum ein paar Hühner und Küken und er sagt:
2: Wir ruhen uns jetzt ein bisschen aus, stimmt's? Und danach gehen wir noch mal ins Wasser, dann trinken wir Bier und ruhen uns wieder aus. Und das machen wir bis heute Abend, bis die Sonne weggeht.
0: Ich glaube, da könnten wir uns eine Scheibe von abschneiden. Ausruhen, Bierler, schwimmen, ausruhen. Und dazu richtig entspannter Rock. Davies on the Road Again, Manfred Mann's Earth Band, gleich Santana Smooth. Und das sind Lynyrd Skynyrd mit Sweet Home Alabama.

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0: Jetzt drehen wir gleich im Feierabend mal so richtig auf. Brett nach Brett nach Brett nach Brett. Billy Idol, White Wedding, Bon Jovi, Bad Medicine, Black Sabbath, Paranoid und Bruce Springsteen, Born in the USA. Haut richtig schön rein, gleich hier auf Gong 97.1.
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0: Um 16:30, Servus auf die Straßen. Vorsicht auf der A9 Nürnberg Richtung Berlin. Zwischen Laufersburg und Schneitach liegen Reifenteile auf der rechten Spur und ein Pannen-LKW auf dem Standstreifen. Staumäßig die A3 Nürnberg Richtung Würzburg. 6 Kilometer stockender Verkehr zwischen Frauenaurach und Höchstadt Ost. Viertelstunde drauf. Und die A73 Nürnberg Richtung Bamberg. 4 Kilometer stockender Verkehr zwischen Kreuzfeld Erlangen und Erlangen Zentrum. Ein Blitzer Nürnberg-Schultheißallee. Wenn ihr noch was gesehen habt, dann gebt Bescheid. 08000 97 1 97 1. Danke, kommt gut durch. 34 Grad gerade bei euch in Zirndorf und Bubenreuth. Dazu richtig sonnig. Morgen das gleiche bei 37 Grad max. Freitag kommen Wolken dazu, teils Regen, stellenweise Gewitter bei bis zu 32 Grad.
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Tom Morello hat eine neue Single rausgehauen. Der Song heißt Date Night und behandelt die wahre Geschichte von drei jungen Frauen aus den Niederlanden zur Zeit des Zweiten Weltkriegs. Die haben Widerstand geleistet, indem sie Nazis verführt, in den Wald gelockt und dort ermordet haben. Morello sagt dazu, Date Night ist ein Auf welcher Seite stehst du Song.

Der Song kommt auf Tom Morellos allererstes Solo-Rock-Album. Das heißt Everyone Gets Everything They Want. Und er hat sich dafür Unterstützung geholt von Serj Tankian, von System of a Down, Kneecap und Beartooth. Und sein 15-jähriger Sohn ist an der Gitarre mit dabei. Am 25. September kommt's

0: Simple Minds mit dabei, Alive and Kicking und absolut wunderschöner 70er von Fleetwood Mac, Don't Stop, gleich hier auf Gong 97.1.
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6: Ich bin Stefan Schütz. Rund um Bordeaux sind weiter gut 2200 Feuerwehrleute im Einsatz, um Brände zu löschen. Immer wieder gibt es neue Flammen. Von den ursprünglich evakuierten 224.000 Menschen in der Region, darunter Touristen, konnten inzwischen zahlreiche wieder nach Hause zurückkehren. Auch rund um die spanische Hauptstadt Madrid sieht es wohl besser aus. Zehntausende können zurück in ihre eigenen vier Wände, aber längst noch nicht alle. Asyl- und Visa-Verfahren sollen künftig mit Hilfe von künstlicher Intelligenz schneller bearbeitet werden. Die Bundesregierung will, dass Behörden unter anderem Angaben von Antragstellern automatisch mit Daten abgleichen können, die öffentlich sind. Die endgültige Entscheidung über die Verfahren bleibt aber bei den Mitarbeitern. Die Bundestagsfraktionen von CDU und CSU haben einen neuen Vorsitzenden. Es ist der bisherige Kanzleramtschef Frei. Der CDU-Politiker erhielt knapp 92% der Stimmen und folgt auf Jens Spahn. Er war über die Affäre um die Leihmutterschaft seines Kindes gestolpert.
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7: Mit Chris Wahle. Wir ziehen die Reißleine, bevor sich die Lage weiter verschärft. Die Stadt Nürnberg hat für den Haushalt 2026 eine Ausgabensperre verhängt. Oberbürgermeister Markus König und Stadtkämmerer Thorsten Brehm haben den Schritt mit sofortiger Wirkung veranlasst. Heißt, jeder Euro wird künftig zweimal umgedreht. Noch nicht beschlossene Investitionen, Fördermaßnahmen und andere Ausgaben müssen ab sofort einer Einzelfallprüfung unterzogen werden. Die Stadt begründet ihre Entscheidung unter anderem mit deutlich geringeren Einnahmen bei der Gewerbesteuer. Gleichzeitig seien etwa die Sozialausgaben spürbar gestiegen. Auch die Kosten für das Klinikum haben sich durch die jüngste Gesetzgebung des Bundes noch einmal erhöht. Bereits vor dieser Entwicklung musste die Stadt ein Konsolidierungsprogramm mit einem Volumen von rund 80 Millionen Euro jährlich auf den Weg bringen. Die Haushaltssperre ist nun eine zusätzliche kurzfristige Maßnahme für das laufende Haushaltsjahr, heißt es.
0: Danke, Chris.
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0: 205, Servus auf die Straßen. Vorsicht auf der A9 Nürnberg Richtung Berlin. Zwischen Dorfersburg und Schneidach liegen Reifenteile auf der rechten Spur und ein Pannen-LKW auf dem Standstreifen. Die A73, Südwestangente Feucht Richtung Nürnberg. Zwischen Münchner Straße und Hafen Süd. Vorsicht, Reifenteile auf der Fahrbahn. Und die B4 Erlangen Richtung Nürnberg. Zwischen Erlangen-Tennenlohe und Neuenhof. Vorsicht, eine Schaufel auf der Fahrbahn. Ein Blitzer Nürnberg-Schultheißallee. Wenn ihr noch was gesehen habt, gebt Bescheid. 08000 97 1 97 1. Danke, kommt gut durch. Sonnig ist es und heiß, 34 Grad gerade hier bei uns in Nürnberg und auch bei euch in Schwarzenburg draußen. Morgen das Gleiche bei 37 Grad. Max, Freitag kommen die Wolken, teils nass und eventuell Gewitter bei 32 Grad Max.
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0: Einmal Hände ausschütteln, einmal Hüfte lockern und dann will ich, dass ihr schön mitschnipst und Hüfte schwingt bei In Excess.
8: Auf!

0: 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Hallo zusammen. Da darf ich als Rockbade euch einen Rocksongtext präsentieren, den wir in möglichst altmodisches, schmalziges Deutsch übersetzt haben und ihr erratet den Song. Zum Üben nochmal die letzte Folge.
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2: Und das war offensichtlich gar nicht so einfach.
0: Er war herangewachsen.

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1: Ja, der Jürgen hatte da merklich Probleme.
2: Das ist auf alle Fälle mal Cats in the Cradle.
1: Mhm.
2: Und jetzt, ich glaube, das ist auch von Cat Stevens, gab es das mal.
1: Nee.
2: Nee, gut, dann ist es Good Charlotte.
1: Nee.
2: Auch nicht.
1: Nein. Mensch, stell dir mal so ein hässliches kleines Kind vor.
2: Ugly Kid Show.

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0: Na, wenn Lennon Miles uns so in Stimmung gebracht hat, dann machen wir gleich weiter mit wunderschönen 80er-Balladen. Poison, Every Rose Has Its Thorn und Eddie Money, Take Me Home Tonight, gleich hier auf Gong 97.1.
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6: Um 17:30, Servus auf die Straßen. Vorsicht auf der A9 Nürnberg Richtung Berlin. Zwischen Laufersbruck und Schneitach liegen Reifenteile auf der rechten Spur und ein Pannen-LKW auf dem Standstreifen. Die A73 Südwestangente feucht Richtung Nürnberg. Zwischen Münchner Straße und Nürnberg Hafen Süd. Vorsicht, Reifenteile auf der Fahrbahn. Dann haben wir noch Nürnberg Hafenstraße statt einwärts. Hier Stau ab Bremer Straße nach einem Unfall. Hier ist die linke Spur blockiert. Blitzer Nürnberg Schultheißallee, Groß-Weißmannsdorf, Ansbacher Straße, Ortsausgang Richtung Stein und B8 Nürnberg Richtung Neustadt, kurz vor der Ausfahrt Horbach. Danke Thomas fürs Melden. Wenn ihr noch was gesehen habt, gebt Bescheid, 08000 97 1 97 1. Danke, kommt gut durch. 34 Grad gerade bei euch in Leimburg und Langenzenn, dazu sonnig und trocken. Morgen das gleiche bei 37 Grad max. Freitag kommen die Wolken, es wird teils nass, stellenweise auch Gewitter bei bis zu 32 Grad.
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0: Wir müssen über Weißbüscheläffchen reden, denn sie sind sehr süß und führen Gespräche wie Menschen, hat die Wissenschaft jetzt festgestellt, nachdem die Tausende von Interaktionen beobachtet und das ganze Gefiepe und Gequietsche analysiert haben. Und da kam raus, dass sie halt ihr Gefiepe und Gequietsche anpassen, je nachdem, mit wem sie sprechen, und über ein längeres Hin und Her Informationen austauschen. Jetzt würde ich echt saugern wissen, über was sich Weißbüscheläffchen so unterhalten.
1: Bist du der Meinung, der Club steigt wieder auf?
2: Freie!
1: Und du bleibst natürlich auch in der nächsten Saison Clubfan.
2: Freie!
1: Naja,
2: mein Leben lang.
1: Ja.
2: Aber Club, immer Club.
1: An, oder?
2: Ich bin Clubber.
1: Das werden ja jetzt auch ein paar Spieler den Club verlassen.
2: Ich soll nicht abhauen.
1: Und was für Spieler braucht denn der Club?
2: Junge! Motiviere!
1: Die brauchen auch noch andere Attribute, oder?
2: Kampfgeist und Eier!
1: Und dann läuft's?
2: Freie!
0: Credit an XX Uwe und die Franken-Animals.

0: Der Abend wird nochmal richtig schön laut mit einem fetzen Metalbrett von Metallica, Whiskey in the Jar und ein mega 80s Banger von den Gunners. Paradise City gleich hier auf Gong 97.1.
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9: Ich bin Stefan Schütz. Wer eine Solaranlage auf dem Hausdach hat, bekommt bald weniger Geld, wenn der überschüssige Strom ins öffentliche Netz fließt. Ein geplantes Gesetz sieht vor, dass solche Dachanlagen für bis zu maximal 3 Jahre eine geringere Summe bringen sollen als aktuell. Gleichzeitig will die Regierung eine Direktvermarktung starten, über die es zusätzlich Geld für den verkauften Strom gibt. Jetzt erwischt es auch BMW. Als letzter deutscher Autokonzern legen die Münchner ein großes Stellenabbauprogramm auf. Weltweit sollen rund 8000 Jobs wegfallen. Diana Kramer berichtet.
10: Dass auch BMW von der allgemeinen wirtschaftlichen Situation betroffen sein wird und Stellen abbauen muss, hatten Experten schon im Juni befürchtet. Wie viele der 8000 Stellen hier in Deutschland wegfallen, ist bislang nicht bekannt. Der Münchner Autobauer teilte mit, der Abbau soll über die natürliche Fluktuation und ein Abfindungsprogramm erfolgen.
9: Bei einem Hackerangriff sind Daten von Hotelgästen gestohlen worden. Die Cyberkriminellen hatten dabei einen bundesweit agierenden Hoteldienstleister im Visier. Betroffen sind Angaben wie Vor- und Nachnamen oder Adressdaten, Bank- und Zahlungsdaten seien nicht betroffen. Die Hacker verschicken zum Beispiel Mails von angeblichen Hotelmitarbeitern, die dann zu Zahlungen auffordern.
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11: Mit Chris Wahle. Nürnberg Straßenbahnen sind gerade erst wieder angefahren, da droht schon der nächste Stillstand. In den kommenden Tagen werden wieder Temperaturen deutlich über 30 Grad erwartet. Bei dieser Hitze weicht die Fugenmasse zwischen Gleisen und Asphalt auf. Die VAG will verhindern, dass sich Bitumen wieder an Schienen, Köpfen und Rädern der Straßenbahn sammelt. Deshalb hat man sich vorbereitet. Pressesprecherin Elisabeth Seitzinger.
12: Wir beobachten die Situation vor Ort sehr genau. Wir haben Teams unterwegs, die Temperatur messen, die die Fugenmassen anschauen. Wir haben die Fahrer gebeten, dass sie uns Mitteilungen machen, wenn irgendwie Bitumen sich verteilen sollte. Und wir haben, und das ist unsere große Hoffnung, Fahrzeuge im Einsatz, die die Strecke besprühen mit Wasser in der Hoffnung, dass die Oberflächen Temperatur dadurch sinkt.
11: Aktuell fährt alles nach Plan. Dennoch rät die VAG Passagieren schon jetzt, sich über die App oder die Website auf dem Laufenden zu halten.
13: Danke, Chris.
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13: Um 6:03 guten Abend auf die Straßen. Vorsicht auf der A9 Nürnberg Richtung Berlin. Zwischen Laufersburg und Schneitach liegen Reifenteile auf der rechten Spur und ein Pannen-LKW auf dem Standstreifen. Blitzer Groß-Weißmannsdorf, Ansbacher Straße am Ortsausgang Richtung Stein und B8 Nürnberg Richtung Neustadt, Höhe Langenzenn Ost. Und wenn ihr noch was gesehen habt, gebt Bescheid. 08097 1971 1. Danke, kommt gut durch. 36 Grad gerade bei euch in Fürth, 34 bei euch in Feuch, dazu sonnig. Morgen das Gleiche bei 37 Grad. Max, Freitag kommen die Wolken, teils nass, stellenweise Gewitter bei bis zu 34 Grad.
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13: Was könnte an so einem sonnigen Mittwochabend besser sein als so ein richtig geiler 70er Rock Song mit einem richtig geilen Gitarrensolo? Ich sag's euch. Ein richtig geiler 70er Rock Song mit 2 supergeilen Gitarrensoli. Dire Straits, Sultans of Swing.

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0: sehr weiser, legendärer Rockstar hat mal gesagt, ich hoffe, ich krieg's jetzt auswendig Wort für Wort hin. Es war Steven Tyler in einem Song, der sehr gut ist und den wir uns gleich gönnen. Ragdoll, gleich hier auf Gong 97.1.
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0: 3:30, guten Abend auf die Straßen. Vorsicht auf der A6 Nürnberg Richtung Amberg. Zwischen Nürnberg-Langwasser und Kreuz Nürnberg-Ost liegen Reifenteile auf der Fahrbahn. Rechte Spur blockiert. Die A9 Nürnberg Richtung Berlin zwischen Laufersburg und Schneintach. Vorsicht hier auch, Reifenteile auf der rechten Spur und ein Pannen-LKW auf dem Standstreifen. Blitzer Groß-Weißmannsdorf-Ansbacher Straße am Ortsausgang Richtung Stein und B8 Nürnberg Richtung Neustadt, Blitzerhöhe Langenzenn Ost. Wenn ihr noch was gesehen habt, gebt Bescheid. 08000 97 1 97 1. Danke, kommt durch. Das Wetter sonnig bei 34 Grad, gerade bei euch in Roth und Rödenbach an der Pegnitz. Morgen das gleiche bei 37 Grad max. Freitag kommen wir auf 34 Grad. Dazu wird es wolkiger, teils nass, stellenweise auch Gewitter.
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Tom Morello hat eine neue Single rausgehauen. Der Song heißt Date Night und behandelt die wahre Geschichte von drei jungen Frauen aus den Niederlanden zur Zeit des Zweiten Weltkriegs. Die haben Widerstand geleistet, indem sie Nazis verführt, in den Wald gelockt und dort ermordet haben. Morello sagt dazu, Date Night ist ein Auf welcher Seite stehst du Song. Wenn du dich von diesem Song angegriffen fühlst, zähl eins und eins zusammen.

Der Song kommt auf Tom Morellos allererstes Solo-Rock-Album. Das heißt Everyone Gets Everything They Want. Und er hat sich dafür Unterstützung geholt von Serj Tankian, von System of a Down, Kneecap und Beartooth. Und sein 15-jähriger Sohn ist an der Gitarre mit dabei. Am 25. September kommt's raus.

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11: Ich bin Dominik Schweiger. Eine KI soll künftig dabei helfen, Verfahren bei Asyl- und Visa-Anträgen schneller zu machen. Die Bundesregierung hat dafür ein entsprechendes Gesetz auf den Weg gebracht. Kritiker warnen unter anderem vor Diskriminierung durch die KI und Fehler. Tanja Wagner mit den Einzelheiten.
12: Ausländer- und Flüchtlingsbehörden und Auswärtiges Amt sollen sämtliche Daten verwenden dürfen, um KI-Modelle zu trainieren. Das soll die Bearbeitung einfacher und schneller machen. Auch sollen die Angaben der Antragsteller mit öffentlichen Daten aus dem Netz abgeglichen werden dürfen. Entscheidung soll am Ende aber der Sachbearbeiter treffen, nicht der Algorithmus.
11: Jetzt plant auch BMW einen größeren Stellenabbau. Der Konzern will laut Medienberichten bis Ende 2027 weltweit rund 8000 Jobs streichen. Ein großer Teil davon dürfte

0: Ansicht von Expertenstellen in Deutschland betreffen. Der Abbau soll vor allem über natürliche Fluktuation und ein freiwilliges Abfindungsprogramm laufen. Arbeitsplätze in der Produktion sollen nicht betroffen sein. In Teilen Bayerns gilt aktuell die höchste Waldbrandgefahrenstufe. In Niederbayern und der Oberpfalz laufen deswegen schon Beobachtungsflüge. In Ober- und Unterfranken sollen weitere folgen. In Südeuropa ist die Lage deutlich brenzliger. Rund um Bordeaux kämpfen tausende Feuerwehrleute weiter gegen Brände. Viele der rund 220.000 Evakuierten dürfen mittlerweile zurückkehren. Auch bei Madrid wurden erste Evakuierungen aufgehoben. Vollständig unter Kontrolle sind die Feuer aber noch nicht. Meilenstein beim Brenner Basistunnel. Österreich und Italien sind jetzt auch tief unter den Alpen miteinander verbunden. In beiden Haupttunnelröhren ist der Durchbruch an der Staatsgrenze gelungen. Rund 1400 Meter unter dem Brennerpass konnten sich die Mineure aus beiden Ländern erstmals die Hände reichen. Die Fahrtzeit zwischen München und Verona soll sich dadurch ab 2032 um etwa 2 Stunden verkürzen. Gefährlicher Rekordversuch mit Happy End. Marcel Paun aus Hessen hat mit einem stark umgebauten Bobbycar einen Geschwindigkeitsrekord aufgestellt. Der 34-Jährige fuhr auf einer Bergstraße in Österreich knapp 150 Stundenkilometer. Damit war er laut Rekordinstitut Deutschland noch mal deutlich schneller als bei seinem bisherigen Rekord von 130 Stundenkilometern.
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2: Mit Chris Wahle. Auf einem Spielplatz mit Wasserspielanlage in Nürnberg-Langwasser häufen sich Fälle von massivem Vandalismus. Im Zuge dessen musste jetzt auch der Bodensprudelbrunnen abgeschaltet werden. Der Servicebetrieb Öffentlicher Raum hat deshalb Anzeige gegen Unbekannt erstattet. Auf der Anlage am Ferdinand-Drechsler-Weg haben Unbekannte in den vergangenen Wochen Spielgeräte unter anderem mit rohem Hackfleisch, Honig und Biomüll verschmutzt und mehrfach Vorhängeschlösser an der Seilbahn angebracht. Am Brunnen wurden Abflüsse mit Sand, Erde und Müll verstopft. Wann er wieder in Betrieb genommen werden kann, ist noch unklar. Sir bittet darum, verdächtige Beobachtungen der Polizei oder dem Betrieb zu melden.
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3: Wolkenlose Nacht bei 18 bis 21 Grad. Morgen sonnig und heiß, 37 Grad max. Am Freitag kommen dann die Wolken dazu. Es wird stellenweise nass und auch Gewitter bei bis zu 32 Grad.
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4: Ich bin Dominik Steiger. Eine KI soll künftig dabei helfen, Verfahren bei Asyl- und Visa-Anträgen schneller zu machen. Die Bundesregierung hat dafür ein entsprechendes Gesetz auf den Weg gebracht. Kritiker warnen unter anderem vor Diskriminierung durch die KI und Fehler. Tanja Wagner mit den Einzelheiten.
5: Ausländer- und Flüchtlingsbehörden und Auswärtiges Amt sollen sämtliche Daten verwenden dürfen, um KI-Modelle zu trainieren. Das soll die Bearbeitung einfacher und schneller machen. Auch sollen die Angaben der Antragsteller mit öffentlichen Daten aus dem Netz abgeglichen werden dürfen. Entscheidung soll am Ende aber der Sachbearbeiter treffen, nicht der Algorithmus.
4: Jetzt plant auch BMW einen größeren Stellenabbau. Der Konzern will laut Medienberichten bis Ende 2027 weltweit rund 8000 Jobs streichen. Ein großer Teil davon dürfte nach Ansicht von Expertenstellen in Deutschland betreffen. Der Abbau soll vor allem über natürliche Fluktuation und ein freiwilliges Abfindungsprogramm laufen. Arbeitsplätze in der Produktion sollen nicht betroffen sein. In Teilen Bayerns gilt aktuell die höchste Waldbrandgefahrenstufe. In Niederbayern und der Oberpfalz laufen deswegen schon Beobachtungsflüge. In Ober- und Unterfranken sollen weitere folgen. In Südeuropa ist die Lage deutlich brenzliger. Rund um Bordeaux kämpfen tausende Feuerwehrleute weiter gegen Brände. Viele der rund 220.000 Evakuierten dürfen mittlerweile zurückkehren. Auch bei Madrid wurden erste Evakuierungen aufgehoben. Vollständig unter Kontrolle sind die Feuer aber noch nicht. Meilenstein beim Brenner Basistunnel. Österreich und Italien sind jetzt auch tief unter den Alpen miteinander verbunden. In beiden Haupttunnelröhren ist der Durchbruch an der Staatsgrenze gelungen. Rund 1400 Meter unter dem Brennerpass konnten sich die Mineure aus beiden Ländern erstmals die Hände reichen. Die Fahrzeit zwischen München und Verona soll sich dadurch ab 2032 um etwa 2 Stunden verkürzen. Gefährlicher Rekordversuch mit Happy End. Marcel Paun aus Hessen hat mit einem stark umgebauten Bobbycar einen Geschwindigkeitsrekord aufgestellt. Der 34-Jährige fuhr auf einer Bergstraße in Österreich knapp 150 Stundenkilometer. Damit war er laut Rekordinstitut Deutschland nochmal deutlich schneller als bei seinem bisherigen Rekord von 130 Stundenkilometern.
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6: Mit Chris Wahle. Das neue Rundfunkmuseum Fürth, Haus des Hörens, nimmt Gestalt an. Jetzt ist Richtfest gefeiert worden. Die ehemalige Direktionsvilla des Unternehmers Max Grundig soll sich samt Anbau zu einem modernen Bildungs- und Erlebnisort entwickeln. Die bauliche Umsetzung läuft nach Plan. Allerdings verteuert sich das Kulturprojekt um rund 500.000 Euro. Oberbürgermeister Thomas Jung zu den Kosten.
7: 15 Millionen ist schon eine Hausnummer für die Stadt Fürth. Wir freuen uns aber über viele Zuschussgeber. Auch die Bundesrepublik, der Freistaat Bayern, Landesstiftung. Da bekommen wir mehr als die Hälfte an Zuschüssen, sonst wäre es sowieso nicht darstellbar gewesen.
6: Die Stadt Fürth trägt damit rund 8 Millionen Euro. Die Eröffnung ist für den Herbst 2027 geplant.
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1: Ich bin Dominik Schweiger. Nach den Turbulenzen in der Union stellen sich Kanzler Merz und CSU-Chef Söder hinter den neuen Fraktionschef frei. Die Abgeordneten von CDU und CSU haben ihn mit knapp 92% gewählt. Zuvor hat es eine ungewöhnlich lange Aussprache gegeben, unter anderem wegen des Umgangs mit dem entlassenen Verkehrsminister Schnieder. Söder erklärte anschließend, man könne jetzt etwas entspannter in die Ferien fahren. Die Hitze in Frankreich und Spanien macht es den Feuerwehrleuten vor Ort wirklich schwer, gegen die Brände anzukämpfen. Zehntausende Evakuierte aus beiden Ländern können mittlerweile aber wieder nach Hause zurückkehren. David Rehmer berichtet.
2: An der französischen Atlantikküste sorgen enorme Trockenheit, Wind und Temperaturen von über 40 Grad weiter für große Gefahr. Rund 2200 Feuerwehrleute sind dort weiter im Einsatz. Und in Spanien

0: In Spanien wurden Evakuierungen und Ausgangsbeschränkungen für 19 Ortschaften aufgehoben. Die Behörden warnen wegen der vierten Hitzewelle des Sommers aber vor einer verfrühten Entwarnung.
1: Ein eigenes Haus ist für viele Familien kaum noch bezahlbar. Laut einer Studie des Instituts der Deutschen Wirtschaft gibt es günstige Häuser fast nur noch auf dem Land oder in Regionen mit weniger Arbeitsplätzen und schlechterer Infrastruktur. Im Bundesländervergleich sind Berlin, Hamburg und Bayern besonders teuer. Rund um München und im Alpenvorland frisst die Kreditrate oft mehr als die Hälfte des Nettoeinkommens. Ein Airbus A350 hat bei einem Testflug einen neuen Langstreckenrekord aufgestellt. Die Maschine ist ohne Zwischenstopp mehr als 23.000 Kilometer von Melbourne nach Toulouse geflogen und war dabei über 24 Stunden in der Luft. Eine australische Airline will mit solchen Flugzeugen ab Oktober nächsten Jahres zum ersten Mal nonstop von Sydney nach London fliegen. Nürnberg muss den Gürtel enger schnallen. Für Bayerns zweitgrößte Stadt gilt ab sofort eine Ausgabensperre für den Haushalt 2026. Noch nicht beschlossene Investitionen und Förderungen müssen jetzt einzeln geprüft werden. Grund sind schwächere Gewerbesteuereinnahmen, während Sozialausgaben und die Kosten für das Klinikum Nürnberg deutlich gestiegen sind.
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3: Mit Chris Wahle. Wir ziehen die Reißleine, bevor sich die Lage weiter verschärft. Die Stadt Nürnberg hat für den Haushalt 2026 eine Ausgabensperre verhängt. Oberbürgermeister Markus König und Stadtkämmerer Thorsten Brehm haben den Schritt mit sofortiger Wirkung veranlasst. Heißt, jeder Euro wird künftig zweimal umgedreht. Noch nicht beschlossene Investitionen, Fördermaßnahmen und andere Ausgaben müssen ab sofort einer Einzelfallprüfung unterzogen werden. Die Stadt begründet ihre Entscheidung unter anderem mit deutlich geringeren Einnahmen bei der Gewerbesteuer. Gleichzeitig seien etwa die Sozialausgaben spürbar gestiegen. Auch die Kosten für das Klinikum haben sich durch die jüngste Gesetzgebung des Bundes noch einmal erhöht. Bereits vor dieser Entwicklung musste die Stadt ein Konsolidierungsprogramm mit einem Volumen von rund 80 Millionen Euro jährlich auf den Weg bringen. Die Haushaltssperre ist nun eine zusätzliche kurzfristige Maßnahme für das laufende Haushaltsjahr, heißt es.
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4: Wolkenlose Nacht bei 18 bis 21 Grad. Morgen sonnig und heiß, 37 Grad max. Am Freitag kommen dann die Wolken dazu. Es wird stellenweise nass und auch Gewitter bei bis zu 32 Grad.
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1: Ich bin Dominik Schweiger. Nach den Turbulenzen in der Union stellen sich Kanzler Merz und CSU-Chef Söder hinter den neuen Fraktionschef frei. Die Abgeordneten von CDU und CSU haben ihn mit knapp 92% gewählt. Zuvor hat es eine ungewöhnlich lange Aussprache gegeben, unter anderem wegen des Umgangs mit dem entlassenen Verkehrsminister Schnieder. Söder erklärte anschließend, man könne jetzt etwas entspannter in die Ferien fahren. Die Hitze in Frankreich und Spanien macht es den Feuerwehrleuten vor Ort wirklich schwer, gegen die Brände anzukämpfen. Zehntausende Evakuierte aus beiden Ländern können mittlerweile aber wieder nach Hause zurückkehren. David Rehmer berichtet.
2: An der französischen Atlantikküste sorgen enorme Trockenheit, Wind und Temperaturen von über 40 Grad weiter für große Gefahr. Rund 2200 Feuerwehrleute sind dort weiter im Einsatz. Und in Spanien wurden Evakuierungen und Ausgangsbeschränkungen für 19 Ortschaften aufgehoben. Die Behörden warnen wegen der vierten Hitzewelle des Sommers aber vor einer verfrühten Entwarnung.
1: Ein eigenes Haus ist für viele Familien kaum noch bezahlbar. Laut einer Studie des Instituts der Deutschen Wirtschaft gibt's günstige Häuser fast nur noch auf dem Land oder in Regionen mit weniger Arbeitsplätzen und schlechterer Infrastruktur. Im Bundesländervergleich sind Berlin, Hamburg und Bayern besonders teuer. Rund um München und im Alpenvorland frisst die Kreditrate oft mehr als die Hälfte des Nettoeinkommens. Ein Airbus A350 hat bei einem Testflug einen neuen Langstreckenrekord aufgestellt. Die Maschine ist ohne Zwischenstopp mehr als 23.000 Kilometer von Melbourne nach Toulouse geflogen und war dabei über 24 Stunden in der Luft. Eine australische Airline will mit solchen Flugzeugen ab Oktober nächsten Jahres zum ersten Mal nonstop von Sydney nach London fliegen. Nürnberg muss den Gürtel enger schnallen. Für Bayerns zweitgrößte Stadt gilt ab sofort eine Ausgabensperre für den Haushalt 2026. Noch nicht beschlossene Investitionen und Förderungen müssen jetzt einzeln geprüft werden. Grund sind schwächere Gewerbesteuereinnahmen, während Sozialausgaben und die Kosten für das Klinikum Nürnberg deutlich gestiegen sind.
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3: Mit Chris Wahle. Auf einem Spielplatz mit Wasserspielanlage in Nürnberg-Langwasser häufen sich Fälle von massivem Vandalismus. Im Zuge dessen musste jetzt auch der Bodensprudelbrunnen abgeschaltet werden. Der Servicebetrieb Öffentlicher Raum hat deshalb Anzeige gegen Unbekannt erstattet. Auf der Anlage am Ferdinand-Drechsler-Weg haben Unbekannte in den vergangenen Wochen Spielgeräte unter anderem mit rohem Hackfleisch, Honig und Biomüll verschmutzt und mehrfach Vorhängeschlösser an der Seilbahn angebracht. Am Brunnen wurden Abflüsse mit Sand, Erde und Müll verstopft. Wann er wieder in Betrieb genommen werden kann, ist noch unklar. Sir bittet darum, verdächtige Beobachtungen der Polizei oder dem Betrieb zu melden.
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1: Ich bin Dominik Schweiger. Bei einem Hackerangriff sind Daten von Hotelgästen gestohlen worden. Die Cyberkriminellen hatten dabei einen bundesweit agierenden Hoteldienstleister im Visier. Betroffen sind Angaben wie Vor- und Nachname oder Adressdaten, Bank- und Zahlungsdaten seien nicht betroffen. Die Hacker verschicken zum Beispiel Mails von angeblichen Hotelmitarbeitern, die dann zur Zahlung auffordern. Wer eine Solaranlage auf dem Dach hat, soll für den eingespeisten Strom künftig weniger Geld bekommen. Die Bundesregierung will die feste Einspeisevergütung

0: für kleine Anlagen ab 2027 langsam auslaufen lassen. Damit soll der Ausbau besser gesteuert und an die Stromnetze angepasst werden. Die Regierung verspricht sich davon mehr Planbarkeit und Versorgungssicherheit. Kritiker warnen dagegen vor einem Rückschlag für die Energiewende. Die Union versucht nach den Diskussionen um ihren Personalwechsel wieder Ruhe reinzubringen. Thorsten Frey wurde mit knapp 92% zum neuen Fraktionschef gewählt. Davor gab es allerdings eine lange Aussprache und auch Kritik an Kanzler Merz wegen des Rauswurfs von Verkehrsminister Schnieder. Merz räumte Fehler ein und kündigte an, seine Entscheidungen künftig besser zu erklären. Wegen der neuen Hitzewelle verschärfen die Nürnberger Verkehrsbetriebe VAG die Kontrollen im Straßenbahnnetz. Ein Schienenschleifzug soll die Gleise rund um die Uhr reinigen, außerdem werden sie mit Wasser gekühlt. Ende Juni hatte die Hitze die Fugen zwischen Schienen und Asphalt aufgeweicht und den Verkehr lahmgelegt. Im Extremfall sollen dieses Mal Ersatzbusse einspringen. Der DFB lehnt die Investorenpläne von FIFA-Chef Infantino entschieden ab. Präsident Neuendorf warnte davor, die Fußball-WM für private Geldgeber zu öffnen. Der Fußball dürfe nicht zum Spielball von Investoren werden, ansonsten drohe er, die Akzeptanz der Fans zu verlieren. Auch die UEFA und die Spielergewerkschaft FIFPro sind dagegen. Infantino erhofft sich von dem Geschäft zusätzliche Milliardeneinnahmen.
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2: Mit Chris Wahle. Das neue Rundfunkmuseum Fürth, Haus des Hörens, nimmt Gestalt an. Jetzt ist Richtfest gefeiert worden. Die ehemalige Direktionsvilla des Unternehmers Max Grundig soll sich samt Anbau zu einem modernen Bildungs- und Erlebnisort entwickeln. Die bauliche Umsetzung läuft nach Plan. Allerdings verteuert sich das Kulturprojekt um rund 500.000 Euro. Oberbürgermeister Thomas Jung zu den Kosten.
3: 15 Millionen ist schon eine Hausnummer für die Stadt Fürth. Wir freuen uns aber über viele Zuschussgeber. Auch die Bundesrepublik, der Freistaat Bayern, Landesstiftung. Da bekommen wir mehr als die Hälfte an Zuschüssen, sonst wäre es sowieso nicht darstellbar gewesen.
2: Die Stadt Fürth trägt damit rund 8 Millionen Euro. Die Eröffnung ist für den Herbst 2027 geplant.
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4: Wolkenlose Nacht bei 18 bis 21 Grad. Morgen sonnig und heiß, 37 Grad max. Am Freitag kommen dann die Wolken dazu. Es wird stellenweise nass und auch Gewitter bei bis zu 32 Grad.
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0: Ansbacher Altstadt wird's richtig gruselig. Denn unterhalb der Schwanenritterkapelle befindet sich ein Raum, der es wirklich in sich hat. 1501 gebaut, wurde er jahrhundertelang als Fleischbank der Ansbacher Metzger genutzt. An sich keine allzu gruselige Vorstellung, doch vor 40 Jahren wurde der Raum dann zur Gruft umfunktioniert. Und zwar nicht zu irgendeiner, sondern zu einer Fürstengruft. Hier ruhen die Hohenzollern, weiß Stadtführer Alexander Biernoth.
1: Die Särge standen der markgräflichen Familie, standen drüben in der St. Johanneskirche. Dort ist die Gruft klein, eng, feucht und hat man sich entschlossen zu restaurieren und hier schöner, größer, besser aufzustellen. 1976 beginnen bis 2012 im September, da sind die letzten 4 Särge vom Restaurieren zurückgekehrt.
0: 27 Särge haben dort Platz gefunden. Je nach Alter, von schlicht bis prunkvoll, aber auch einige winzige Kindersärge sind darunter. Die meisten sind Zinnsarkophage, in denen sich dann ein Holzsarg mit dem Leichnam befindet.
1: Sie sind relativ gut erhalten. Die Leichen wurden nämlich vor der Bestattung der Brust- und Bauchraum geöffnet, die Innereien herausgenommen und dieser Hohlraum mit trockenen Sägespänen, mit trockenem Laub gefüllt. Und so sind die im Wesentlichen nicht verwest, sondern vertrocknet.
0: Normalerweise ist die Markgrafengruft St. Gumbertus geschlossen. Nur für offizielle Stadtführungen wird sie geöffnet und im Sommerhalbjahr jeweils am Wochenende zwischen 15 und 17 Uhr.

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1: Ich bin Dominik Schweiger. Bei einem Hackerangriff sind Daten von Hotelgästen gestohlen worden. Die Cyberkriminellen hatten dabei einen bundesweit agierenden Hoteldienstleister im Visier. Betroffen sind Angaben wie Vor- und Nachname oder Adressdaten, Bank- und Zahlungsdaten seien nicht betroffen. Die Hacker verschicken zum Beispiel Mails von angeblichen Hotelmitarbeitern, die dann zur Zahlung auffordern. Wer eine Solaranlage auf dem Dach hat, soll für den eingespeisten Strom künftig weniger Geld bekommen. Die Bundesregierung will die feste Einspeisevergütung für kleine Anlagen ab 2027 langsam auslaufen lassen. Damit soll der Ausbau besser gesteuert und an die Stromnetze angepasst werden. Die Regierung verspricht sich davon mehr Planbarkeit und Versorgungssicherheit. Kritiker warnen dagegen vor einem Rückschlag für die Energiewende. Die Union versucht nach den Diskussionen um ihren Personalwechsel wieder Ruhe reinzubringen. Thorsten Frey wurde mit knapp 92% zum neuen Fraktionschef gewählt. Davor gab es allerdings eine lange Aussprache und auch Kritik an Kanzler Merz wegen des Rauswurfs von Verkehrsminister Schnieder. Merz räumte Fehler ein und kündigte an, seine Entscheidungen künftig besser zu erklären. Wegen der neuen Hitzewelle verschärfen die Nürnberger Verkehrsbetriebe VAG die Kontrollen im Straßenbahnnetz. Ein Schienenschleifzug soll die Gleise rund um die Uhr reinigen, außerdem werden sie mit Wasser gekühlt. Ende Juni hatte die Hitze die Fugen zwischen Schienen und Asphalt aufgeweicht und den Verkehr lahmgelegt. Im Extremfall sollen dieses Mal Ersatzbusse einspringen. Der DFB lehnt die Investorenpläne von FIFA-Chef Infantino entschieden ab. Präsident Neuendorf warnte davor, die Fußball-WM für private Geldgeber zu öffnen. Der Fußball dürfe nicht zum Spielball von Investoren werden, ansonsten drohe er, die Akzeptanz der Fans zu verlieren. Auch die UEFA und die Spielergewerkschaft FIFPro sind dagegen. Infantino erhofft sich von dem Geschäft zusätzliche Milliardeneinnahmen.
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2: Mit Chris Wahle. Wir ziehen die Reißleine, bevor sich die Lage weiter verschärft. Die Stadt Nürnberg hat für den Haushalt 2026 eine Ausgabensperre verhängt. Oberbürgermeister Markus König und Stadtkämmerer Thorsten Brehm haben den Schritt mit sofortiger Wirkung veranlasst. Heißt, jeder Euro wird künftig zweimal umgedreht. Noch nicht beschlossene Investitionen, Fördermaßnahmen und andere Ausgaben müssen ab sofort einer Einzelfallprüfung unterzogen werden. Die Stadt begründet ihre Entscheidung unter anderem mit deutlich geringeren Einnahmen bei der Gewerbesteuer. Gleichzeitig seien etwa die Sozialausgaben spürbar gestiegen. Auch die Kosten für das Klinikum haben sich durch die jüngste Gesetzgebung des Bundes noch einmal erhöht. Bereits vor dieser Entwicklung musste die Stadt ein Konsolidierungsprogramm mit einem Volumen von rund 80 Millionen Euro jährlich auf den Weg bringen. Die Haushaltssperre ist nun eine zusätzliche kurzfristige Maßnahme für das laufende Haushaltsjahr, heißt es.
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1: Wie kann ich Ihnen helfen?
2: Ich hatte noch nie einen Orgasmus.
1: Sagen Sie es bitte lauter.
2: Ich hatte noch nie einen Orgasmus.
3: Und damit ist die seit 20 Jahren verheiratete Fanny nicht die einzige Frau auf der Welt. In der Komödie Cherie, ich komme, die Erfindung der Lust, legt sich Fanny deshalb einen Vibrator zu. Als sie ihn das erste Mal ausprobiert, schaut ausgerechnet Ehemann Tom vorbei.
2: Ja?
4: Fanny, es ist abgeschlossen.
2: Alles okay?
4: Ja, und bei dir?
2: Das ist mein Telefon, es vibriert. Wo habe ich es denn hingelegt?
4: Na, dann suchen wir einfach mal.
2: Nein, nein, nein.
4: Da drüben.
2: Ach, da ist es ja. Tom, können wir? Wir müssen reden.
3: Ein bei Männern gefürchteter Satz. Aber Tom zeigt für das Orgasmusproblem vollstes Verständnis. Und weil er leidenschaftlicher Erfinder ist, hat Fanny eine Idee.
2: Der ganze Kram hier, das ist nichts und funktioniert nicht. Aber ich weiß, dass du was viel Besseres hinbekommst. Du brauchst nur Hilfe.
4: Hilfe?
2: Wenn du willst, bilden wir beide ein Team.
4: Ein Team wofür?
2: Na, du brauchst die Tipps einer Frau. All die Sachen hier funktionieren nicht. Und ich habe das Gefühl, dass sich niemand wirklich dafür interessiert, was Frauen wollen und was ich brauche. Mhm.
3: Abgemacht. Tom macht sich an die Entwicklung von allerlei Geräten, die Fanny ihren ersten Orgasmus verschaffen sollen. Gar nicht so einfach, aber schon bald gibt es Fortschritte.
4: Pass auf, bei dem hier habe ich ein gutes Gefühl. Das ist eine Kombi aus den Prototypen 2, 7 und 15. So, sieh her, du musst ihn nur direkt auf die Klitoris setzen. Und du wirst merken, er saugt, aber nur ganz leicht. Okay?
2: Geht das auch in der Wanne?
4: Nein, der hat Batterien.
2: Ach so, stimmt.
3: Die französische Komödie ist zugleich witzig und romantisch. Im Kern basiert Cherie, ich komme, die Erfindung der Lust, auf der Geschichte des millionenfach verkauften Womanizers, den das Ehepaar Lemke in der Nähe von Deggendorf erfunden hat. Stefan Grundler, Redaktion Gong 97.1.

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1: Wer glaubt, Wissenschaft wäre trocken, der kennt Only Moms noch nicht. Ein US-Forschungsteam, das seit Jahrzehnten Murmeltiere beobachtet, hat jetzt einen Account auf der Plattform OnlyFans eröffnet. Allerdings jetzt nicht mit freizügigen Inhalten, sondern mit exklusiven Videos von Murmeltieren. Beim Buddeln,

0: beim Fressen, beim Rumtollen. Ja, und warum das Ganze? Im Hintergrund sind massive Kürzungen bei den Forschungsgeldern. Donald Trump hat ja da ordentlich den Rotstift angesetzt. 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Aber ich weiß auch, glaube ich, warum. Weil ich habe mir sagen lassen, OnlyFans-User stehen nicht so auf Pelz.
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1: Ich bin Moritz Einzel. Die Hitze in Frankreich und Spanien macht es den Feuerwehrleuten vor Ort wirklich schwer, gegen die Brände anzukämpfen. Zehntausende Evakuierte aus beiden Ländern können mittlerweile aber wieder nach Hause zurückkehren. David Riemer berichtet.
2: An der französischen Atlantikküste sorgen enorme Trockenheit, Wind und Temperaturen von über 40 Grad weiter für große Gefahr. Rund 2200 Feuerwehrleute sind dort weiter im Einsatz. Und in Spanien wurden Evakuierungen und Ausgangsbeschränkungen für 19 Ortschaften aufgehoben. Die Behörden warnen wegen der vierten Hitzewelle des Sommers aber vor einer verfrühten Entwarnung.
1: Nach den Turbulenzen in der Union stellen sich Kanzler Merz und CSU-Chef Söder hinter den neuen Fraktionschef frei. Die Abgeordneten von CDU und CSU haben ihn mit knapp 92% gewählt. Zuvor hatte es eine ungewöhnlich lange Aussprache gegeben, unter anderem wegen des Umgangs mit dem entlassenen Verkehrsminister Schnieder. Söder erklärte anschließend, man könne jetzt etwas entspannter in die Ferien fahren. Wer Strom von der eigenen Dachsolaranlage ins Netz einspeist, soll dafür ab dem kommenden Jahr nach und nach weniger Geld bekommen. Die Bundesregierung will die sogenannte Einspeisevergütung mit einer Reform des Erneuerbare-Energien-Gesetzes auslaufen lassen. Solaranlagen würden sich mittlerweile auch ohne dauerhafte Förderung schnell rechnen, hieß es. Umweltverbände warnen, die Reform könnte die Energiewende ausbremsen. Nürnberg muss den Gürtel enger schnallen. Für Bayerns zweitgrößte Stadt gilt ab sofort eine Ausgabensperre für den Haushalt 2026. Noch nicht beschlossene Investitionen und Förderungen müssen jetzt einzeln geprüft werden. Grund sind schwächere Gewerbesteuereinnahmen, während Sozialausgaben und die Kosten für das Klinikum Nürnberg deutlich gestiegen sind. Ein Airbus A350 hat bei einem Testflug einen neuen Langstreckenrekord aufgestellt. Die Maschine flog ohne Zwischenstopp mehr als 23.000 Kilometer von Melbourne nach Toulouse und war dabei über 24 Stunden in der Luft. Eine australische Airline will mit solchen Flugzeugen ab Oktober des nächsten Jahres erstmals nonstop von Sydney nach London fliegen.
0: Und jetzt unsere Frankenreporter mit dem Wichtigsten aus der Metropolregion.
3: Mit Chris Wahle. Auf einem Spielplatz mit Wasserspielanlage in Nürnberg-Langwasser häufen sich Fälle von massivem Vandalismus. Im Zuge dessen musste jetzt auch der Bodensprudelbrunnen abgeschaltet werden. Der Servicebetrieb Öffentlicher Raum hat deshalb Anzeige gegen Unbekannt erstattet. Auf der Anlage am Ferdinand-Drechsler-Weg haben Unbekannte in den vergangenen Wochen Spielgeräte unter anderem mit rohem Hackfleisch, Honig und Biomüll verschmutzt und mehrfach Vorhängeschlösser an der Seilbahn angebracht. Am Brunnen wurden Abflüsse mit Sand, Erde und Müll verstopft. Wann er wieder in Betrieb genommen werden kann, ist noch unklar. Sir bittet darum, verdächtige Beobachtungen der Polizei oder dem Betrieb zu melden.
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4: Wolkenlose Nacht bei 18 bis 21 Grad. Morgen sonnig und heiß, 37 Grad max. Am Freitag kommen dann die Wolken dazu. Es wird stellenweise nass und auch Gewitter bei bis zu 32 Grad.
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0: A name.
1: Ja, wo sind wir denn?
2: Hauptmarkt Nürnberg.
3: Der Hauptmarkt ist der zentrale Platz in der Altstadt. Das Areal war im 12. Jahrhundert ein Sumpfgebiet am Ufer der Pegnitz und wurde den Juden als Siedlungsgebiet überlassen. Anstelle der Frauenkirche stand die Synagoge, etwas weiter zum Obstmarkt hin. Nachdem die Stadtbefestigung um 1320 geschlossen wurde, befand sich das Judenviertel plötzlich zentral in der Stadt. Mit Zustimmung Kaiser Karls IV. Kam es 1349 zu einem Pogrom, bei dem fast 600 Juden getötet wurden und das Ghetto zerstört wurde. Anstelle der abgerissenen Häuser legte man zwei große Marktplätze an, den Obstmarkt und den Großen Markt, der dann 1809 zur Aufwertung in Hauptmarkt umbenannt wurde. In der Zeit des Dritten Reichs hieß der Hauptmarkt dann Adolf-Hitler-Platz. Heute ist er auch als Wohnzimmer der Stadt bekannt. Unter der Woche findet dort der Wochenmarkt statt.

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1: Ich bin Moritz Einzel. Die Hitze in Frankreich und Spanien macht es den Feuerwehrleuten vor Ort wirklich schwer, gegen die Brände anzukämpfen. Zehntausende Evakuierte aus beiden Ländern können mittlerweile aber wieder nach Hause zurückkehren. David Riemer berichtet.
2: An der französischen Atlantikküste sorgen enorme Trockenheit, Wind und Temperaturen von über 40 Grad weiter für große Gefahr. Rund 2200 Feuerwehrleute sind dort weiter im Einsatz. Und in Spanien wurden Evakuierungen und Ausgangsbeschränkungen für 19 Ortschaften aufgehoben. Die Behörden warnen wegen der vierten Hitzewelle des Sommers aber vor einer verfrühten Entwarnung.
1: Nach den Turbulenzen in der Union stellen sich Kanzler Merz und CSU-Chef Söder hinter den neuen Fraktionschef frei. Die Abgeordneten von CDU und CSU haben ihn mit knapp 92% gewählt. Zuvor hatte es eine ungewöhnlich lange Aussprache gegeben, unter anderem wegen des Umgangs mit dem entlassenen Verkehrsminister Schnieder. Söder erklärte anschließend, man könne jetzt etwas entspannter in die Ferien fahren. Wer Strom von der eigenen Dachsolaranlage ins Netz einspeist, soll dafür ab dem kommenden Jahr nach und nach weniger Geld bekommen. Die Bundesregierung will die sogenannte Einspeisevergütung mit einer Reform des Erneuerbare-Energien-Gesetzes auslaufen lassen. Solaranlagen würden sich mittlerweile auch ohne dauerhafte Förderung schnell rechnen, hieß es. Umweltverbände warnen, die Reform könnte die Energiewende ausbremsen. Nürnberg muss den Gürtel enger schnallen. Für Bayerns zweitgrößte Stadt gilt ab sofort eine Ausgabensperre für den Haushalt 2026. Noch nicht beschlossene Investitionen und Förderungen müssen jetzt einzeln geprüft werden. Grund sind schwächere Gewerbesteuereinnahmen, während Sozialausgaben und die Kosten für das Klinikum Nürnberg deutlich gestiegen sind. Ein Airbus A350 hat bei einem Testflug einen neuen Langstreckenrekord aufgestellt. Die Maschine flog ohne Zwischenstopp mehr als 23.000 Kilometer von Melbourne nach Toulouse und war dabei über 24 Stunden in der Luft. Eine australische Airline will mit solchen Flugzeugen ab Oktober des nächsten Jahres erstmals nonstop von Sydney nach London fliegen.
0: Und jetzt unsere Franken-Reporter mit dem Wichtigsten aus der Metropolregion.
3: Mit Chris Wahle. Das neue Rundfunkmuseum Fürth, Haus des Hörens, nimmt Gestalt an. Jetzt ist Richtfest gefeiert worden. Die ehemalige Direktionsvilla des Unternehmers Max Grundig soll sich samt an

0: zu einem modernen Bildungs- und Erlebnisort entwickeln. Die bauliche Umsetzung läuft nach Plan. Allerdings verteuert sich das Kulturprojekt um rund 500.000 Euro. Oberbürgermeister Thomas Jung zu den Kosten.
1: 15 Millionen ist schon Hausnummer für die Stadt Fürth. Wir freuen uns aber über viele Zuschussgeber, auch die Bundesrepublik, der Freistaat Bayern, Landesstiftung. Da bekommen wir mehr als die Hälfte an Zuschüssen, sonst wäre es sowieso nicht darstellbar gewesen.
0: Die Stadt Fürth trägt damit rund 8 Millionen Euro. Die Eröffnung ist für den Herbst 2027 geplant.
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1: Um ein gefährliches Monster und um eine gefährliche Liebe geht es in zwei neuen Filmen in unseren fränkischen Kinos. Als da wären Kraken, Erwachen der Tiefe und Dreams, gefährliches Verlangen. In San Francisco wohnt in Dreams, gefährliches Verlangen, die wohlhabende Jennifer. Ihre Leidenschaft gilt Franco, einem mexikanischen Balletttänzer.
2: Ich bin super hungrig.
3: Nun ja, du hast mindestens über

0: Eine Stunde trainiert.
1: Ich tue, was ich kann.
0: Ich sag
1: also, ich mach Tofu rein. Ist das okay für dich?
0: Ich mag wirklich alles, was du machst. Ich hatte noch nie so viel Essen im Haus.
2: Dass seine Tochter ein Verhältnis mit einem Mexikaner hat, gefällt Jennifers Vater ganz und gar nicht.

0: bietet aber eine sehenswerte Leistung von Oscar-Preisträgerin Jessica Chastain als Jennifer. In einem einsamen Fjord in Norwegen geschehen in Kraken Erwachen der Tiefe seltsame Dinge. Menschen verschwinden und Fische sterben massenhaft. Ob das etwas mit der neuen Lachszuchtstation zu tun hat, zumal diese mit einer innovativen Ultraschalltechnik arbeitet?
1: Das ist der perfekte Ort für unseren Premium-Lachs, um groß zu werden.
2: Ich hörte, dass die Schallbehandlung den Lachs stressen und sein Wachstum stoppen kann.
3: Ja, könnte sein. Das gesamte Ökosystem könnte dadurch gestört werden.
4: Was meinen Sie mit Ökosystem stören?
1: Das ist völlig ausgeschlossen.
0: Ja, so kann man sich täuschen. Denn wie der Filmtitel verrät, gibt es in Kraken Erwachen der Tiefe schon bald monstermäßigen Ärger. Stefan Grundler, Redaktion Gong 97.1.

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1: Ich bin Moritz Einzel. Mit rund 92% der Stimmen ist Thorsten Frey zum neuen Chef der Unionsfraktion gewählt worden. Er werte dieses Ergebnis als Vertrauensbeweis und Rückenstärkung, sagte Frey.
2: Ich habe sehr deutlich gemacht, dass für mich persönlich jetzt natürlich ein Rollenwechsel ansteht. Vom Chef des Bundeskanzleramtes, der ich bis heute um die Mittagszeit war, zum Fraktionsvorsitzenden der CDU-CSU-Fraktion hier im Deutschen Bundestag, der größten Fraktion im Parlament.
1: Während einer Aussprache in der Fraktion wurde Unmut der Abgeordneten deutlich über den Ablauf der Kabinettsumbildung. CSU-Chef Söder sprach von einer turbulenten Woche. Bundespräsident Steinmeier hat unterdessen drei neue Minister ernannt. Neuer Gesundheitsminister ist der bisherige CDU-Generalsekretär Carsten Linnemann. Neue Kanzleramtsministerin ist Nina Wagen, die zuvor das Gesundheitsressort geleitet hat. Neuer Verkehrsminister ist Steffen Bilger. Er folgt auf Patrick Schnieder. Die Vereidigung der neuen Minister wird erst nach der Sommerpause stattfinden. Wer eine Solaranlage auf dem Dach hat, soll für den eingespeisten Strom künftig weniger Geld bekommen. Die Bundesregierung will die feste Einspeisevergütung für kleine Anlagen ab 2027 abschaffen. Kritiker sehen darin einen Rückschlag für die Energiewende. Das anhaltende Niedrigwasser schränkt den Schiffsverkehr auf dem Chiemsee ein. Wie die Chiemsee-Schifffahrt mitgeteilt hat, können die Anlegestellen Seebruck und Überseefeldwies ab Montag vorerst nicht mehr angefahren werden. Die nächstgelegenen Anlegestellen befinden sich in Gstaad und Chieming. FIFA-Präsident Gianni Infantino will noch mehr Geld aus den Weltmeisterschaften rausholen. Deshalb will er Vermarktungsanteile an Investoren verkaufen. Der europäische Verband UEFA läuft Sturm gegen diese Pläne. Und auch DFB-Präsident Neuendorf ist nicht glücklich.
3: Der Fußball lebt von der Akzeptanz der Gesellschaft. Und wir dürfen ihn nicht zum Spielball von Investoren machen. Das ist, glaube ich, ganz wichtig, dass wir diese Akzeptanz der Bevölkerung und der Fans nicht verlieren.
1: Es steht im Raum, dass die UEFA noch in dieser Woche eine Dringlichkeitssitzung der europäischen Verbände einberuft, um über das weitere Vorgehen zu beraten.
0: Und jetzt unsere Frankenreporter mit dem Wichtigsten aus der Metropolregion.
4: Mit Chris Wahle. Wir ziehen die Reißleine, bevor sich die Lage weiter verschärft. Die Stadt Nürnberg hat für den Haushalt 2026 eine Ausgabensperre verhängt. Oberbürgermeister Markus König und Stadtkämmerer Thorsten Brehm haben den Schritt mit sofortiger Wirkung veranlasst. Heißt, jeder Euro wird künftig zweimal umgedreht. Noch nicht beschlossene Investitionen, Fördermaßnahmen und andere Ausgaben müssen ab sofort einer Einzelfallprüfung unterzogen werden. Die Stadt begründet ihre Entscheidung unter anderem mit deutlich geringeren Einnahmen bei der Gewerbesteuer. Gleichzeitig seien etwa die Sozialausgaben spürbar gestiegen. Auch die Kosten für das Klinikum haben sich durch die jüngste Gesetzgebung des Bundes noch einmal erhöht. Bereits vor dieser Entwicklung musste die Stadt ein Konsolidierungsprogramm mit einem Volumen von rund 80 Millionen Euro jährlich auf den Weg bringen. Die Haushaltssperre ist nun eine zusätzliche kurzfristige Maßnahme für das laufende Haushaltsjahr, heißt es.
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0: Geheimes Gangland.
1: Fährt man von Nürnberg aus gen Westen, dann stößt man schnell auf eine der mächtigsten Burganlagen Bayerns, die Kadolsburg. Hier war das Machtzentrum der fränkischen Linie der Hohenzollern, damals nur Zollern genannt. Von hier aus beherrschten sie nicht nur die Burggrafenschaft Nürnberg, sondern ab dem 15. Jahrhundert ebenso die ferne Mark Brandenburg. Und es ging damals prächtig zu, beschreibt Ausstellungskurator Sebastian Karnatz.
2: Ein höfisches Leben mit allem drum und dran, mit großen Festgelagen. In den Fehlböden findet man dann immer auch Gerippe von Tieren, das ist ganz normal. Jetzt hat man dann die Küchenabfälle zur Verfüllung der Böden auch genommen. Das sind die Überlassenschaften, die wir hier finden.
1: Und die Festgelage konnten sich sehen lassen. Der ganze Hof kam zusammen. Bis zu 300 Mann waren zu versorgen.
2: Mit den absoluten modischsten Tänzen. Vom Kurfürst Albrecht Achilles wissen wir, er sagt in einer Briefstelle, er springt am höchsten von allen bei den Tänzen. Dann wurde natürlich

0: Soße aufgekocht in der Hofküche. Da mussten einige Ochsen schon gebraten werden.
1: Und natürlich wurde auch kräftig getrunken. Allerdings kein Bier, wie in Franken eigentlich üblich. Die Zollern haben zu Wein gegriffen.
0: Liegt einfach daran, dass alkoholische Getränke die um einiges hygienischere Alternative sind zu Wasser. Deswegen hat man viel getrunken. Der Alkoholgehalt von einem Wein war aber auch deutlich niedriger als heute. Also wenn man dann immer liest, wie viel Liter Wein sie täglich getrunken haben. Sie hatten wahrscheinlich schon leicht einen sitzen, aber nicht volltrunken durchgehend.
1: Wo auf der Kadolsburg die Feste gefeiert wurden, wo der Wein gelagert war und wie die mächtige Kochstelle des Ochsenschlots aussieht, das können Besucher im dortigen Museum Herrschaftszeiten hautnah selbst erleben.

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1: Freddie Mercury, 80.000 Fans und Gänsehaut auf Anschlag. Dieses Queen-Konzert, das gilt als absolute Legende und kommt jetzt größer zurück als je zuvor. Warum? Der Konzertfilm Queen Budapest, der ist komplett restauriert worden. Und zwar von niemand Geringerem als Peter Jackson, dem Regisseur der Herr der Ringe-Filme. Das Konzert aus dem Sommer 1986 hat ja längst Kultstatus. Queen waren die erste westliche Rockband, die hinter dem Eisernen Vorhang ein Stadionkonzert gespielt hat. Außerdem war es eine der letzten großen Shows mit Freddie Mercury. Für

0: Neuauflage ist das Originalmaterial jetzt in 4K restauriert und der Sound komplett neu abgemischt worden. Und zum ersten Mal sind alle 23 Songs dabei. Brian May sagt, das Ganze ist so beeindruckend, dass man vergisst, einen Konzertfilm zu schauen. Ab dem 7. Oktober läuft Queen Budapest dann weltweit in den Kinos. Und für uns Rockfans ist das eigentlich kein Kinobesuch, sondern eine Zeitreise zu einer der größten Livebands aller Zeiten.
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1: Ich bin Moritz Einzel. Mit rund 92% der Stimmen ist Thorsten Frey zum neuen Chef der Unionsfraktion gewählt worden. Er werte dieses Ergebnis als Vertrauensbeweis und Rückenstärkung, sagte Frey.
2: Ich habe sehr deutlich gemacht, dass für mich persönlich jetzt natürlich ein Rollenwechsel ansteht. Vom Chef des Bundeskanzleramtes, der ich bis heute um die Mittagszeit war, zum Fraktionsvorsitzenden der CDU-CSU-Fraktion hier im Deutschen Bundestag, der größten Fraktion im Parlament.
1: Während einer Aussprache in der Fraktion wurde Unmut der Abgeordneten deutlich über den Ablauf der Kabinettsumbildung. CSU-Chef Söder sprach von einer turbulenten Woche. Bundespräsident Steinmeier hat unterdessen drei neue Minister ernannt. Neuer Gesundheitsminister ist der bisherige CDU-Generalsekretär Carsten Linnemann. Neue Kanzleramtsministerin ist Nina Wagen, die zuvor das Gesundheitsressort geleitet hat. Neuer Verkehrsminister ist Steffen Bilger. Er folgt auf Patrick Schnieder. Die Vereidigung der neuen Minister wird erst nach der Sommerpause stattfinden. Wer eine Solaranlage auf dem Dach hat, soll für den eingespeisten Strom künftig weniger Geld bekommen. Die Bundesregierung will die feste Einspeisevergütung für kleine Anlagen ab 2027 abschaffen. Kritiker sehen darin einen Rückschlag für die Energiewende. Das anhaltende Niedrigwasser schränkt den Schiffsverkehr auf dem Chiemsee ein. Wie die Chiemsee-Schifffahrt mitgeteilt hat, können die Anlegestellen Seebruck und Überseefeldwies ab Montag vorerst nicht mehr angefahren werden. Die nächstgelegenen Anlegestellen befinden sich in Gstaad und Chieming. FIFA-Präsident Gianni Infantino will noch mehr Geld aus den Weltmeisterschaften rausholen. Deshalb will er Vermarktungsanteile an Investoren verkaufen. Der europäische Verband UEFA läuft Sturm gegen diese Pläne. Und auch DFB-Präsident Neuendorf ist nicht glücklich.
3: Der Fußball lebt von der Akzeptanz der Gesellschaft. Und wir dürfen ihn nicht zum Spielball von Investoren machen. Das ist, glaube ich, ganz wichtig, dass wir diese Akzeptanz der Bevölkerung und der Fans nicht verlieren.
1: Es steht im Raum, dass die UEFA noch in dieser Woche eine Dringlichkeitssitzung der europäischen Verbände einberuft, um über das weitere Vorgehen zu beraten.
0: Und jetzt unsere Frankenreporter mit dem Wichtigsten aus der Metropolregion.
4: Mit Chris Wahle. Wir ziehen die Reißleine, bevor sich die Lage weiter verschärft. Die Stadt Nürnberg hat für den Haushalt 2026 eine Ausgabensperre verhängt. Oberbürgermeister Markus König und Stadtkämmerer Thorsten Brehm haben den Schritt mit sofortiger Wirkung veranlasst. Heißt, jeder Euro wird künftig zweimal umgedreht. Noch nicht

0: abgeschlossene Investitionen, Fördermaßnahmen und andere Ausgaben müssen ab sofort einer Einzelfallprüfung unterzogen werden. Die Stadt begründet ihre Entscheidung unter anderem mit deutlich geringeren Einnahmen bei der Gewerbesteuer. Gleichzeitig seien etwa die Sozialausgaben spürbar gestiegen. Auch die Kosten für das Klinikum haben sich durch die jüngste Gesetzgebung des Bundes noch einmal erhöht. Bereits vor dieser Entwicklung musste die Stadt ein Konsolidierungsprogramm mit einem Volumen von rund 80 Millionen Euro jährlich auf den Weg bringen. Die Haushaltssperre ist nun eine zusätzliche kurzfristige Maßnahme für das laufende Haushaltsjahr, heißt es.
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1: Die heimlich lebendigen Spielzeuge der achtjährigen Bonnie haben in Toy Story 5 ein Problem. Denn seit Bonnie ein Kinder-iPad

0: mitbekommen hat, hängt sie den ganzen Tag nur noch am Bildschirm. Das Cowgirl Jessie will deshalb das Pet zur Rede stellen.
1: Hi!
2: Was zur...
1: Entschuldige, ich wollte dich nicht erschrecken. Ruhemodus, weißt du?
2: Ich will mit dir reden, Gerät.
1: Bitte, nenn mich Lily.
2: Jetzt hör mal zu. Wir alle hier haben den ganzen Sommer Freunde für Bonnie gesucht. Zum Beispiel die Jordan Kids von gegenüber. Ja.
1: Aber dann hast du hier alles ruiniert.
2: Du hörst mir überhaupt nicht zu.
1: Oh doch, ich spitz doch immer die Ohren.
0: Es hilft nichts. Bonnie verliert immer mehr das Interesse für ihre Spielzeuge. Da trifft es sich gut, dass Cowboy Woody wieder

0: Stift. Ah, da hat Bonnie ordentlich umdekoriert. Da ist einiges aus dem Leim gegangen. Hey.
1: Zusammen mit seinem Kumpel Buzz Lightyear versucht Woody, die Dinge wieder gerade zu biegen. Kaum zu glauben, aber es ist tatsächlich über 30 Jahre her, dass Toy Story als damals erster abendfüllender Animationsfilm das Kino revolutionierte. Mehrere Oscars und Milliardeneinnahmen an den Kinokassen waren seitdem die Folge. Ein Fan der ersten Stunde ist Michael Bulli Herbig, der Cowboy Woody seine Stimme leiht.
2: Dass es nach 30 Jahren einen fünften Teil gibt, das ist eigentlich schon episch. Ne? Zeig mir eine andere Serie, die das so hinkriegt. Ne? Und auch konstant. Also ich bin auch ein großer Star Wars-Fan, aber das ist nicht konstant. Und bei Toy Story habe ich den Eindruck, dass man sich nie verraten hat. Also man ist sich immer treu geblieben, ist aber immer mit der Zeit gegangen und hat immer Themen gefunden, die auch relevant sind.
1: Da hat Bulli recht. Wie schon seine Vorgänger ist auch Toy Story 5 ein wunderbarer, voller, herrlicher, Einfälle steckender Spaß für kleine und große Kinofans. Stefan Grundler, Redaktion Gong 97.1.

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1: Ich bin Moritz Einzel. Thorsten Frey ist neuer Unionsfraktionschef. Der bisherige Kanzleramtsminister ist mit rund 92% der Stimmen gewählt worden.
2: Ich werte das klare Votum der Fraktion schon auch als ein Vertrauensbeweis und auch als Rückenstärkung für die Herausforderungen, die jetzt kommen.
1: In einer Aussprache machten viele Unionsabgeordnete ihrem Ärger Luft über die Art und Weise der jüngsten Kabinettsumbildung. Das Fazit von CSU-Chef Söder.
3: Ich denke, das war ein guter Tag und nach einer turbulenten Woche kann man sagen, nicht Ende gut, alles gut, es wäre völlig übertrieben. Aber jetzt kann der eine oder andere dann doch etwas entspannter in die Ferien fahren.
1: Kanzler Merz ist zuversichtlich, dass jetzt neue Dynamik in die Regierungsarbeit kommt. Meilenstein beim Brenner Basistunnel. Österreich und Italien sind jetzt auch tief unter den Alpen miteinander verbunden. In beiden Haupttunnelröhren ist der Durchbruch an der Staatsgrenze gelungen. Rund 1400 Meter unter dem Brennerpass konnten sich die Mineure aus beiden Ländern damit erstmals die Hände reichen. Tagelang fuhren Ende Juni in Nürnberg keine Straßenbahnen. Die Hitze hatte die Fugenmasse zwischen Schienen und Asphalt aufgeweicht. Jetzt, wo es wieder so heiß wird, sind die Verkehrsbetriebe besser vorbereitet. Das Straßenbahnnetz soll verschärft kontrolliert werden. Gleise sollen mit Wasser besprüht werden. Bei einem Hackerangriff sind Daten von Hotelgästen gestohlen worden. Die Cyberkriminellen hatten dabei einen bundesweit agierenden Hoteldienstleister im Visier. Betroffen sind Angaben wie Vor- und Nachname oder Adressdaten. Bank- und Zahlungsdaten seien nicht betroffen, hieß es. Die Idee von FIFA-Chef Infantino, Vermarktungsanteile an den Fußball-Weltmeisterschaften an Investoren zu verkaufen, hat breite Empörung ausgelöst. Das sei beschämend, sagte etwa Max Eberl, der Vorstandschef des FC Bayern München.
4: Der Fußball gehört uns nicht, das ist ein Spiel. Und die FIFA ist für mich da, dieses Spiel zu begleiten, dieses Spiel in Formen und Regeln zu bringen, Weltmeisterschaften auszurichten. Momentan habe ich das Gefühl, die FIFA ist dafür da, nur Profit zu machen.
1: Der europäische Verband UEFA will sich gegen Infantinos Investorenpläne wehren. Sogar von einem möglichen Boykott ist die Rede.
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5: Mit Chris Wahle. Auf einem Spielplatz mit Wasserspielanlage in Nürnberg-Langwasser häufen sich Fälle von massivem Vandalismus. Im Zuge dessen musste jetzt auch der Bodensprudelbrunnen abgeschaltet werden. Der Servicebetrieb Öffentlicher Raum hat deshalb Anzeige gegen Unbekannt erstattet. Auf der Anlage am Ferdinand-Drechsler-Weg haben Unbekannte in den vergangenen Wochen Spielgeräte unter anderem mit rohem Hackfleisch, Honig und Biomüll verschmutzt und mehrfach Vorhängeschlösser an der Seilbahn angebracht. Am Brunnen wurden Abflüsse mit Sand, Erde und Müll verstopft. Wann er wieder in Betrieb genommen werden kann, ist noch unklar. Sir bittet darum, verdächtige Beobachtungen der Polizei oder dem Betrieb zu melden.
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0: a name.
1: Ja, wo sind wir denn?
2: S-Bahnstraße Fürth.
3: Die S-Bahnstraße liegt im gleichnamigen Siedlungsgebiet in der Stadt Fürth. Das Wort S-Bahn setzt sich aus den Worten Ewa, das so viel bedeutet wie Gemeinde, und dem Wort Spannen zusammen. Das Wort Spannen bezieht sich hier auf eine Methode, die damals bei Rindern und Pferden angewendet wurde. Die Füße wurden dabei zusammengebunden oder die Tiere wurden an Stöcken befestigt. Heute geht man davon aus, dass der S-Bahn früher eine Viehweide war. Der S-Bahn hatte in den letzten Jahrhunderten bereits viele Namen. Bekannt war er 1653 unter dem Namen Enspan, in den 1670er Jahren hieß er Auf den Espen sowie Gmein Espan.

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1: Ein anspruchsvoller und ein fetziger Film sind zwei der Neuzugänge, die es jetzt in unseren fränkischen Kinos gibt. Vorhang auf für Bitteres Fest und Spider-Man Brand New Day. Vor 4 Jahren hatte der letzte Spider-Man-Film No Way Home in den USA den zweitbesten Kinostart aller Zeiten. Am Ende musste Peter Parker untertauchen und alles hinter sich lassen. Und so beginnt auch Spider-Man Brand New Day.
2: Hi, mein Name ist Peter Parker. Ihr wisst nicht mehr, wer ich bin, aber wir kannten uns mal. Etwas Schlimmes sollte passieren. Und der einzige Weg, es zu verhindern, war, dass mich alle vergessen. Denn ich bin nicht nur Peter Parker. Ich bin Spider-Man. Und manchmal muss Spider-Man den schwierigen Weg wählen, selbst wenn es Peter Parker das Herz bricht.
1: Und nun ist Peter Parker wieder der junge Loser, der ständig Geldprobleme und keine Freunde hat. Aber sein Spinnenkörper macht Probleme und er wendet sich an Steve Banner, auch bekannt als der Hulk.
2: Dr. Banner, Sie haben einen Weg gefunden, mutierende DNA zu unterdrücken, richtig?
3: Wenn Sie mich ohne dieses Ding sehen, rennen Sie.
2: Könnten Sie die schlechten Aspekte loswerden und die guten behalten?
3: Wie würden Sie entscheiden, welche Aspekte der Natur gut sind oder schlecht? Sie sind keiner meiner Studenten, oder?
1: Neben dem Hulk bietet der fetzige und unterhaltsame Spider-Man Brand New Day noch weitere bekannte Gesichter aus dem Marvel-Universum. Der Filmregisseur Raoul steckt in Bitteres Fest in einer Schaffenskrise. Dann verarbeitet er für ein Drehbuch das Leben von Elena, der Freundin seiner langjährigen Assistentin Monika.
4: Ich werde Elena nichts sagen, aber wenn du diesen Teil nicht aus dem Buch streichst, werde ich einen Weg finden, legal oder illegal, keine Ahnung, um dein Vorgehen zu stoppen. Ich mache dir das Leben zur Hölle.
5: Monika, du redest wirres Zeug.
4: Mega. Mir fällt schon was ein.
5: Ich erkenne dich nicht wieder, Monika.
4: Ich weiß, dass du mich nicht kennst, aber ich dich schon.
1: Für Cineasten ist Bitteres Fest ein Leckerli, denn der verschachtelte und nicht ganz einfache Film ist von Spaniens Meisterregisseur Pedro Almodóvar. Stefan Grundler, Redaktion Gong 97.1.

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2: Ich bin Moritz Einzel. Thorsten Frey ist neuer Unionsfraktionschef. Der bisherige Kanzleramtsminister ist mit rund 92% der Stimmen gewählt worden.
3: Ich werte das klare Votum der Fraktion schon auch als ein Vertrauensbeweis und auch als Rückenstärkung für die Herausforderungen, die jetzt kommen.
2: In einer Aussprache machten viele Unionsabgeordnete ihrem Ärger Luft über die Art und Weise der jüngsten Kabinettsumbildung. Das Fazit von CSU-Chef Söder.
4: Ich denke, das war ein guter Tag und nach einer turbulenten Woche kann man sagen, nicht Ende gut, alles gut, es wäre völlig übertrieben. Aber jetzt kann der eine oder andere dann doch etwas entspannter in die Ferien fahren.
2: Kanzler Merz ist zuversichtlich, dass jetzt neue Dynamik in die Regierungsarbeit kommt. Meilenstein beim Brenner-Basistunnel. Österreich und Italien sind jetzt auch tief unter den Alpen miteinander verbunden. In beiden Haupttunnelröhren ist der Durchbruch an der Staatsgrenze gelungen. Rund 1400 Meter unter dem Brennerpass konnten sich die Mineure aus beiden Ländern damit erstmals die Hände reichen. Tagelang fuhren Ende Juni in Nürnberg keine Straßenbahnen. Die Hitze hatte die Fugenmasse zwischen Schienen und Asphalt aufgeweicht. Jetzt, wo es wieder so heiß wird, sind die Verkehrsbetriebe besser vorbereitet. Das Straßenbahnnetz soll verschärft kontrolliert werden. Gleise sollen mit Wasser besprüht werden. Bei einem Hackerangriff sind Daten von Hotelgästen gestohlen worden. Die Cyberkriminellen hatten dabei einen bundesweit agierenden Hoteldienstleister im Visier. Betroffen sind Angaben wie Vor- und Nachname oder Adressdaten. Bank- und Zahlungsdaten seien nicht betroffen, hieß es. Die Idee von FIFA-Chef Infantino, Vermarktungsanteile an den Fußball-Weltmeisterschaften an Investoren zu verkaufen, hat breite Empörung ausgelöst. Das sei beschämend, sagte etwa Max Eberl, der Vorstandschef des FC Bayern München.
5: Der Fußball gehört uns nicht, das ist ein Spiel. Und die FIFA ist für mich da, dieses Spiel zu begleiten, dieses Spiel in Formen und Regeln zu bringen, Weltmeisterschaften auszurichten. Momentan habe ich das Gefühl, die FIFA ist dafür da, nur Profit zu machen.
2: Der europäische Verband UEFA will sich gegen Infantinos Investorenpläne wehren. Sogar von einem möglichen Boykott ist die Rede.
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6: Mit Chris Wahle. Das neue Rundfunkmuseum Fürth, Haus des Hörens, nimmt Gestalt an. Jetzt ist Richtfest gefeiert worden. Die ehemalige Direktionsvilla des Unternehmers Max Grundig soll sich samt Anbau zu einem modernen Bildungs- und Erlebnisort entwickeln. Die bauliche Umsetzung läuft nach Plan. Allerdings verteuert sich das Kulturprojekt um rund 500.000 Euro. Oberbürgermeister Thomas Jung zu den Kosten.
7: 15 Millionen ist schon eine Hausnummer für die Stadt Fürth. Wir freuen uns aber über viele Zuschussgeber. Auch die Bundesrepublik, der Freistaat Bayern, Landesstiftung. Da bekommen wir mehr als die Hälfte an Zuschüssen, sonst wäre es sowieso nicht darstellbar gewesen.
6: Die Stadt Fürth trägt damit rund 8 Millionen Euro. Die Eröffnung ist für den Herbst 2027 geplant.
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1: Ich bin Moritz Einzel. Der Personalumbau in der Bundesregierung und in der Union ist weitgehend abgeschlossen. Gestern ist der bisherige Kanzleramtsminister Thorsten Frey als Nachfolger von Jens Spahn zum neuen Unionsfraktionschef gewählt worden mit rund 92% der Stimmen. Frey sagte:
2: Ich danke natürlich den beiden Parteivorsitzenden Friedrich Merz und Markus Söder für das Vertrauen, das sie im Rahmen ihres gemeinsamen Vorschlags an die Fraktion gebracht haben.
1: Die Aussprache in der Fraktion dauerte länger als geplant. Die Abgeordneten von CDU und CSU äußerten ihren Unmut über die Art und Weise des Personalumbaus. Kanzler Merz sagte, er nehme mit, dass er Entscheidungen besser erklären muss. Schwere Waldbrände halten Südeuropa weiterhin in Atem. Jetzt brennt es auch noch in Griechenland. Auf der Urlaubsinsel Kreta sind Flammen außer Kontrolle geraten. Deswegen ist ein Ferienort evakuiert worden. Medienberichten zufolge sind rund 6.000 Menschen betroffen. Stürmischer Wind treibt die Feuerfront voran. Jetzt plant auch BMW einen größeren Stellenabbau. Der Konzern will bis Ende 2027 weltweit rund 8.000 Jobs streichen. Ein großer Teil davon dürfte nach Ansicht von Experten Stellen in Deutschland betreffen. Der Abbau soll vor allem über natürliche Fluktuation und ein freiwilliges Abfindungsprogramm laufen. Arbeitsplätze in der Produktion sollen nicht betroffen sein. Der irische Musiker und Oscar-Preisträger Glenn Hansard ist bei einem Motorradunfall ums Leben gekommen. Nach Polizeiangaben starb der 56-Jährige noch am Unfallort. Hansard wurde als Sänger der Band The Frames bekannt und erhielt 2008 für den Song Falling Slowly aus dem Film Once einen Oscar. Der Deutsche Fußballbund hat die Investorenpläne von FIFA-Präsident Infantino scharf verurteilt. DFB-Präsident Neuendorf nannte es ein fatales Zeichen, sollte die Fußball-WM für private Investoren geöffnet werden. Neuendorf stellte sich an die Seite des europäischen Verbandes UEFA.
3: Wenn die UEFA hier sich klar positioniert, ist auch meine Erwartung, dass das passiert, wenn wir alle 55 Verbände zusammen haben, dass wir sehr kritisch damit umgehen. Wenn die UEFA sich so einem Ansinnen verschließt, dann ist aus meiner Sicht dieses Projekt auch gestorben.
1: Infantino verspricht sich von dem Deal zusätzliche Milliardeneinnahmen für die FIFA.
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4: Mit Chris Wahle. Wir ziehen die Reißleine, bevor sich die Lage weiter verschärft. Die Stadt Nürnberg hat für den Haushalt 2026 eine Ausgabensperre verhängt. Oberbürgermeister Markus König und Stadtkämmerer Thorsten Brehm haben den Schritt mit sofortiger Wirkung veranlasst. Heißt, jeder Euro wird künftig zweimal umgedreht. Noch nicht beschlossene Investitionen, Fördermaßnahmen und andere Ausgaben müssen ab sofort einer Einzelfallprüfung unterzogen werden. Die Stadt begründet ihre Entscheidung unter anderem mit deutlich geringeren Einnahmen bei der Gewerbesteuer. Gleichzeitig seien etwa die Sozialausgaben spürbar gestiegen. Auch die Kosten für das Klinikum haben sich durch die jüngste Gesetzgebung des Bundes noch einmal erhöht. Bereits vor dieser Entwicklung musste die Stadt ein Konsolidierungsprogramm mit einem Volumen von rund 80 Millionen Euro jährlich auf den Weg bringen. Die Haushaltssperre ist nun eine zusätzliche kurzfristige Maßnahme für das laufende Haushaltsjahr, heißt es.
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0: Herzlich willkommen zu einer neuen Folge Stadtgespräch. Ich bin Gastgeber Chris Wahle. Heute dreht sich alles um Kultur. Ich bin zu Gast im Projektbüro Kultur der Stadt Nürnberg und spreche mit Chef Rainer Pirzkal. Steigen wir direkt ein. Hallo Herr Pirzkal.
1: Hallo Herr Wahle. Ja, Podcast Stadtgespräch, da bin ich immer unterwegs in der Stadt und tausche mich mit den Stadtoberen aus. Und wenn ich mit jemandem noch nicht gesprochen habe, das ist ja jetzt unser erstes Gespräch, das wir gemeinsam führen, für den Podcast, dann frage ich immer gerne, wie kommt man denn quasi in diese Position? Wie sind Sie hier zum Projekt Büro Kultur gekommen?
2: Das frage ich mich, um ehrlich zu sein, auch manchmal. Also bei mir hat es... Sie unterbrechen mich einfach, wenn es zu lange dauert.
0: Ja, kein Problem.
2: Ich fange gerne bei ganz am Anfang an. Naja,

0: Also ich glaube, es braucht eine gewisse Vorliebe für Kultur. Und bei mir begann sozusagen diese Vorliebe mit der Musik und über die Musik. Ja, ich habe von frühester Kindheit an Musik gemacht, in diversen Gruppen gespielt, Theater gespielt, in der Schule in Big Bands gespielt, in Chören gesungen. Und mir irgendwann halt mal überlegt, dass ich das ganz gerne auch zu meiner Berufung sozusagen machen möchte. Okay. Habe dann allerdings selber nicht Musik studiert. Da war ich ein bisschen zu, sagen wir so, ich konnte mir das mit Anfang 20 irgendwie nicht vorstellen, dass ich 8 Stunden am Tag oder länger irgendwie Saxophon übe oder sowas, und habe mich dann für tatsächlich ein Ingenieurstudium entschieden. Okay. Ich weiß bis heute nicht genau warum, aber gut, sei es drum, ich habe es zu Ende gemacht und habe dann danach gesagt, naja, jetzt gehen wir mal der Passion wirklich auch nach und machen die Passion zur Profession. Habe danach dann aber noch Musikmanagement studiert als Masterstudiengang. Ja, und weiterhin immer viel Musik gemacht, und irgendwann, wenn man in Nürnberg lebt, kommt man natürlich, lernt man und Musik macht, kommt man irgendwann an den Kollegen vom Projektbüro nicht vorbei.
1: Ja.
0: Ja, und dann gab es einen Kulturpreis für unsere Band damals. Dann haben wir gespielt beim Silvestival, was es damals noch gegeben hat.
1: Klären Sie mich mal auf, da will ich gleich mal einhaken. Was war das denn für eine Band und was haben Sie für Musik gemacht?
0: Achso, naja, die Band hieß Carlos Reisch. Wir hatten damals, es war so eine Mischung aus Funk und Rap, mit so Rap-Elementen, Jazz, cool. Also schon deutliche Jazz-Anleihen. Und ich glaube, wir haben damals im Jahr 2010, ist schon lange her, unseren Kulturpreis bekommen. und haben in weiterer Folge dann halt auch beim Badentreffen gespielt und beim Silvestival gespielt, und so kam man in Kontakt mit den mit den Machern dieser Festivals, und irgendwann war mal eine Stelle ausgeschrieben hier für das Projektbüro, für die Projektleitung Badentreffen, und ich habe mich darauf beworben. Und dadurch, dass man sich kannte zuvor, ich hatte auch zuvor mal für ein Vierteljahr lang hier gearbeitet, habe ein Praktikum gemacht, tatsächlich, und offiziell beworben, und dann, so bin ich hier gelandet, und nicht mehr weggekommen hier.
1: So kann's gehen. Projektbüro Kultur, der Name sagt ja eigentlich schon, was Programm ist, aber nehmen Sie uns doch mal mit, was gehört da alles dazu? Was ist Ihr Aufgabenbereich eigentlich?
0: Mhm. Ja, im Grunde genommen ist die Aufgabe, die wir haben, also die kulturpolitische Aufgabe, die wir haben, im Grunde genommen kulturelle Großveranstaltungen im öffentlichen Raum zu präsentieren. Also das ist sozusagen ein Alleinstellungsmerkmal, dass wir eben jetzt anders wie andere Kolleginnen und Kollegen von anderen städtischen Kulturdienststellen, die haben in der Regel Häuser. Also ein Museum hat ein Haus, oder Bildungscampus Nürnberg, ne? Ja. Logisch ist die Stadtbibliothek unter anderem. Das Kunstkulturquartier hat die Tafelhalle, hat das Künstlerhaus etc., die Kunsthalle. Und wir als Stabsstelle, direkt angegliedert im Geschäftsbereich Kultur des Oberbürgermeisters, haben kein Veranstaltungshaus, sondern wir sind tatsächlich für die Bespielung des öffentlichen Raumes zuständig. Und das ist sozusagen das Unterscheidungskriterium. Und unsere Aufgabe ist eben, bei einem, also kulturelle Großveranstaltungen anzubieten, also ab, sagen wir mal, in der Größenordnung von 5000 Besucherinnen und Besuchern, nach oben quasi keine Grenzen. das Ganze eben bei musikalisch-künstlerisch hohem Niveau, aber gleichzeitig bei einer niedrigschwelligen Zugänglichkeit für eben alle Besucherinnen und Besucher. Jeder, der möchte, kann sozusagen diese kulturellen Großereignisse besuchen, und das ist die kulturpolitische Aufgabe.
1: Was würden Sie sagen, was hat die Kultur in Nürnberg für einen Stellenwert im Vergleich zu anderen Städten, was Sie mitbekommen haben?
0: Naja, ich glaube schon, dass Kultur eine große Rolle spielt in Nürnberg. Wenn man sich betrachtet, die letzten Jahre, ist die Kultur immer sehr hoch aufgehangen worden, jetzt auch speziell bei der Stadtverwaltung. Es gab Julia Lehner als Altbürgermeisterin, die einen wahnsinnigen Job im Grunde genommen gemacht hat und als Kulturbürgermeisterin die Kultur eben immer hochgehalten hat, auch jetzt nicht nur innerhalb der Stadt, sondern auch an anderen Orten in der Region und darüber hinaus bis nach Berlin. Ja, es gibt viele Festivalformate, Bezahlformate von auch privatwirtschaftlichen

0: Festival machen. Wir haben Rock im Park, wir haben das Brückenfestival, wir haben New Jazz, wir haben Nürnberg Pop als Festivals, jetzt nur mal um ein paar Musikfestivals zu nennen. Wir haben tolle Kinofestivals, das Menschenrechtsfestival Türkei-Deutschland. Also es gibt so viele Festivals in der Stadt und insofern, glaube ich, spielt Kultur schon eine sehr, sehr große Rolle in Nürnberg.
1: Was würden Sie sagen, was ist, Sie haben ja eben schon kurz angeschnitten, dass Sie quasi das Badentreffen ja auch mit organisieren. Nehmen Sie uns doch mal mit, wie läuft das genau ab, wenn Sie jetzt da zum Beispiel das kommende Jahr vorbereiten? Diesem Jahr haben wir ja auch noch ein ganz großes Jubiläum, da können wir dann auch mal gleich noch drüber sprechen. Aber wie sieht dieser Prozess grundsätzlich aus? Sie denken sich hier dann ein Motto aus oder läuft das in Zusammenarbeit mit der Stadt? Und wie werden dann auch zum Beispiel die Künstler akquiriert?
0: Genau, also im Grunde genommen gilt der schöne Slogan, nach dem Festival ist vor dem Festival. Wenn's vorbei ist und wir aus der kurzen Sommerpause zurückkommen und alle Rechnungen des Vorjahres gezahlt sind, so in etwa, dann geht's los und dann überlegen wir uns, unter welchem Schwerpunkt wir die Ausgabe des Folgejahres dann setzen können. Mhm. Und es ist schon die Idee zu überlegen, jetzt nicht einfach beliebig irgendein Thema herzusuchen, sondern zu überlegen, was ist vielleicht gesellschaftlich gerade relevant, aktuell oder im Vorgriff dann so ein bisschen der Blick in die Glaskugel, was könnte relevant sein, was beschäftigt uns als Gesellschaft, oder gibt es vielleicht einen Jahrestag, der irgendwie eine Rolle spielt, und so haben wir eigentlich die letzten Jahre immer versucht, unsere Themenschwerpunkte zu setzen, und wenn die festgelegt sind, dann geht es eben los, ganz gezielt mit der Auswahl der Künstlerinnen und Künstler zu diesem Themenschwerpunkt erstmal bis zum Ende des Jahres, ist so ungefähr ein Drittel, zwei Fünftel, so in etwa, zum Themenschwerpunkt dann festgezürt, und dann strickt sich das Programm bis Ende März im Grunde genommen. Und da versuchen wir dann halt, was das Badentreffen angeht, uns immer dann halt zu bewegen in der Stilistik, die das Badentreffen seit jeher begleitet hat. Das ist zum einen also die Tradition der Liedermacherei, des Singer-Songwriting, aber eben halt auch nicht nur die traditionelle Ausprägung, sondern halt schon auch die moderne Variante dessen immer noch zu präsentieren, und dann eben klar das große weite Feld des Global Pop, der Weltmusik. Da kann man jetzt natürlich lange drüber philosophieren, was das bedeutet.
1: Aber Sie haben es ja gerade schon angeschnitten. Also wir haben ja jetzt in diesem Jahr, feiern wir ja das 50-jährige Jubiläum. Genau. Und Sie haben ja auch das Programmheft dazu, haben Sie ja jetzt in der vergangenen Woche, meine ich, war es, präsentiert, vergangenen Freitag. Genau. Und wenn man sich da mal die alten Bilder anschaut, wie Sie gerade schon gesagt haben, also es hat ja wirklich angefangen, kleine Bühne, ein Mensch mit Akustikgitarre, und von da das zu sehen, wie weit dann diese Bandbreite an Künstlern ist, das finde ich einfach faszinierend.
0: Ja, in der Tat. Also es hat sich schon ganz schön entwickelt so im Laufe der letzten 50 Jahre. Auch damals schon in den ersten Ausgaben war die Begeisterung schon groß. Also auch damals in den ersten Versionen gab es so um die 20.000 Besucherinnen und Besucher. Es hat sich natürlich dann jetzt im Laufe der Jahre also schon nochmal drastisch gesteigert. Ich meine, jetzt sprechen wir von ungefähr 200.000, die an den drei Festivaltagen in die Nürnberger Altstadt kommen. Also es ist ein Spektakel, ein Musikspektakel, sondersgleichen, ziemlich einzigartig, weil es halt auch diese Mischung macht aus den 8 offiziellen Bühnen mit einem kuratierten Konzertprogramm und eben dann halt diese Mischung im Gegenspiel mit den unkuratierten Straßenmusikerinnen und Straßenmusiker, die irgendwie zwischen den Bühnen halt kommen und auch so ein bisschen ihre Kunst präsentieren, und jeder findet sein Publikum. Also man findet eigentlich überall einen Halbkreis vor den Musizierenden. Das ist schon eine besondere Utopie, vielleicht.
1: Wie sieht dann so ein Tag während dem Badentreffen für Sie eigentlich aus? Sind Sie da dann in der Altstadt unterwegs? Können Sie sich auch mal was anschauen, oder sind Sie die ganze Zeit eingebunden mit Ihrem Team?
0: Naja, die Idee ist schon, das so zu organisieren, dass man sich selbst überflüssig machen kann. Also und man eigentlich auch daheim zu Hause bleiben könnte. Also es gibt für alle entscheidenden Funktionen und Stellen gibt es Verantwortliche, die sich dann also kümmern um die jeweiligen Spielstättenleitungen der einzelnen Bühnen, technischen Leitungen und so weiter. Und so kann ich im Idealfall fehlen. Und habe die Möglichkeit eben von Ort zu Ort zu ziehen, von Bühne zu Bühne zu

0: gucken, ist im Backstage-Bereich beim Team, klappt alles oder gibt es irgendwo was, wo man nachstellen muss, wo man nachstellen kann, wo man unterstützen kann, oder gibt es irgendwie ja, kurzfristig ein Problem, das man eben lösen kann. In der Regel glückt alles, weil wir ein tolles Team sind und auch ein tolles Team haben, und man hat so das Gefühl, auch im Vorfeld schon jetzt, jeder macht so, und es sind wirklich viele, viele helfende Hände, die dieses Badentreffen auch tragen und auch die anderen Kulturveranstaltungen, aber jeder, der da und jede, die da so beteiligt sind, macht diese Veranstaltung auch ein Stück weit zu ihrer, seiner eigenen Veranstaltung. Und das ist so ein wirklich schönes Gefühl, das zu sehen, ja, dass da so auch ein Teil eines jeden Einzelnen irgendwie drinnen steckt, ein Stück weit dieser Seele. Ja.
1: Für unsere Hörerinnen und Hörer, die noch nicht vertraut sind mit dem, was, mit dem Programm, das sie dieses Jahr beim Badentreffen erwartet, nehmen Sie uns doch mal mit, was sind denn Ihre persönlichen Highlights dieses Jahr?
0: Ja gut, das ist natürlich sehr, sehr, sehr schwer. Da gibt's natürlich immer sehr, sehr, sehr viel. Aber vielleicht mal grundsätzlich kann man sagen, zum roten Faden, den wir versuchen in diesem Jahr zu stricken. Also es geht, wir erinnern ja bei 50 Jahre Badentreffen in diesem Jahr an die Anfänge als Liedermacher-Festival. Und ich habe es eingangs schon gesagt, also wir wollen jetzt nicht unbedingt die traditionellen Liedermacher erneut einladen, sondern es soll ja eigentlich die moderne Variante dessen sein. Also die zeitgenössische, die zeitgemäße, auch aus der deutschsprachigen Popularmusik und darüber hinaus. Also eingeladen sind zum Beispiel Mine. Sie bezeichnet sich selbst als Liedermacherin, ist aber meines Erachtens viel mehr. Also in meinen Augen ist sie eine der spannendsten deutschen Sängerinnen und Musikproduzentinnen der deutschen Musiklandschaft. Ihre Alben landen regelmäßig auch in den vorderen Rängen der deutschen Albumcharts. Sie kombiniert beispielsweise also Popmusik mit elektronischen Elementen. Auch Jazz-Einflüsse fließen mit ein oder auch Streicherarrangements. Finde ich wahnsinnig spannend. Oder Nenda zum Beispiel ist eine Rap-Künstlerin aus Österreich, ja. Die aktuell den Amadeus Award gewonnen hat im März diesen Jahres. Also das ist so der wichtigste Musikpreis in Europa. Mhm. Und sie kombiniert beispielsweise ihren Tiroler Charme. Sie ist in Tirol aufgewachsen, hat in London gelebt und lebt jetzt in Wien. Und da kombiniert sie eben diesen Tiroler Charme mit einer very British English spoken word, Rap-Ästhetik. Okay. Ja, und ich kombiniere das mit einem Wiener Schmäh. Also ziemlich abgefahren. Ja.
1: Klingt wild.
0: Klingt wild, ist es auch. Also sehr empfehlenswert. Ja, und dann gibt es noch ganz vieles aus dem weltmusikalischen Global-Pop-Bereich. Zum Beispiel die Gruppe Eläke Leiset. Es ist eine finnische Gruppe, wenn man es übersetzt, das heißt die Pensionäre. Also und die spielen eine verrückte Humpa-Mischung. Humpa ist also eine typische finnische Musik. Okay. Stilistik, ja. Und die covern einfach bekannte Rock-Songs, aber verfinischen das sozusagen, und das ist sehr kurios. Spielen auch im Übrigen dann auf Wacken, ja,
1: okay.
0: Also lustigerweise. Ja, oder vielleicht als letztes Beispiel, sehr zu empfehlen ist sicherlich auch die brasilianische Senkrechtstarterin, aktuell vermutlich also Brasiliens erfolgreichste Exportschlager aktuell, was Singer-Songwriting-Bereich angeht. Marie Froes heißt die junge Sängerin, also sie repräsentiert dann so die typische brasilianische Popularmusik.
1: Sehr schön. Unabhängig vom Badentreffen, was sind so Ihre Favoriten, wenn es um Kulturveranstaltungen geht? Es muss jetzt nicht zwangsweise Musik sein, aber was sind so für Sie die großen Events kulturell, die man sich in Nürnberg auf jeden Fall nicht entgehen lassen sollte?
0: Naja gut, ich meine, da bin ich natürlich sehr geprägt durch die Dinge, die wir machen bei uns. Logischerweise sind es ja unsere kulturellen Großveranstaltungen, die Blaue Nacht, alle im zweijährigen Turnus, die Stadtverführungen, die jedes Jahr stattfinden, halt auch ein sehr, sehr spannendes Format, weil man einfach auch mal hinter die Kulissen blicken kann. Ja? Also man kennt ja Stadtführungen, die haben auch absolut ihre Berechtigung, aber es sich eben mal von Nürnbergerinnen und Nürnberger die eigene Stadt zu zeigen lassen und die eigene Perspektive, finde ich persönlich sehr spannend. Klar, die Klassiker Open Airs, Stars im Ludpolthain, alles das Badentreffen sollte man natürlich gesehen haben. Und darüber hinaus, meine Güte, also es gibt so wahnsinnig viel. Ich bin selbst großer Musikfan. Insofern, die eingangs erwähnten Festivals würde ich unbedingt besuchen. Brückenfestival, New Jazz, dergleichen, Nürnberg Pop. auch das St. Katharina Open Air, ein tolles Festival.
1: Schöne Location.
0: Die Ion, ja, also die

0: Nationale Orgelwoche Nürnberg. Und ja, es gibt wirklich viel, viel zu sehen. Aber auch die kleinen Kneipen natürlich und kleinen Bars. Ja? Also man weiß ja gar nicht, wo man anfangen soll.
1: Gestatten Sie mir jetzt zum Schluss noch eine persönliche Frage. Sie haben es ja gerade schon ausgeführt, dass Sie großer Musikfan sind. Haben Sie einen Plattenspieler zu Hause? Wie konsumieren Sie Musik und was läuft bei Ihnen zu Hause?
0: Ja, tatsächlich, das ist ein bisschen eine Berufskrankheit. Ich höre tatsächlich viel Radio.
1: Oh.
0: Info- und Kulturkanal.
1: Ja.
0: Ich bin großer Fan des Albumkonzepts.
1: Ja.
0: Also so Playlisten sind nicht so mein Fall. Ich verstehe um die Logik, die es halt heutzutage gibt, aber ich mag tatsächlich das Albumkonzept, also Beatles, White Album, Sgt. Pepper, Lonely Hearts Club Band. Ja, also
1: okay. Dark Side of the Moon,
0: Dark Side
1: Pink
0: of the
1: Floyd,
0: Moon. Genau. Also so, das ist mir schon noch wichtig. Ja, genau.
1: Alles klar, da hätten wir auf jeden Fall auch was gemeinsam. Ja, Herr Petzgal, dann war es das schon. Ich danke Ihnen für Ihre Zeit. Danke, dass Sie uns einen kleinen Einblick in Ihre Arbeit gegeben haben.
0: Danke sehr, Herr Wahle, hat mich gefreut, das Gespräch
1: war
0: mit Ihnen.
1: Sehr interessant. Bis zum nächsten Mal.
0: Danke sehr.
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7: Ich bin Moritz Einzel. Der Personalumbau in der Bundesregierung und in der Union ist weitgehend abgeschlossen. Gestern ist der bisherige Kanzleramtsminister Thorsten Frey als Nachfolger von Jens Spahn zum neuen Unionsfraktionschef gewählt worden mit rund 92% der Stimmen. Frey sagte:
8: Ich danke natürlich den beiden Parteivorsitzenden Friedrich Merz und Markus Söder für das Vertrauen, das sie im Rahmen ihres gemeinsamen Vorschlags an die Fraktion gebracht haben.
7: Die Aussprache in der Fraktion dauerte länger als geplant. Die Abgeordneten von CDU und CSU äußerten ihren Unmut über die Art und Weise des Personalumbaus. Kanzler Merz sagte, er nehme mit, dass er Entscheidungen besser erklären muss. Schwere Waldbrände halten Südeuropa weiterhin in Atem. Jetzt brennt es auch noch in Griechenland. Auf der Urlaubsinsel Kreta sind Flammen außer Kontrolle geraten. Deswegen ist ein Ferienort evakuiert worden. Medienberichten zufolge sind rund 6000 Menschen betroffen. Stürmischer Wind treibt die Feuerfront voran. Jetzt plant auch BMW einen größeren Stellenabbau. Der Konzern will bis Ende 2027 weltweit rund 8000 Jobs streichen. Ein großer Teil davon dürfte nach Ansicht von Experten Stellen in Deutschland betreffen. Der Abbau soll vor allem über natürliche Fluktuation und ein freiwilliges Abfindungsprogramm laufen. Arbeitsplätze in der Produktion sollen nicht betroffen sein. Der irische Musiker und Oscar-Preisträger Glenn Hansard ist bei einem Motorradunfall ums Leben gekommen. Nach Polizeiangaben starb der 56-Jährige noch am Unfallort. Hansard wurde als Sänger der Band The Frames bekannt und erhielt 2008 für den Song Falling Slowly aus dem Film Once einen Oscar. Der Deutsche Fußballbund hat die Investorenpläne von FIFA-Präsident Infantino scharf verurteilt. DFB-Präsident Neuendorf nannte es ein fatales Zeichen, sollte die Fußball-WM für private Investoren geöffnet werden. Neuendorf stellte sich an die Seite des europäischen Verbandes UEFA.
9: Wenn die UEFA hier sich klar positioniert, ist auch meine Erwartung, dass das passiert, wenn wir alle 55 Verbände zusammen haben, dass wir sehr kritisch damit umgehen. Wenn die UEFA sich so einem Ansinnen verschließt, dann ist aus meiner Sicht dieses Projekt auch gestorben.
7: Infantino verspricht sich von dem Deal zusätzliche Milliardeneinnahmen für die FIFA.
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10: Mit Chris Wahle. Auf einem Spielplatz mit Wasserspielanlage in Nürnberg-Langwasser häufen sich Fälle von massivem Vandalismus. Im Zuge dessen musste jetzt auch der Bodensprudelbrunnen abgeschaltet werden. Der Servicebetrieb Öffentlicher Raum hat deshalb Anzeige gegen Unbekannt erstattet. Auf der Anlage am Ferdinand-Drechsler-Weg haben Unbekannte in den vergangenen Wochen Spielgeräte unter anderem mit rohem Hackfleisch, Honig und Biomüll verschmutzt und mehrfach Vorhängeschlösser an der Seilbahn angebracht. Am Brunnen wurden Abflüsse mit Sand, Erde und Müll verstopft. Wann er wieder in Betrieb genommen werden kann, ist noch unklar. Sir bittet darum, verdächtige Beobachtungen der Polizei oder dem Betrieb zu melden.
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1: Freddie Mercury, 80.000 Fans und Gänsehaut auf Anschlag. Dieses Queen-Konzert, das gilt als absolute Legende und kommt jetzt größer zurück als je zuvor. Warum? Der Konzertfilm Queen Budapest, der ist komplett restauriert worden. Und zwar von niemand Geringerem als Peter Jackson, dem Regisseur der Herr der Ringe-Filme. Das Konzert aus dem Sommer 1986 hat ja längst Kultstatus. Queen waren die erste westliche Rockband, die hinter dem Eisernen Vorhang ein Stadionkonzert gespielt hat. Außerdem war es eine der letzten großen Shows mit Freddie Mercury. Für die Neuauflage ist das Originalmaterial jetzt in 4K restauriert und der Sound komplett neu abgemischt worden. Und zum ersten Mal sind alle 23 Songs dabei. Brian May sagt, das Ganze ist so beeindruckend, dass man vergisst, einen Konzertfilm zu schauen. Ab dem 7. Oktober läuft Queen Budapest dann weltweit in den Kinos. Und für uns Rockfans ist das eigentlich kein Kinobesuch, sondern eine Zeitreise zu einer der größten Livebands aller Zeiten.
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1: Wer glaubt, Wissenschaft wäre trocken, der kennt Only Moms noch nicht. Ein US-Forschungsteam, das seit Jahrzehnten Murmeltiere beobachtet, hat jetzt einen Account auf der Plattform OnlyFans eröffnet. Allerdings jetzt nicht mit freizügigen Inhalten, sondern mit exklusiven Videos von Murmeltieren. Beim Buddeln, beim Fressen, beim Rumtollen. Ja, und warum das Ganze? Im Hintergrund sind massive Kürzungen bei den Forschungsgeldern. 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
1: Ich bin Moritz Einzel. Die krisengebeutelte Deutsche Bahn hat offenbar im ersten Halbjahr Gewinn gemacht. Zum ersten Mal seit 7 Jahren. Der bundeseigene Konzern hat laut Medienberichten für das Kerngeschäft im Zeitraum von Januar bis Juni ein Plus im dreistelligen Millionenbereich verbucht. 960 Millionen Fahrgäste bedeuteten demnach 17 Millionen mehr als im Vorjahr. Weiterhin halten die schweren Waldbrände im Süden und Westen Europas die Einsatzkräfte in Atem. In Frankreich brachen neue Brände aus, teilweise an Stellen, wo es schon mal gebrannt hat. An der Grenze zwischen Spanien und Portugal wütet ein neues schweres Feuer. Und auch in Griechenland brennt es. Auf der Urlaubsinsel Kreta mussten rund 6.000 Urlauber evakuiert werden. Der Personalumbau in der Bundesregierung und der Union ist weitgehend abgeschlossen. In der Unionsfraktion musste sich Kanzler Merz aber einiges anhören, denn viele Abgeordnete von CDU und CSU waren nicht glücklich mit der Art und Weise. Merz sagte hinterher:
2: Das war der Wunsch der Kolleginnen und Kollegen, den nehme ich sehr ernst, den nehme ich mit. Und da wird ein Schwerpunkt auch meiner Arbeit darauf liegen, zu gucken, dass wir zwischen Bundesregierung, Bundestagsfraktion und der von mir geführten Partei eine gute Kommunikation machen, die mehr erklärt, mehr vermittelt, sich auch mehr Zeit für diese Aufgabe nimmt. Und das haben wir auch gemeinsam miteinander so verabredet.
1: Der bisherige